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5: Ich bin Hendrik Daum. Bei den Landtagswahlen in Sachsen-Anhalt erlebt die AfD einen Triumph und ist deutlich stärkste Kraft geworden. Nach der neuesten Hochrechnung der Forschungsgruppe Wahlen kommt die AfD auf 44,4%. Damit kann sie ihr Ergebnis im Vergleich zur letzten Landtagswahl mehr als verdoppeln. Für eine absolute Mehrheit wird es aber wohl nicht reichen. Vor allem deshalb, weil sich das BSW jetzt bei knapp über 5% stabilisiert. Aktuell kommt das BSW auf 5,2% und damit auch in den Magdeburger Landtag. Das würde aber auch bedeuten, dass die AfD zusammen mit dem BSW eine, wenn auch knappe, Mehrheit hätte. Am Flughafen in Miami ist ein Frachtflugzeug über die Landebahn hinausgeschossen, hat mehrere Fahrzeuge gerammt und ist dann in Flammen aufgegangen. Dabei sind nach Behördenangaben mindestens 5 Menschen ums Leben gekommen und 5 verletzt worden, 3 von ihnen lebensgefährlich. Ob es sich dabei um Besatzungsmitglieder der Frachtmaschine oder Menschen am Boden handelt, ist noch unklar. Die über 30 Jahre alte Boeing 767 war für den Online-Händler Amazon im Einsatz. Das bayerische Start-up-Unternehmen ISA Aerospace aus Ottobrunn bei München hat Raumfahrtgeschichte geschrieben. Als erstes privates Raumfahrtunternehmen aus Europa hat die Firma erfolgreich Satelliten in die Erdumlaufbahn gebracht. In Zukunft will das bayerische Unternehmen noch mehr Satelliten ins All bringen. So soll Deutschland auch unabhängiger von den USA werden. Der FC Augsburg ist erstmals in seiner Vereinsgeschichte Tabellenführer der Fußball-Bundesliga. Die Schwaben gewannen am Abend bei Eintracht Frankfurt mit 4:1 und holten damit den 2. Sieg im 2. Saisonspiel. Torwart Finn Dahmen bei The Zone.
6: Ist für einen Großteil der Truppe auf jeden Fall das erste Mal und schon was Besonderes. Auch wenn es nur der 2. Spieltag ist und uns ist bewusst, dass es jetzt nicht die ganze Saison lang so bleiben wird. Aber ist einfach toll für uns. Es zeigt uns einfach, dass wir jetzt toll gearbeitet haben in der Vorbereitung vor allem. Und jetzt wollen wir den Flow natürlich mitnehmen.
5: Davor kassierte der HSV zu Hause gegen Mainz eine 0:5 Klatsche.
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1: Ich bin Hendrik Daum. Bei den Landtagswahlen in Sachsen-Anhalt erlebt die AfD einen Triumph und ist deutlich stärkste Kraft geworden. Nach der neuesten Hochrechnung der Forschungsgruppe Wahlen kommt die AfD auf 44,4%. Damit kann sie ihr Ergebnis im Vergleich zur letzten Landtagswahl mehr als verdoppeln. Für eine absolute Mehrheit wird es aber wohl nicht reichen. Vor allem deshalb, weil sich das BSW jetzt bei knapp über 5% stabilisiert. Aktuell kommt das BSW auf 5,2% und damit auch in den Magdeburger Landtag. Das würde aber auch bedeuten, dass die AfD zusammen mit dem BSW eine, wenn auch knappe, Mehrheit hätte. Am Flughafen in Miami ist ein Frachtflugzeug über die Landebahn hinausgeschossen, hat mehrere Fahrzeuge gerammt und ist dann in Flammen aufgegangen. Dabei sind nach Behördenangaben mindestens 5 Menschen ums Leben gekommen und 5 verletzt worden, 3 von ihnen lebensgefährlich. Ob es sich dabei um Besatzungsmitglieder der Frachtmaschine oder Menschen am Boden handelt, ist noch unklar. Die über 30 Jahre alte Boeing 767 war für den Online-Händler Amazon im Einsatz. Der ukrainische Präsident Selenskyj ist wenig optimistisch über die Aussichten auf einen baldigen Frieden. Das sagte er nach seinen Gesprächen mit Vertretern der USA und Europas. Es sehe danach aus, dass sich der Krieg bis zum Winter ziehe, sagte Selenskyj. Thomas Bremser mit den Einzelheiten.
2: Erstmals waren die US-Vermittler in Kiew. Die Gespräche seien auch äußerst inhaltsvoll gewesen, sagt Präsident Selenskyj. Konkrete Ergebnisse gab es aber nicht. Die Ukraine, Europa und Amerika würden sich in Kürze wieder treffen. Die US-Seite wünscht sich auch wieder direkte Gespräche zwischen Russland und der Ukraine. Doch ob die in absehbarer Zeit auf höchster Ebene stattfinden, ist mehr als fraglich. Die US-Vermittler hatten zuvor 3 Stunden mit Russlands Präsident Putin gesprochen.
1: In der Fußball-Bundesliga hat Augsburg am Abend in Frankfurt mit 4:1 gewonnen. Die Schwaben übernehmen damit die Tabellenführung. Zuvor kassierte der HSV zu Hause gegen Mainz eine 0:5 Klatsche. Und in der Formel 1 hat Mercedes-Pilot Kimi Antonelli in Monza den großen Preis von Italien gewonnen und seinen WM-Vorsprung noch ausgebaut. Der Italiener absolvierte von Startplatz 19 aus eine historische Aufholjagd und verwies am Ende seinen Mercedes-Teamkollegen George Russell auf den 2. Platz.
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3: Ich bin Hendrik Daum. Die AfD hat die Landtagswahl in Sachsen-Anhalt mit großem Vorsprung gewonnen. Eine absolute Mehrheit hat sie aber verpasst. Nach dem vorläufigen Endergebnis landet die AfD mit 43,8% vor der regierenden CDU von Ministerpräsident Schulze, die sich mit 17,2% halbiert. Die SPD erzielte als drittstärkste Kraft 9,3% vor den Grünen mit 8,9% und der Linken mit 8,6%. Auch das BSW zieht mit 5,3% in den Magdeburger Landtag ein. Eine Regierungsbildung dürfte äußerst schwierig werden. Die Rolle des Züngleins an der Waage könnte dem BSW zufallen. Am Flughafen in Miami ist ein Frachtflugzeug über die Landebahn hinausgeschossen, hat mehrere Fahrzeuge gerammt und ist danach in Flammen aufgegangen. Dabei sind nach Behördenangaben mindestens 5 Menschen ums Leben gekommen. Ob es sich dabei um Besatzungsmitglieder der Frachtmaschine oder Menschen am Boden handelt, ist noch unklar. Der Flughafen wurde nach dem Unglück vorübergehend komplett gesperrt. Mittlerweile ist eine Startbahn wieder offen. Die über 30 Jahre alte Boeing 767 war für den Online-Händler Amazon im Einsatz. Der wegen versuchter Sabotage auf das deutsche Stromnetz gesuchte Mann aus Nordrhein-Westfalen ist weiter auf der Flucht. Der 48-jährige Verdächtige hatte Bekennerschreiben verschickt. In seiner Wohnung hatten die Ermittler Sprengstoff entdeckt. Der FC Augsburg ist erstmals in seiner Vereinsgeschichte Tabellenführer der Fußball-Bundesliga. Die Schwaben gewannen am Abend bei Eintracht Frankfurt mit 4:1 und holten damit den zweiten Sieg im zweiten Saisonspiel. Torwart Finn Dahmen bei The Zone.
4: Ist für einen Großteil der Truppe auf jeden Fall das erste Mal und schon was Besonderes. Auch wenn es nur der zweite Spieltag ist und uns ist bewusst, dass es jetzt nicht die ganze Saison lang so bleiben wird. Aber ist einfach toll für uns. Es zeigt uns einfach, dass wir jetzt toll gearbeitet haben in der Vorbereitung vor allem. Und jetzt wollen wir den Flow natürlich mitnehmen.
3: Davor kassierte der HSV zu Hause gegen Mainz eine 0:5 Klatsche.
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16: Ich bin Hendrik Daum. Einen schönen guten Morgen. Die AfD hat die Landtagswahl in Sachsen-Anhalt mit großem Vorsprung gewonnen. Eine absolute Mehrheit hat sie aber verpasst. Nach dem vorläufigen Endergebnis landet die AfD mit 43,8% vor der regierenden CDU von Ministerpräsident Schulze, die sich mit 17,2% halbiert. Die SPD erzielt als

0: Drittstärkste Kraft 9,3%, vor den Grünen mit 8,9% und der Linken mit 8,6%. Auch das BSW zieht mit 5,3% in den Magdeburger Landtag ein. Eine Regierungsbildung dürfte äußerst schwierig werden. Die Rolle des Züngleins an der Waage könnte dem BSW zufallen. Am Flughafen in Miami ist ein Frachtflugzeug über die Landebahn hinausgeschossen, hat mehrere Fahrzeuge gerammt und ist danach in Flammen aufgegangen. Dabei sind nach Behördenangaben mindestens 5 Menschen ums Leben gekommen. Ob es sich dabei um Besatzungsmitglieder der Frachtmaschine oder Menschen am Boden handelt, ist noch unklar. Der Flughafen wurde nach dem Unglück vorübergehend komplett gesperrt. Mittlerweile ist eine Startbahn wieder offen. Die über 30 Jahre alte Boeing 767 war für den Online-Händler Amazon im Einsatz. Heute steht auf dem Gillermoos im niederbayerischen Abensberg wieder der politische Frühschoppen an. Politiker aus Bayern und Deutschland verwandeln das Volksfest in einen politischen Stammtisch und teilen gegen ihre Konkurrenten aus. Mit Spannung wird erwartet, wie die Teilnehmer die Wahl in Sachsen-Anhalt kommentieren. Mit dabei sind unter anderem Bayerns Ministerpräsident Söder, Bundesinnenminister Dobrindt und Freie Wähler-Chef Aiwanger. In der Fußball-Bundesliga hat Augsburg am Abend in Frankfurt mit 4:1 gewonnen. Die Schwaben übernehmen damit zum ersten Mal in der Vereinsgeschichte die Tabellenführung. Zuvor kassierte der HSV zu Hause gegen Mainz eine 0:5 Klatsche. Und in der Formel 1 hat Mercedes-Pilot Kimi Antonelli in Monza den großen Preis von Italien gewonnen und seinen WM-Vorsprung ausgebaut. Der Italiener absolvierte von Startplatz 19 aus eine historische Aufholjagd und verwies am Ende seinen Mercedes-Team Teamkollegen George Russell auf den 2. Platz. Dritter wurde Max Verstappen im Red Bull.
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9: Guten Morgen, Mainfranken. Hier ist das Charivari-Wetter. Heute Morgen dürft ihr wieder ein Jäckchen anziehen. Aktuell bei 12 Grad in Aschfeld im Landkreis Main-Spessart und 14 Grad in Würzburg an der Residenz. Und das dann später, wenn ihr von der Arbeit kommt oder wo auch immer ihr hierhin unterwegs seid, einfach so lässig über den Arm legen, weil da braucht ihr es nicht mehr. Es wird heute Morgen nochmal richtig warm. 27 bis 30 Grad, das sind die Spitzenwerte. Dazu neben dieser warmen Luft allerdings auch feuchte Luft. Das heißt, es kann immer wieder mal einen Schauer oder Gewitter geben, bevor dann ab Mittwoch eine Kaltfront kommt mit Abkühlung. Dann gibt es nur noch maximal 20 Grad. Aber so der richtige Herbsteinbruch ist es auch noch nicht, weil der Donnerstag und auch der Freitag werden dann wieder recht schön sonnig.
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10: Ich bin Christoph Schmidt. Deutlich mehr Abschiebungen und weniger neue Asylbewerber. In Unterfranken ist die Migration im letzten Jahr zurückgegangen. Wie Zahlen der Regierung von Unterfranken zeigen, sind 2025 rund 2800 neue Asylbewerber in die Region gekommen. Im Vergleich zum Vorjahr ist das ein deutlicher Rückgang um über 40%. Mit rund 500 Menschen mussten im Vergleich zum Vorjahr fast doppelt so viele Unterfranken wieder verlassen oder zurück in ihre Heimat gehen. Sie standen monatelang leer, jetzt ziehen die ersten Mieter ein. Die neuen Wohnungen in der Jenny-Hausmann-Straße am Würzburger Hubland werden jetzt nach und nach bezogen. Eigentlich sollten die 87 Wohnungen schon Anfang Juni fertig sein. Anwohner berichteten aber, dass die Gebäude auch im August noch leer standen. Die Wohnungsbaugesellschaft Baunova spricht von Verzögerungen durch Restarbeiten und Abstimmungen mit anderen Stellen. Inzwischen laufe die Vermietung, die ersten Bewohner seien bereits eingezogen. Zwei invasive Arten beschäftigen aktuell Kommunen in Unterfranken. Gute Nachrichten gibt es aus Haßfurt. Dort konnte die weitere Ausbreitung der großen Drüsenameise vorerst gestoppt bzw. der Befall sogar verringert werden. Die Ameise untergräbt Gehwege und Mauern und kann Stromkästen schädigen. In Würzburg wird im Herbst geprüft, ob sich die Tigermücke verbreitet hat. Im letzten Jahr waren 65 Exemplare entdeckt worden. Die Tigermücke ist aggressiver als heimische Arten und auch am Tag aktiv. Zudem kann ihr Stich schlimmstenfalls Krankheiten übertragen. Die AfD hat die Landtagswahl in Sachsen-Anhalt mit großem Vorsprung gewonnen. Eine absolute Mehrheit hat sie aber verpasst. Nach dem vorläufigen Endergebnis landet die AfD mit 43,8%, weit vor der regierenden CDU von Ministerpräsident Schulze, die sich mit 17% mehr als halbiert. Neben der SPD, den Grünen und der Linken schafft es auch das BSW knapp in den Magdeburger Landtag.
9: Soweit die Nachrichten um halb. Christoph, danke dir. Alles aus Mainfranken steht auch immer noch mal bei uns im Web oder auch in der App. Hier ist der Charivari-Verkehrsservice, da sind wir ganz schnell durch. Keine Staus, keine Unfälle, falls ihr Blitzer entdeckt, gerne anrufen 0800 30 80 700.

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0: 10 vor 6. Guten Morgen mit Charivari. Hier sind Monique und André.
1: Guten Morgen. Und du kannst froh sein, dass ich heute hier bin und nicht erst um 9 gekommen bin.
0: Okay.
1: Ich habe so einen Mist geträumt. Ich habe geträumt, ich tappel hier um 9 rein. Aber mit

0: deiner Selbstsicherheit.
1: Ja.
0: Wunder mich nur kurz, dass du ein wenig angepisst bist. Und wollte dann mit dir moderieren, aber irgendwie habe ich den Computer nicht angekriegt. Na,
1: das ist ja ein perfekter Start in den Montag bei dir. Ja,
0: völlig irre.
1: Schön, dass du doch noch da warst. Ja. Vorbei. Ich habe am Wochenende auch was Verrücktes geträumt. Ich war mit meiner Tochter in Arnstein.
0: Ja.
1: Und es hat das Schneien angefangen.
0: Ach.
1: Und auf einmal war in Arnstein Winter Wonderland. Es war alles weiß. Wir sind kaum noch den Berg hochgekommen.
0: Ihr hattet aber Sommerklamotten an.
1: Ja, das weiß ich nicht mehr.
0: Ach so.
1: Weißt ich glaube, wir sind in Sommerklamotten hin, aber auf einmal hatten wir auch Wintersachen an. Also das sind ja Träume. Das ist ja.
0: Träume so alles an den Tag bringen, beziehungsweise wie schräg das sich manchmal zusammensetzt. Ich hatte auch jetzt am Wochenende auch noch so einen zweiten schrägen Traum. Und zwar habe ich, ich schnapp mir zu Hause meine Ukulele und klimper da ein wenig rum und denke mir, hä, das ist doch gar nicht meine. Ach, logisch, ja klar, die habe ich, dann muss ich die vertauscht haben mit Ed Sheeran. Im Krankenhaus, neulich, wo meine Oma lag.
1: Ach Gott.
0: Dass meine Oma schon ganz lange nicht mehr unter uns weilt, ja. Aber
1: und dass Ed Sheeran selten an der Uniklinik in Würzburg ist, meinst du?
0: Ja, ja, und dass ich gar nicht mehr weiß, ob er überhaupt Ukulele spielt. Aber es war dann so klar wie Kloßbrühe, ich habe die vertauscht mit Ed Sheeran. Und habe dann versucht, ihn anzuschreiben. Also,
1: Träume sind Schäume. Wir hoffen, ihr habt gut geträumt und kommt jetzt gut in die neue Woche.
0: Halleluja. Ja.
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1: Mit Eva Mundina aus Würzburg.
3: Bei mir ist eine Maus eingezogen, eine Feldmaus, vollkommen unerlaubt. Und unerlaubt hat sie ihre Hinterlassenschaften hinterlassen. Unter dem Kühlschrank, auf dem Sofa, in meinem Bett. Es ist widerlich. Ich hasse diese Maus. Aber jetzt habe ich sie entdeckt. Immerhin in meiner Vorratskammer. Ich schlage die Tür zu und sie sitzt fest. Sieg! Nur die Maus sieht das anders. Sie kratzt und nagt. Es klingt, als wollte sie sich durch die Wand fressen. Hör auf! Ich schlage gegen die geschlossene Tür. Die Maus verstummt. Es wird ganz still und ich spüre sie, ihre Angst. Ihr Mauseherz schlägt wild, sie ist verzweifelt, die Kleine, ganz bestimmt. Und sie tut mir leid, so leid. Und es fühlt sich gut an, denn ich habe mein weiches Herz wiedergefunden. Und darum geht es doch, nicht nur für mich in meinem Hausflur, sondern im Leben.
1: Soweit das Wort zum Tag. 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
9: Guten Morgen, mein Franken, hier ist das Charivari-Wetter. Heute Sonne, Wolken, vereinzelt ist vielleicht nochmal ein Schauer dabei bei 27 bis 30 Grad. Im Moment durchaus noch frisch, Giebelstadt 13 Grad, Würzburg an der Talavera 14. Und der Charivari-Wettertrend, morgen auch recht sonnig bei nochmal knapp 30 Grad. Am Mittwoch kann es dann einzelne Regenschauer geben, die über uns so hinwegziehen. Und danach wird es natürlich erstmal kühler, ab Donnerstag aber auch auf alle Fälle wieder freundlicher.
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11: Ich bin Joshua Heise. Guten Morgen. Die AfD hat die Landtagswahl in Sachsen-Anhalt deutlich gewonnen, allerdings keine absolute Mehrheit erreicht. Laut vorläufigem Endergebnis kommt sie auf 43,8% und kann ihr Ergebnis mehr als verdoppeln. Die CDU von Ministerpräsident Schulze dagegen büßt mehr als die Hälfte der Stimmen ein und erreicht nur noch gut 17%. SPD, Grüne und Linke kommen auf jeweils rund 9% und auch das BSW schafft es mit 5,3% in den Magdeburger Landtag und könnte jetzt das Zünglein an der Waage werden. Am Flughafen Miami ist ein Amazon-Frachtflugzeug über die Landebahn hinausgeschossen, hat mehrere Fahrzeuge gerammt und ist danach in Flammen aufgegangen. Dabei sind nach Behördenangaben mindestens 5 Menschen ums Leben gekommen. Ob es sich dabei um Besatzungsmitglieder der Frachtmaschine oder Menschen am Boden handelt, ist noch unklar. Nach dem Hackerangriff auf die Berliner Verwaltung haben Cyberkriminelle weitere gestohlene Daten veröffentlicht. Laut Senatskanzlei handelt es sich um Nutzernamen und Passwörter. Betroffene würden informiert. Die Hacker hatten vor 3 Tagen bereits über 1,4 Millionen Dateien ins Netz gestellt. Die Dateien waren bei einem Cyberangriff Mitte August abgegriffen worden.
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12: Nächste Einschränkung an der A7-Baustelle bei Marktbreit. Ab heute Abend wird die Ochsenfurter Straße unter der Autobahnbrücke voll gesperrt. Die Sperrung beginnt um 20 Uhr und dauert voraussichtlich bis Donnerstag am frühen Abend. Grund sind weitere Vorbereitungen für die Arbeiten an der Brücke selbst. Damit während der Bauarbeiten niemand gefährdet wird, bleibt die Straße dicht. Längere Busfahrten gehören für viele Schüler aus Willansheim jetzt wieder der Vergangenheit an. Pünktlich zum Schulstart nächste Woche wird die direkte Busverbindung von Kitzingen nach Willansheim am Nachmittag wieder eingeführt. Seit Juli führte die Strecke über Iphofen, was für längere Fahrzeiten sorgte. Nach zahlreichen Beschwerden hat das Landratsamt jetzt reagiert.
13: Soweit die Nachrichten um 6. Alles aus Mainfranken könnt ihr auch immer nachlesen bei uns im Web oder auch in der App. Hier ist der Charivari-Verkehrsservice. Wir haben keine Staus, keine Unfälle, keine Blitzer. Gute Fahrt.
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13: Guten Morgen zusammen.

0: Das ist Pink hier bei Charivari. Wir sind Monique und André, wünschen euch einen guten Start in den Montag.
1: Guten Morgen zusammen und natürlich kommen wir an dem großen Thema, das Deutschland an diesem Montagmorgen bewegt, nicht vorbei. Das ist die Landtagswahl in Sachsen-Anhalt von gestern.
0: Und das ist das Ergebnis, dass die AfD diese Wahl erstmal gewonnen hat. Zwar nicht mit der absoluten Mehrheit, aber doch deutlich mit Ergebnissen rund um 44%.
1: Ja, die CDU herbe Verluste auf Platz 2. SPD, Grüne, Linke und BSW sind alle auch im Landtag vertreten. Das heißt, das wird eine muntere, schwierige Regierungsbildung, zu der man jetzt einen Tag nach der Wahl noch nicht wirklich viel sagen kann. Außer, dass wir mal nach Magdeburg schalten,
0: genau,
1: zu Simon Krämer. Er ist für uns vor Ort. Wie ist denn die Stimmung nach dem Wahlergebnis?
2: Also die Stimmung in Sachsen-Anhalt ist so, wie eigentlich der ganze Wahlkampf war, sehr polarisiert, sehr gespalten. Auf der einen Seite feiern die AfD-Anhänger natürlich einen historischen Triumph. Das war ja auch die Ansage von Spitzenkandidat Ulrich Siegmund. Wir werden Geschichte schreiben. Und das hat die AfD auch wirklich geschafft. Die Partei wird ja vom Verfassungsschutz als rechtsextrem eingestuft und sie hat jetzt die mit Abstand meisten Stimmen gewonnen. Und auf der anderen Seite ist da die riesige Enttäuschung und auch die Angst, also bei Menschen mit Migrationshintergrund, bei Menschen mit Behinderungen. Das hat man in den letzten Tagen vor der Wahl gesehen, wie viele tausend Menschen da für Weltoffenheit und für Demokratie auf die Straßen gegangen sind.
0: Was jetzt natürlich spannend ist, wie geht's weiter in den kommenden Tagen? Wie bildet sich die Regierung da vor Ort in Sachsen-Anhalt? Weil es gibt eigentlich nur die Möglichkeiten, dass die AfD mit einer weiteren Partei zusammengeht oder dass alle anderen koalieren.
1: Ja, oder dass die AfD eine Minderheitenregierung macht.
0: Ja, das ist aber die kompliziertere Wahl. Aber
1: das ist alles kompliziert.
0: Ja, das stimmt natürlich.
1: Da ist jetzt nichts einfach.
0: Und das nicht nur in Sachsen-Anhalt, sondern natürlich auch bei unserer Regierung in Berlin. Wie kommt denn da das Wahlergebnis an und mit was ist in den kommenden Tagen zu rechnen? Da fragen wir noch nach bei David Riemer.
3: Ja, Kanzler Merz wird sich heute vor der Hauptstadtpresse mit Sicherheit unangenehme Fragen anhören müssen. Schließlich machen nicht wenige innerhalb der CDU vor allem den Kanzler und seine Politik für das Wahldebakel seiner Partei in Sachsen-Anhalt verantwortlich. Im Wahlkampf ist er praktisch abgetaucht, dort wollte ihn im Grunde keiner haben, auch wenn das offiziell so kaum jemand sagen wird. Fest steht, viele Menschen in Sachsen-Anhalt sind enttäuscht und haben aus Protest ihre Stimme der AfD gegeben.
1: Aus Unzufriedenheit mit der Bundesregierung.
0: Ja, als Abwatsche.
1: Kinder, da muss jetzt mal ganz ordentlich was passieren.
0: Das waren unsere Worte aus Mainfranken nach Berlin oder vielleicht auch nach Sachsen-Anhalt. Und jetzt wünschen wir erstmal einen guten Montagmorgen.
1: Morgen.

0: Das ist ein Gute-Laune-Klassiker hier bei Charivari um 20 Minuten nach 6. So, jetzt geht sie wieder los, die neue Woche. Aber für die Ferienkinder natürlich noch eine Ferienwoche.
1: Wir gehen in die sechste Ferienwoche und ihr hattet hoffentlich alle ein schönes Wochenende. Vielleicht ja auch auf der Festung Marienberg in Würzburg gestern. Großes Museumsfest. Und die Kleinen, die hatten definitiv Spaß.
2: Wir haben eine Schneekugel gemacht.
3: Alle Mäschen, die schießen.
4: Das Armbrustschießen war am coolsten.
5: Ich habe gemacht ein Katapult gebastelt.
6: Die Waffen.
7: Die Musik.
8: Das Mini-Katapult.
1: Also das Katapult scheint es den Kindern angetan zu haben.
0: Und du hast ja die Mittelaltermusik auch im Hintergrund schon gehört und verkleidete Menschen. Also das war wieder ein schönes Highlight und das nächste wartet schon um die Ecke. Am Freitag geht es in Würzburg los mit dem Stramu, dem Straßenmusikfestival mit 80 Künstlern, einmal quer durch die Stadt verteilt und dann am ganzen Wochenende ganz viel kostenlose Musik an jeder Straßenecke in Würzburg.
1: Ach, herrlich.
0: Ja, das ist richtig schön.
1: Weniger herrlich stelle ich mir gerade das straffe Trainingsprogramm von Männern in Schweinfurt vor. Top-Athleten aus 7 Nationen trainieren für einen internationalen Wettkampf in Shanghai. Und Achtung, die Sportart, in Anführungszeichen, die sie betreiben, ist Gas-Wasser-Installation. Also es gibt eine Weltmeisterschaft für Gas-Wasser-Installateure in Shanghai im September. Und jetzt gibt es eben ein Trainingslager in Schweinfurt, wo dann schon mal geguckt wird, wer kann beim Leitungen biegen, trumpfen, löten, Rohr verlegen. Also
0: wer kann das beste Rohr verlegen? Na prima.
1: So, ja.
0: Großartig.
1: In Schweinfurt.
0: Also das mit den Top-Athleten war eher ein Scherz, das sind echte Handwerker, ja?
1: Das sind Handwerker.
0: Wow. Also heißt, die Rohre in Mainfranken sollten jetzt in den nächsten Tagen nicht platzen, weil die sind alle am Trainieren in Schweinfurt.
1: Gut. Kann man auch so sagen, ja.
0: Schönen Start in die neue Woche.
1: Ihr Charivari, guten Morgen zusammen.

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6: Guten Morgen, mein Franken. Hier ist das Charivari-Wetter mit den aktuellen Aufstehtemperaturen. Kitzingen 14 Grad, Würzburg-Alte Mainbrücke 14 und habe ich gerade Kitzingen-Alte Mainbrücke gesagt? Würzburg-Alte Mainbrücke.
7: Ich habe Alte Mainbrücke gehört und wusste Würzburg.
6: Ja. Geht heute auf 27 bis 30 Grad rauf. Also nochmal schön Badewetter in Mainfranken bei Sonne und Wolken im Wechsel. Morgen auch nochmal knapp 30 Grad. Mittwoch regnet es dann. Es kühlt ab und wird aber dann ab Donnerstag auch schon wieder freundlicher.
7: Aber wir grüßen an dieser Stelle natürlich auch nach Kitzingen auf die Mainbrücke.
6: Da gibt es ja auch eine eben drum.
7: Also von daher.
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9: Ich bin Christoph Schmidt. Die Weinlese in der Region ist weiter in vollem Gang. Vor allem die frühen Rebsorten wie Müller-Thurgau und Bacchus sind reif und müssen in die Keller.
10: Für die Winzer in Franken bedeutet das aktuell vor allem eines: wenig Schlaf und lange Arbeitstage. Denn der ideale Reifegrad der Trauben, der bestmögliche Qualität bedeutet, der ist vergleichsweise kurz. Auch das Wetter hat in der ersten Lesewoche mitgespielt. Sonnige Tage und kühle Nächte kommen den Aromen der Trauben zugute. Schlecht wäre zum jetzigen Zeitpunkt dagegen größerer Niederschlag. Dadurch können die reifen Trauben aufplatzen. Schimmel und Fäulnis wären die Folge. Christian Schwan, Nachrichtenredaktion.
9: In Würzburg wird aktuell um den Erhalt der Galeria Kaufhof-Filiale gerungen. Was passieren kann, wenn Galeria schließt, lässt sich in Schweinfurt sehen. Dort wurde der Kaufhof Anfang 2024 geschlossen. Seitdem steht das Haus weitgehend leer. Seit Samstag sogar wieder komplett. Teddy hat nach 1,5 Jahren seine Filiale dort geschlossen. Etwas über 10% der insgesamt 10.000 Quadratmeter Verkaufsfläche hatte Teddy gemietet. Zwar gibt es für das alte Schweinfurter Kaufhofgebäude Ideen zur Umgestaltung, die sind aber weiter in der Planungsphase. Die Bahnhöfe in der Region werden trocken. Ab dem 15. Oktober darf bundesweit an allen Bahnhöfen kein Alkohol mehr getrunken werden. Ziel sei ein besserer Schutz von Reisenden und Mitarbeitern, begründet die Bahn den Schritt. Eine Testphase an 30 Stationen sei sehr erfolgreich gewesen. Allerdings gibt es auch Kritik. Verkauft werden darf Alkohol an Bahnhöfen weiter. Experten zweifeln auch, ob es überhaupt genug Personal gibt, um das Verbot konsequent zu überwachen. Die AfD hat die Landtagswahl in Sachsen-Anhalt deutlich gewonnen, allerdings keine absolute Mehrheit erreicht. Laut vorläufigem Endergebnis kommt sie auf 43,8% und kann ihr Ergebnis mehr als verdoppeln. Die CDU büßt dagegen mehr als die Hälfte der Stimmen ein und erreicht nur noch gut 17%. SPD, Grüne und Linke kommen auf jeweils rund 9%. Auch das BSW hat es knapp in den Magdeburger Landtag geschafft.
7: Christoph, vielen Dank. Mehr aus Mainfranken steht bei uns im Web oder auch in der App. Hier ist der Charivari-Verkehrsservice. Guten Morgen auf die Straßen und eine gute Fahrt. Es läuft gerade störungsfrei, nicht ganz blitzfrei. Geblitzt wird in Maidbronn am Ortsausgang Richtung Estenfeld und zwischen Marktsteft und Kitzingen bei Hohenfeld. Falls ihr mehr habt, ruft an 0800 30 80 700.
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0: sind die Hutas hier bei Charivari. Ja, gerne bei uns in Mainfranken zu Gast. In Volkach, auf dem Gut Wöllried, in Rottendorf, in der Posthalle in Würzburg.
1: Die wissen halt, was gut ist.
0: Vielleicht mögen sie auch unseren Wein und unser gutes Essen. Könnte natürlich auch sein, wenn beides zusammenkommt. Umso besser. Guten Morgen, Mainfranken.
1: Die Kirchen werden digitaler bei uns. Ihr kennt das doch, ein Opferstock in der Kirche und dann die Münzen, die da klack, klack, klack machen.
0: Ja, könnte ich schon nicht machen. Ich habe ja nie was einstecken. Ich habe ja immer nur Uhr oder Handy.
1: So, jetzt geht das aber auch mit Uhr und Handy.
0: Ach Mist.
1: Du wirst dein Geld schon los. Und zwar einen digitalen Opferstock haben wir in Retzbach gesehen, im Landkreis Main-Spessart. Da kannst du mit PayPal zahlen.
0: Ja, da klebt einfach ein QR-Code über dem Münzschlitz. Und dann kannst du aussuchen, habe ich Kleingeld dabei, dann in den Münzschlitz. Ansonsten QR-Code scannen und per PayPal was an die Kirche überweisen.
1: Ja, das ist doch praktisch, oder? Da kommen dann auch so Schlawiner wie du, können sich nicht mehr rausreden.
0: Ne? Ja. Sondern also ich könnte ja, wenn der Klingelbeutel, das Körbchen vorbeigeht, so tun, als würde ich danach digital bezahlen.
1: Nein, dann hast du gleich wieder was für die Beichte. Ja?
0: Ja, das stimmt. Das könnte man auch digital machen. Habe ich gerade gesehen, es gibt sogar Beicht-Apps. Ja, da kannst du in einer App deine Beichte ablegen.
1: Das Gute ist, da kann ich der Pfarrer nicht erkennen. An der Stimme.
0: Das stimmt natürlich. Du weißt aber auch nicht, wo diese Daten landen, gell? Also, wenn du in so eine App reinbeichtest.
1: Stimmt.
0: Ja, also dieses Digitale hat Vorteile und Nachteile. Ich finde es kurios an sich, dass es in Retzbach im Landkreis Main-Spessart jetzt einen digitalen Opferstock in der katholischen Kirche gibt.
1: Ja, also ist doch gut, wenn die mit der Zeit gehen. Ist wichtig. Schreibt uns doch gerne mal eine WhatsApp, wie ihr das findet, ob ihr da auch digital was spenden würdet oder bei der Münze bleibt.

0: Was für ein musikalischer Hammer, Alex Warren hier bei Charivari um 7:11. Apropos Hammer oder sogar Brechstange, damit sind die Einbrecher ja früher bei uns reingekommen oder noch mit Sturmmaske in die Bank gestürmt. Heutzutage sitzen sie eher bequem in ihrem Sessel vor ihrem Computer.
1: Und haben es dann aber trotzdem auf unser Geld abgesehen. Die Cyberkriminalität in Unterfranken ist um 15% gestiegen im Vergleich zum Vorjahr.
0: Wow,
1: genau. Ja. Und es ist auch völlig egal, wie alt das Opfer ist, es kann jeden erwischen. Und deswegen gucken wir heute früh mal, was so die häufigsten Betrugsmaschen der Cyberkriminellen ist.
0: Also auf Platz 1 ist immer noch der Online-Händler-Betrug. Das heißt, ihr bestellt online was und bezahlt es, aber das kommt nie an.
1: So, die Verbraucherzentrale hat da einen sogenannten Fake-Shop-Finder ins Leben gerufen. Das ist schon mal super, weil dann kannst du nämlich einfach vorher, bevor du bestellst, testen mit dem Link. Ist das jetzt ein Fake-Shop oder ist es safe?
0: Ja, und Platz 2, was die Online-Verbrecher am meisten machen, ist unsere Daten ausspähen bzw. unsere Passwörter klauen. Das heißt für uns ganz wichtig nochmal als Tipp, verschiedene Passwörter nehmen, recht starke Passwörter. Also ich denke mir immer, ich kann mir nur eins merken, aber man muss sich da einen Trick einfallen lassen, um verschiedene, wirklich komplizierte Passwörter sich einzustellen und eben auch diese lästige Zwei-Faktor-Authentifizierung einrichten.
1: Ja, sie ist nervig, ja, aber sie dient der Sicherheit und alles, was der Sicherheit dient, ist gut.
0: Genau, damit die bösen Buben zu Hause in ihrem gemütlichen Bürostuhl dann doch nicht so ein gemütliches Leben in Zukunft haben, weil
1: mit meinem Geld,
0: pro Tag haben wir 20 Cyberkriminalfälle bei uns im letzten Jahr gehabt. 20
1: das
0: am Tag.
1: Das ist heftig.
0: Richtig.

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2: Guten Morgen, mein Franken. Hier ist das Charivari-Wetter. 12 Grad im Moment in Arnstein, Würzburg-Löwenbrücke 14. Und es geht heute nochmal rauf auf sehr angenehme 27 bis 30 Grad. Später kann es mal vereinzelten Schauer oder Gewitter geben. Morgen dann ähnlich wie heute bei nochmal knapp 30 Grad. Und so ein Bäh-Tag kommt am Mittwoch. Da überquert uns ein Regengebiet und es kühlt dann auch ab. Aber am Donnerstag wird es schon wieder freundlicher, aber eben nicht mehr so sommerlich warm.
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5: Ich bin Joshua Heise. Guten Morgen. Die AfD hat die Landtagswahl in Sachsen-Anhalt deutlich gewonnen, aber ohne absolute Mehrheit. Laut vorläufigem Endergebnis kommt die gesichert rechtsextreme Partei auf 43,8%, fast doppelt so viel wie vor 5 Jahren. Die CDU von Ministerpräsident Schulze verliert mehr als die Hälfte ihrer Stimmen und liegt bei etwas über 17%. SPD, Grüne und Linke liegen zwischen 8 und 9%. Das BSW zieht mit 5,3% in den Landtag ein. Die FDP fliegt raus. Die Wahlbeteiligung war mit über 77% historisch hoch. Was sind die Konsequenzen aus der Landtagswahl in Sachsen-Anhalt? Ein Wort, das immer wieder fällt, ist Zäsur. Die dramatischen Ergebnisse müssten aufgearbeitet werden, fordert unter anderem Schleswig-Holsteins Ministerpräsident Günther. Alle demokratischen Parteien müssten sich fragen, warum es so viel Misstrauen in sie gäbe und was getan werden müsse, um das zu ändern. Nicaragua hat Deutschland vor dem Internationalen UN-Gerichtshof wegen Beihilfe zum Völkermord verklagt. Hintergrund sind die deutschen Rüstungsexporte nach Israel, gegen das bereits ein Völkermordverfahren läuft. Bettina Fisser berichtet.
6: Die erste Runde hatte Deutschland gewonnen. Die Richter wiesen die Forderungen Nicaraguas nach sofortigem Stopp der Rüstungsexporte ab. Aber da ging es um einen Eilantrag und damit ist die Klage nicht völlig vom Tisch. Und genau das will Deutschland jetzt erreichen. Berlin sagt, das Gericht sei überhaupt nicht befugt, darüber zu urteilen.
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7: Für die hochklassigen Fußballteams der Region gab es am Wochenende wenig zu holen. Die Würzburger Kickers verloren in der 3. Liga zu Hause mit 1:2 gegen die Amateure von Bundesligist VfB Stuttgart. Die Kickers waren über weite Strecken das bessere Team, spielten in der 2. Hälfte nach einer roten Karte gegen den VfB sogar lange in Überzahl. Dennoch kassierten sie ausgerechnet da das entscheidende Gegentor. Auch Schweinfurt 05 hat in der Regionalliga eine Niederlage kassiert. 5 Spiele in Folge hatten die Schnüdel nicht verloren. Jetzt gingen sie mit 2:5 bei den Amateuren des Club unter. Nur der TSV Aubstadt durfte jubeln. Mit einem 2:0 in Ansbach beendeten die Grabfelder eine Serie von 4 Spielen ohne Sieg.
8: Soweit die Nachrichten um 7. Was sonst noch so passiert ist bei uns in Mainfranken, steht auf meinscharivari.de oder auch in unserer App. Guten Morgen auf die Straßen. Es ist wahrscheinlich die letzte Woche ohne dicken Berufsverkehr. Der geht ja normalerweise so um 7:30 los. Aber es ist ja noch eine Woche Ferien. Dementsprechend gerade keine größeren Staus oder Unfälle. Höchstens da bei der B27 Baustelle bei Würzburg. Aber die ist ja dann mit dem Ferienende auch zu Ende. Aber noch sind Ferien. Wir wünschen allen unterwegs eine gute Fahrt. Nehmt den Fuß vom Gas in Maidbronn am Ortsausgang Richtung Estenfeld. Da wird geblitzt. Und zwischen Marktstift und Kitzingen bei Hohenfeld. Falls ihr mehr habt, ruft uns auch an. 0800 30

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0: Filmmusik aus Top Gun mit Tom Cruise. Ein 80er-Klassiker hier bei Charivari. Es ist genau 7:10 und natürlich die Rückschau auf die Wahlen gestern in Sachsen-Anhalt. Das ist zwar recht weit weg von Mainfranken, aber irgendwie auch aufgrund des Ergebnisses doch vielleicht nah.
1: Ja, die AfD hat die Landtagswahl in Sachsen-Anhalt mit einem ganz großen Vorsprung gewonnen. Absolute Mehrheit verpasst. CDU ganz dolle Verluste eingefahren auf Platz 2. Und wir haben SPD, Grüne, Linke und BSW im Landtag drin. Also das sind dann doch sehr viele Parteien. Die FDP hat es nicht geschafft. Und deswegen fragen wir jetzt mal bei Simon Krämer in Magdeburg nach. Wie schaut denn das jetzt aus? Die CDU, die muss ja heute früh und auch die ganzen nächsten Tage wahrscheinlich noch Wunden lecken ohne Ende. Wie kommt das Wahlergebnis zustande? Hat das was zu tun, dass die Leute wirklich so unzufrieden auch mit der Bundesregierung waren? War das der Hauptgrund, warum die AfD so stark geworden ist?
2: Unzufriedenheit mit Berlin ist sicherlich ein Faktor, aber auch nicht nur. Die AfD hat es geschafft, in den letzten Jahren eine relativ stabile Schar von Anhängern aufzubauen. Nicht nur Protestwähler, sondern Menschen, die einfach unzufrieden sind, die sich benachteiligt fühlen. Und der stark polarisierte Wahlkampf, der einfach sehr stark auf Emotionen gesetzt hat, der hat das Ganze verstärkt. Viele Menschen hatten das Gefühl, wir gehören dazu und wir sind Teil von etwas Großem. Und dazu kommt, viele der Wähler trauen der AfD zu, Probleme in Wirtschaft und Bildung besser zu lösen als die bisher regierende CDU.
0: Ja, ich habe da auch eine Infratest-Umfrage gesehen, die besagt, dass über 70% der Menschen in Sachsen-Anhalt Angst haben, dass sie sich bald nicht mehr das Einfachste leisten können, weil eben da Lebensmittel, Benzin und die Preise so hoch sind. Und das war dann, so würde ich es jetzt einschätzen, einfach mal die Klatsche.
1: Ja, jetzt ist die Frage, was macht man mit diesem Wahlergebnis in Sachsen-Anhalt? Weil die Regierung bilden, das wird wohl sehr schwer. Worauf könnte es dann am Ende hinauslaufen?
2: Ja, das ist die große offene Frage. Die AfD ist klar stärkste Kraft, hat aber ihr Ziel, die absolute Mehrheit und damit die Alleinregierung verpasst. Also braucht die AfD einen Partner. Den könnte es im BSW geben. Das Bündnis Sarah Wagenknecht hat die 5%-Hürde übersprungen und auch immer wieder angedeutet, dass es sich in Sachfragen eben auch wechselnde Mehrheiten und damit auch ein Mitabstimmen mit der AfD vorstellen könne. Alle anderen Parteien haben eine Kooperation mit der AfD ja abgelehnt. Am Abend hatte AfD-Spitzenkandidat Ulrich Siegmund dann aber auch noch so fast trotzig gesagt, naja, im Notfall werde es halt Neuwahlen geben. Aber wie es genau weitergeht, darüber beraten jetzt erstmal die Parteigremien. Und bis dahin bleibt die bisherige Regierung im Amt.
0: Ja, und es bleibt bis dahin auch spannend. Ich habe schon gesagt, ich hasse zwar beide Parteien, aber sollen sie halt mal AfD und BSW probieren?

0: Das wäre dann die Blaupause und dann könnten die mal zeigen, was die können oder auch nicht.
1: Also es wird auf alle Fälle ein großes Ringen um eine Landesregierung, um einen Ministerpräsidenten in Sachsen-Anhalt geben. Und ich lese, ohne jetzt groß wirklich Kaffeesatz lesen zu können,

0: Guten Morgen, mein Franken mit Charivari. Wir hoffen, ihr hattet ein schönes Wochenende. Wir hoffen, ihr hattet schöne Träume heute Nacht.
1: Oh Gott.
0: Weil Monique und ich haben schon festgestellt, dass wir wieder mal die Verwirrtesten hatten irgendwie.
1: Naja, also du kannst froh sein, dass ich jetzt schon da bin, weil in meinem Traum bin ich ja erst um 9 reingetappelt. Ja. Hab mich ein wenig gewundert, warum du so angepisst bist. Verstehe ich gar nicht, ja. So, und dann wollte ich mit dir zusammen moderieren und habe aber den Computer irgendwie nicht angekriegt.
0: Ja, das lief ja alles bei dir.
1: Das lief alles großartig. Ich war pünktlich heute hier, ja. Ich habe alles angekriegt also, und wir sind seit 5:30 hier schön vereint.
0: Also ich träume das ja auch manchmal, dass zu spät kommen und die Sendung geht schon los, aber dann immer mit einem ganz schlechten Gefühl. Ich weiß nicht, warum du kein schlechtes Gefühl hattest, warum du so selbstsicher erst um 9 kommst.
1: Ja.
0: Da würde ich mir mal Gedanken drüber machen. So, ich habe übrigens geträumt, ich war mit meiner Tochter in Anstein und es hat das Schneien angefangen. Und es war dann Anstein komplett eingeschneit, wir sind nicht mehr einen Berg hochgekommen. Ach, aber schön. Es war auch spaßig und lustig.
1: Sommerklamotten angehabt.
0: Weißt du, bei Träumen könnte es sein, dass wir mit Sommer hin sind und dann mit Winterkleidung heim.
1: Aber das sind die Details, die man dann gerne mal vernachlässigt im Traum. Ne?
0: Ja. Träume sind ja schon echt lustig.
1: Ach Mann. Man kann schon echt schräges Zeug zusammenträumen. Lasst uns gerne an euren Teil haben.
0: Oh ja, bin ich gespannt. Also falls auch ihr so einen verrückten Traum hattet, und er kann gar nicht zu verrückt sein, um ihn nicht zu erzählen. Also dann schickt es uns gerne per WhatsApp-Sprachnachricht direkt ins Studio hier zur Charivari.

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5: Guten Morgen, Mainfranken. Hier ist das Charivari-Wetter. Die Temperaturen um 7:30, Eisingen 13 Grad, Würzburg am Sternplatz 15. Und es geht heute auf badetaugliche 27 bis 30 Grad rauf. Es könnte hier und da mal ein kurzer Schauer dabei sein. Ansonsten wechseln sich Sonne und Wolken ab. Ähnlich morgen bei nochmal knapp 30 Grad. Der Mittwoch wird dann nass und auch nur gute Portion Regen wird runterkommen. Es kühlt ab, aber ab Donnerstag dann schon wieder freundlicher. Und bis zum Wochenende gehen die Temperaturen wieder so auf 23, 24 Grad rauf.
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6: Ich bin Christoph Schmidt. Deutlich mehr Abschiebungen und weniger neue Asylbewerber. In Unterfranken ist die Migration im letzten Jahr zurückgegangen. Wie Zahlen der Regierung von Unterfranken zeigen, sind 2025 rund 2800 neue Asylbewerber in die Region gekommen. Im Vergleich zum Vorjahr ist das ein deutlicher Rückgang um über 40%. Mit rund 500 Menschen mussten im Vergleich zum Vorjahr fast doppelt so viele Unterfranken wieder verlassen oder zurück in ihre Heimat gehen. Eine 45 Jahre alte Frau soll in der vergangenen Woche am Würzburger Heuchelhof versucht haben, ihren Lebensgefährten zu töten. Mit einem Messer soll sie auf ihn eingestochen und ihn am Oberkörper verletzt haben. Der Mann kam schwer verletzt in ein Krankenhaus. Die Frau sitzt inzwischen in U-Haft. Das Paar hatte sich am Mittwochnachmittag offenbar gestritten. Dabei sah die Frau rot, griff zum Messer und attackierte den 41-Jährigen. Dem Schwerverletzten gelang es, die Wohnung noch selbstständig zu verlassen. Zwei invasive Arten beschäftigen aktuell Kommunen in Unterfranken. Gute Nachrichten gibt es aus Haßfurt. Dort konnte die weitere Ausbreitung der großen Drüsenameise vorerst gestoppt bzw. der Befall sogar verringert werden. Die Ameise untergräbt Gehwege und Mauern und kann Stromkästen schädigen. In Würzburg wird im Herbst geprüft, ob sich die Tigermücke verbreitet hat. Im letzten Jahr waren 65 Exemplare entdeckt worden. Die Tigermücke ist aggressiver als heimische Arten und auch am Tag aktiv. Zudem kann ihr Stich schlimmstenfalls Krankheiten übertragen. Die AfD hat die Landtagswahl in Sachsen-Anhalt mit großem Vorsprung gewonnen. Eine absolute Mehrheit hat sie aber verpasst. Nach dem vorläufigen Endergebnis landet die AfD mit 43,8% weit vor der regierenden CDU von Ministerpräsident Schulze, die sich mit 17% mehr als halbiert. Neben der SPD, den Grünen und der Linken schafft es auch das BSW knapp in den Magdeburger Landtag.
7: Christoph, vielen Dank. Mehr Nachrichten aus Mainfranken stehen bei uns im Web oder auch in der App. Und jetzt schauen wir auf die Straßen. Hier ist der Charivari-Verkehrsservice. Eine Meldung gibt's da für die A3 Würzburg Richtung Frankfurt. Zwischen Kist und Helmstadt hier Gegenstände

0: auf der Fahrbahn.
1: Geblitzt wird auf der B19 Würzburg raus Richtung Schweinfurt bei der Abfahrt Lengfeld. In Maidbronn am Ortsausgang Richtung Estenfeld stehen sie und zwischen Marktstädt und Kitzingen bei Hohenfeld der Blitzanhänger. Falls ihr noch mehr habt, ruft an 0800 30 80 700.
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0: So klingt euer Montagmorgen hier bei Charivari. Schön, dass wir zusammen aufstehen. Wir hoffen, ihr hattet ein schönes Wochenende und kommt jetzt gut in die neue Woche. Ist ja schon die letzte Ferienwoche, die sechste.
1: Ja, es sind Sommerferien und das Wetter hat ja nun wirklich sehr gut mitgespielt. Da haben wir schon andere Sommerferien in Mainfranken gehabt.
0: Stimmt.
1: Und in der sechsten Woche noch von Badewetter zu sprechen, das kommt auch nicht so häufig vor. Heute und morgen auf alle Fälle nochmal schönes Freibadwetter. Und die Freibäder schließen ja dann auch demnächst. Wann welches zumacht, seht ihr bei uns auf meinscharivari.de.
0: Aber Mittwoch.
1: Ja.
0: Da kommt schon mal so ein Herbstvorbote,
1: ja.
0: Da wird es dann doch sehr nass und auch die Temperaturen gehen zurück.
1: Ja.
0: Wie geht's denn danach weiter, Charivari-Meteorologe Kai Zorn?
2: Die Witterung bleibt insgesamt leicht unbeständig. Mal haben wir ein paar Tage, die sind trocken mit Sonnenschein, dann ziehen wieder ein paar Schauer und Gewitter durch. Ein richtig herber Herbstabsturz mit Wind, Regen und teilweise einstelligen Temperaturen, was es um diese Jahreszeit auch schon geben kann, ist ebenso wenig in Sicht wie die Wiederkehr des späten Hochsommers mit Temperaturen von um die 30 Grad und viel Sonnenschein für mehrere Tage am Stück.
1: Okay. Ja, aber das klingt doch auch für das Stramo am kommenden Wochenende in Würzburg nach einem perfekten Wetter. Nicht zu heiß und nicht zu kalt, weil wenn es so mit 30, 35 Grad in der Innenstadt, dann macht so ein Stramo auch keinen Spaß.
0: Ja, nee, das ist ja Gott sei Dank nicht, aber es ist Stramo von Freitag bis Sonntag in Würzburg. Rund 80 Künstler warten da auf euch. Straßenmusik in allen Ecken und das kostenlos. Das ist schon was Tolles.
1: Ja, und das ist auch perfektes Wetter dann für alle, die gerade trainieren für eine ganz besondere Weltmeisterschaft, nämlich die Gaswasserinstallateure. Die bereiten sich auf die Weltmeisterschaft in Shanghai vor am 16. September. Und das tun sie im Moment in Schweinfurt.
0: Und trainieren da gerade Leitungen abbiegen, löten und Rohre verlegen.
1: Ja, und wer da die Nase vorn hat, ist dann am Ende Weltmeister in Shanghai.
0: Weltmeister in Gaswasserscheiße.
1: Wenn du das so sagen möchtest.
0: Das ist ja Wahnsinn. Also, dass es sowas überhaupt gibt. Also, da wünschen wir den Handwerkern dann später viel Erfolg, beziehungsweise jetzt erstmal viel Erfolg beim Trainieren.
1: Im Trainingslager.
0: Wahnsinn. Schönen Montag mit Charivari, eurem Radio von hier. Boah, das

0: Das sind die 80er-Klassiker mit Rod Stewart hier bei Charivari. Es ist 8:11. Habt ihr gewusst, dass ihr beichten könnt, und zwar digital über Apps, haben Monique und ich heute Morgen rausgefunden. Warum? Weil die Kirche immer digitaler wird, und das merken wir auch in der Kirche vor Ort bei uns in Mainfranken im Landkreis Main-Spessart in Retzbach.
1: Ja, da kann man beim Opferstock jetzt auch mit PayPal zahlen. Da ist ein QR-Code drauf, neben dem Schlitz, weil die wenigsten von uns ja jetzt wirklich noch Kleingeld dabei haben.
0: Richtig.
1: Das einzige Kleingeld, was ich im Portemonnaie habe, sind meine 2 Euro, und die hüte ich wie ein Augapfel, weil die brauche ich fürs Freibad.
0: Ja? Ah, die würde ich für einen Spind,
1: ja, auch,
0: oder?
1: Ja, für einen Spind, weil würde ich ja jetzt auch nicht opfern. Im wahrsten Sinne des Wortes.
0: Ist ja interessant. Also wer das Kleingeld hat, kann das entweder ins Körbchen schmeißen, in den Klingelbeutel, wenn der rumgeht.
1: Beziehungsweise oder Opferstock, ja.
0: Da ist ja auch noch der Schlitz. Aber auch per QR-Code, per PayPal zahlen, wenn er denkt, ja, das lasse ich mal da der katholischen Kirche zukommen.
1: Ja, und das Praktische ist, es gibt ja immer mal so bescheuerte Leute, die so einen Opferstock aufbrechen, weil sie meinen, da ist dann viel drin. Das funktioniert natürlich auch nicht, wenn alle mit PayPal zahlen.
0: Das stimmt natürlich, sei denn die Betrüger kleben auch da wieder mal so einen QR-Code drüber, wie sie es auch bei den Parkscheinautomaten machen.
1: Also muss man auch wieder aufpassen.
0: Ja, ja.
1: Oh, du musst überall immer aufpassen.
0: Aber Gott sieht alles. Das hier sei euch gesagt. Auch in der Kirche in Retzbach im Landkreis Main-Spessart, wo jetzt die Kollekte digital bezahlt werden kann.

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3: Guten Morgen, Mainfranken. Hier ist das Charivari-Wetter. Sonne und Wolken im friedlichen Wechsel und warme 27 bis 30 Grad. Das ist heute so die Überschrift für das Wetter. Vielleicht gibt es mal ganz kurz einen Schauer, aber viel kommt nicht runter. Im Moment in Wiesentheit 14 Grad, Würzburg am Kongresszentrum 15 Grad. Der Charivari-Wettertrend, morgen eigentlich ähnlich wie heute. Am Mittwoch dann zieht ein Regengebiet über uns hinweg, es kühlt ab. Aber am Donnerstag wird es schon wieder freundlicher und dann geht es auch mit den Temperaturen wieder aufwärts.
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4: Ich bin Joshua Heise. Guten Morgen. Die AfD hat die Landtagswahl in Sachsen-Anhalt laut vorläufigem Endergebnis mit 43,8% klar gewonnen, verfehlt aber die absolute Mehrheit. Die CDU verliert knapp die Hälfte der Stimmen und landet bei rund 17%. SPD, Grüne und Linke liegen zwischen 8 und 9%. Während die FDP aus dem Landtag fliegt, schafft es das BSW mit 5,3% gerade noch rein und hat der AfD eine Zusammenarbeit angeboten. Das Wahlergebnis in Sachsen-Anhalt hat auch das politische Berlin erschüttert. Heute wird es in den Parteizentralen aufgearbeitet. David Riemer berichtet.
5: Mit Sicherheit wird auch in der Hauptstadt nach Schuldigen für die Wahlklatsche gesucht, vermutlich auch direkt im Kanzleramt. Nicht wenige aus den eigenen Reihen machen vor allem Friedrich Merz für das desaströse Wahlergebnis seiner CDU verantwortlich. Ein Bruch der Koalition aus Union und SPD gilt aber als unwahrscheinlich, denn aus einer Neuwahl im Bund würde die AfD sicherlich gestärkt hervorgehen und die Regierungsbildung würde noch schwieriger.
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6: Nächste Einschränkung an der A7-Baustelle bei Markt Breit. Ab heute Abend wird die Ochsenfurter Straße unter der Autobahnbrücke voll gesperrt. Die Sperrung beginnt um 20 Uhr und dauert voraussichtlich bis Donnerstag am frühen Abend. Grund sind weitere Vorbereitungen für die Arbeiten an der Brücke selbst. Damit während der Bauarbeiten niemand gefährdet wird, bleibt die Straße dicht. Längere Busfahrten gehören für viele Schüler aus Willansheim jetzt wieder der Vergangenheit an. Pünktlich zum Schulstart nächste Woche wird die direkte Busverbindung von Kitzingen nach Willansheim am Nachmittag wieder eingeführt. Seit Juli führte die Strecke über Iphofen, was für längere Fahrzeiten sorgte. Nach zahlreichen Beschwerden hat das Landratsamt jetzt reagiert.
4: Soweit die Nachrichten um 8. 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Ab Seligenstadt ein Unfall. Hier ist die rechte Spur gesperrt. 2 Kilometer zähflüssiger Verkehr vor Ort. Geblitzt wird auf der B19 Würzburg raus Richtung Schweinfurt bei der Abfahrt Lengfeld. In Maidbronn am Ortsausgang Richtung Estenfeld. In Würzburg im Rennweger Ring bei der Handwerkskammer. Und zwischen Marktstäft und Kitzingen bei Hohenfeld der mobile Blitzanhänger. Jetzt seid ihr dran. Falls es noch mehr gibt, ruft gerne an. 0800 30 80 700.
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3: Einen schönen Start in die neue Woche. Guten Morgen.
4: Schönen Montag, morgen.

0: 10 nach 8. Guten Morgen mit Charivari. Na, was habt denn Schönes gemacht am Wochenende?
1: Also wir waren mit Freunden erst beim Italiener essen und dann hinterher haben wir gespielt.
0: Ja, klingt gut. Ich war auf einer Hochzeit in Retzbach im Landkreis Main-Spessart. Schön am See hatten die so eine freie Trauung. Auch war herrlich.
1: Dann waren viele bestimmt auch in Sommerach beim Tag der offenen Höfe.
0: Ja.
1: Oder Weinparade ist in Würzburg zu Ende gegangen. Und natürlich ein Highlight für ganz viele Familien. Gestern das Museumsfest auf der Festung Marienberg.
2: Wir haben eine Schneekugel gemacht.
3: Alle Mäschen, die sich...
4: Das Armbrustschießen war am coolsten.
5: Ich habe gemacht ein Katapult gebastelt.
6: Die Waffen.
7: Die Musik. Das Mini-Katapult.
0: Och, wie süß,
1: also
0: die Kinder.
1: Also das Katapult scheint es den Kindern angetan zu haben. Mhm. Tief rein ging es ins Mittelalter gestern beim Museumsfest auf der Festung.
0: Da merke ich gerade wieder, wie sehr ich meine Tochter vermisst habe. Die war jetzt 2 Wochen mit Oma und Opa im Urlaub. Und jetzt ist er aber gestern wieder zurückgekommen.
1: Und jetzt müsst ihr alles wieder gerade biegen, was bei Oma und Opa ging, ne?
0: Ja, ja, sie ist schon auf Werkseinstellung zurückgesetzt. Ja, ja, das stimmt. Da verging kein Tag ohne Eis zum Beispiel.
1: Ja.
0: Ja, so ist das bei Omas und Opas und so muss das sein. Und wir kriegen die schon wieder hin.
1: Ihr habt ja noch eine Woche Zeit, bevor die Schule wieder losgeht.
0: Guten Morgen, mein Franken.
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0: So klingen sie, die großen Klassiker unserer Zeit aus den 80ern. Hier ist Charivari, wir sind Monique und André.
1: Guten Morgen und schauen natürlich nach Sachsen-Anhalt am Tag nach der Landtagswahl. Die AfD hat die Wahl dort mit großem Vorsprung gewonnen, absolute Mehrheit knapp verpasst. CDU arge Verluste, SPD, Grüne, Linke und BSW sind drin im Landtag. Und das wird dann natürlich spannend, wenn es um die Regierungsbildung geht.
0: Das stimmt. Aber wenn man heute Morgen auch so die Stimmen von vor Ort hört, dann ist das wirklich das, was Sachsen-Anhalt auch wollte. Deswegen fragen wir nach bei Simon Krämer in Magdeburg. Wie ist denn die Stimmung nach diesem Wahlergebnis vor Ort?
2: Also die Stimmung in Sachsen-Anhalt ist so, wie eigentlich der ganze Wahlkampf war, sehr polarisiert, sehr gespalten. Auf der einen Seite feiern die AfD-Anhänger natürlich einen historischen Triumph. Das war ja auch die Ansage von Spitzenkandidat Ulrich Siegmund. Wir werden Geschichte schreiben. Und das hat die AfD auch wirklich geschafft. Die Partei wird ja vom Verfassungsschutz als Recht

0: rechtsextrem eingestuft und sie hat jetzt die mit Abstand meisten Stimmen gewonnen. Und auf der anderen Seite ist da die riesige Enttäuschung und auch die Angst, also bei Menschen mit Migrationshintergrund, bei Menschen mit Behinderungen. Das hat man in den letzten Tagen vor der Wahl gesehen, wie viele tausend Menschen da für Weltoffenheit und für Demokratie auf die Straßen gegangen sind.
1: Ja, also die AfD hat etwas über 40% bekommen. Wenn wir jetzt den Rest der Stimmen zusammenzählen, ne, ganz klare Mathematik, die Mehrheit hat die AfD nicht gewählt. Trotzdem hat die natürlich jetzt den Regierungsauftrag. Auf was für eine Landesregierung wird das am Ende hinauslaufen, Simon?
0: Ja, das ist die große offene Frage. Die AfD ist klar stärkste Kraft, hat aber ihr Ziel, die absolute Mehrheit und damit die Alleinregierung, verpasst. Also braucht die AfD einen Partner. Den könnte es im BSW geben. Das Bündnis Sahra Wagenknecht hat die 5%-Hürde übersprungen und auch immer wieder angedeutet, dass es sich in Sachfragen eben auch wechselnde Mehrheiten und damit auch ein Mitabstimmen mit der AfD vorstellen könne. Alle anderen Parteien haben eine Kooperation mit der AfD ja abgelehnt. Am Abend hatte AfD-Spitzenkandidat Ulrich Siegmund dann aber auch noch so fast trotzig gesagt, naja, im Notfall werde es halt Neuwahlen geben. Aber wie es genau weitergeht, darüber beraten jetzt erstmal die Parteigremien. Und bis dahin bleibt die bisherige Regierung im Amt.
2: Ja, könnte ja noch etwas dauern, bis es da zu einer Lösung kommt. Oder AfD und BSW werden sich ganz schnell einig.
1: Könnte passieren, wobei es da ja auch nicht so eindeutig ist beim BSW. Die einen sagen, naja, es gibt Sachthemen, da kommen wir schon zusammen, aber wählen wollen wir ihn eigentlich nicht als Ministerpräsidenten. Also es ist und bleibt eine sehr spannende Kiste, was die Menschen da gestern in Sachsen-Anhalt entschieden haben.

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8: Guten Morgen, Mainschranken. Hier ist das Charivari-Wetter. Kurz nach 8:30, 14 Grad in Himmelstadt, 15 in Würzburg am Falkenhaus. 27 bis 30 werden es heute bei Sonne und Wolken im Wechsel. Morgen auch nochmal Badewetter mit knapp 30 Grad. Ehe dann am Mittwoch ein Regengebiet kommt, es kühlt ab, aber danach wird es wieder freundlicher.
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10: Ich bin Christoph Schmidt. Die Weinlese in der Region ist weiter in vollem Gang. Vor allem die frühen Rebsorten wie Müller-Thurgau und Bacchus sind reif und müssen in die Keller.
11: Für die Winzer in Franken bedeutet das aktuell vor allem eines: wenig Schlaf und lange Arbeitstage. Denn der ideale Reifegrad der Trauben, der bestmögliche Qualität bedeutet, der ist vergleichsweise kurz. Auch das Wetter hat in der ersten Lesewoche mitgespielt. Sonnige Tage und kühle Nächte kommen den Aromen der Trauben zugute. Schlecht wäre zum jetzigen Zeitpunkt dagegen größerer Niederschlag. Dadurch können die reifen Trauben aufplatzen. Schimmel und Fäulnis wären die Folge. Christian Schwan, Nachrichtenredaktion.
10: In Würzburg wird aktuell um den Erhalt der Galeria Kaufhof-Filiale gerungen. Was passieren kann, wenn Galeria schließt, lässt sich in Schweinfurt sehen. Dort wurde der Kaufhof Anfang 2024 geschlossen. Seitdem steht das Haus weitgehend leer. Seit Samstag sogar wieder komplett. Teddy hat nach 1,5 Jahren seine Filiale dort geschlossen. Etwas über 10% der insgesamt 10.000 Quadratmeter Verkaufsfläche hatte Teddy gemietet. Zwar gibt es für das alte Schweinfurter Kaufhofgebäude Ideen zur Umgestaltung, die sind aber weiter in der Planungsphase. Die Bahnhöfe in der Region werden trocken. Ab dem 15. Oktober darf bundesweit an allen Bahnhöfen kein Alkohol mehr getrunken werden. Ziel sei ein besserer Schutz von Reisenden und Mitarbeitern, begründet die Bahn den Schritt. Eine Testphase an 30 Stationen sei sehr erfolgreich gewesen. Allerdings gibt es auch Kritik. Verkauft werden darf Alkohol an Bahnhöfen weiter. Experten zweifeln auch, ob es überhaupt genug Personal gibt, um das Verbot konsequent zu überwachen. Die AfD hat die Landtagswahl in Sachsen-Anhalt deutlich gewonnen, allerdings keine absolute Mehrheit erreicht. Laut vorläufigem Endergebnis kommt sie auf 43,8% und kann ihr Ergebnis mehr als verdoppeln. Die CDU büßt dagegen mehr als die Hälfte der Stimmen ein und erreicht nur noch gut 17%. SPD, Grüne und Linke kommen auf jeweils rund 9%. Auch das BSW hat es knapp in den Magdeburger Landtag geschafft.
12: Christoph, vielen Dank für den Nachrichtenüberblick. 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Im Charivari-Verkehrsservice keine größeren Staus oder Unfälle, aber Blitzer auf der B9.

0: 19 Würzburg raus Richtung Schweinfurt bei der Abfahrt Lengfeld. Es wird geblitzt in Maidbronn am Ortsausgang Richtung Estenfeld, im Rennweger Ring in Würzburg bei der Handwerkskammer und zwischen Marktstäft und Kitzingen bei Hohenfeld immer noch mit dem Blitzanhänger. Falls es mehr gibt, sind wir da für euch an der 0800 30 80 700.
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2: Einen wunderschönen Montag euch. Guten Morgen.
0: Morgen zusammen.

0: Das sind die 80er-Klassiker hier bei Charivari. Wir sind Monique und André, sagen euch ja ganz oft: Vorsicht vor den bösen Buben in Mainfranken. Sie treiben ihr Unwesen und das nicht unbedingt mit der Brechstange vor eurem Fenster oder auch mit der Sturmhaube in der Bank.
1: Nee, sie machen es gerne auch mal zurückgelehnt vom Computer aus und erbeuten unser Geld. Cyberkriminalität heißt das Stichwort. Im letzten Jahr um 15% gestiegen im Vergleich zum Vorjahr. Boah. Und wenn wir das auf den Tag runterrechnen, etwa 20 Cybercrime-Fälle gibt es pro Tag bei uns in Unterfranken.
0: So, und das heißt, irgendjemanden von uns geht es da dann immer ans Geld. Das Top-Ding ist natürlich, dass man sich als Online-Händler ausgibt. Wir bestellen da was, überweisen und bezahlen, aber die Ware kommt nie an. Das ist eine der Haupttricks dieser Cyberkriminalität.
1: So, Fake-Shop ist da das Stichwort. Und die Verbraucherzentrale, die hat einen sogenannten Fake-Shop-Finder. Den kann man einfach verwenden und dann den Link des Online-Shops eingeben. Und dann kommt da so ein Ampelsignal, rot, gelb, grün. Eine Einschätzung, ob ihr eher vorsichtig sein sollt oder ob ihr bedingungslos bestellen könnt.
0: Platz 2 übrigens bei diesen Online-Kriminellen, dass sie uns die Passwörter ausspähen und klauen. Ja. Deswegen immer dran denken, möglichst komplizierte, immer unterschiedliche Passwörter.
1: Sonderzeichen.
0: Ja, ja, ich weiß.
1: Ja, ja.
0: Und ich habe auch nur eine dezente Abweichung drin bei mir,
1: ja,
0: weil ich mir so viel nicht merken kann.
1: Ja. Erzähl nicht
0: aber
1: mehr.
0: Aber man darf ja nicht drüber sprechen.
1: Wollte ich gerade sagen, jetzt einfach mal kurz Klappe halten. Was natürlich auch sinnvoll ist, obwohl es viele von uns nervt, ich schließe mich da gerne mit ein, diese 2-Faktoren-Authentifizierung.
0: Ach ja.
1: Aber auch die hilft natürlich. Und alles, was es den bösen Buben schwer macht, an unsere schwer verdiente Kohle zu kommen, ist gut.
0: Das stimmt natürlich. Einen guten Montagmorgen mit Charivari, eurem Radio von hier.

0: Das ist pure gute Laune von Nico Santos hier bei Charivari um 9:12. Sag mal, habt ihr auch so einen Mist geträumt am Wochenende wie Monique und ich?
1: Also, du sagst es richtig. Es war sowas von mistig, was ich da geträumt habe. Also auf der einen Seite, es war schon schön, aber so schräg. Und zwar, ich habe ein wenig auf meiner Ukulele mal rumgeklampft wieder am Wochenende. Und
0: dann diese kleine Gitarre.
1: Ja, richtig? Genau, mit nur vier Saiten. Ja. Richtig. So, und dann träume ich in der darauffolgenden Nacht, dass ich nicht meine in der Hand habe, sondern sieht ein wenig anders aus. Und dann stelle ich fest, ja klar, logisch, die muss ich mit Ed Sheeran vertauscht haben. Also mit der Ukulele von Ed Sheeran im Krankenhaus, wo meine Oma lag.
0: Ach Gott.
1: Meine Oma lebt schon viele Jahre nicht mehr.
0: Ja.
1: Ja, ja, sie war zum Schluss in einem Krankenhaus.
0: Ja.
1: Aber was sich da im Hirn zusammen...
0: Das ist verrückt,
1: und
0: oder?
1: Wo ich Ed Sheeran hergenommen habe. Keine Ahnung, ob der überhaupt Ukulele spielt. Ja, Gitarre. Ja, aber ob er Ukulele...
0: Doch, das kann der.
1: Ja, ja.
0: Ja, nicht so gut wie du, aber...
1: Dann hätte es ja seine sein können.
0: Ja.

0: Und der Traum ging weiter, dass ich dann natürlich meinem Mann Bescheid gesagt habe, du, wir müssen den jetzt mal anschreiben. Und er so, ja klar, mache ich. Als hätten wir die Mailadresse von ihm. Und dann habe ich nochmal geguckt, ob da eine Nummer drin ist. Und ja, also.
1: Ja, verrückt, oder? Ich frage mich dann immer, was sagt das jetzt über mich aus? Ja. Dass ich das geträumt habe.
0: Ed Sheeran.
1: Vielleicht liebst du Ed Sheeran, ja? Das sagen wir jetzt dann allerdings nicht einem Mann, weil der hat ja die E-Mail-Adresse. Ich habe geträumt, ich bin mit meiner Tochter in Arnstein und es schneit. Und es war alles weiß, es war tief verschneit in Arnstein auf einmal. Aber wir kamen ja aus dem Sommer, ja?
0: Ja. Warum jetzt
1: Arnstein? Warum Arnstein? Warum?
0: Na, die haben immer einen sehr schönen Markt, ne, bevor der Advent richtig losgeht.
1: Ja, wir sind da auch jede Woche zum Voltigieren.
0: Ah, guck, ja? Guck, siehst du?
1: Aber warum dann jetzt im Spätsommer dann schon der Schnee bei mir fällt im Hirn?
0: Weil du schon frierst, weil ich hier zu lange das Fenster früh auf habe im Studio. Also man kann da rumphilosophieren und ruminterpretieren, wie man möchte. Träume sind einfach mitunter schräg. Lassen wir so dahingestellt. Was habt ihr für schräge Träume? Schreibt es uns gerne per WhatsApp, wir freuen uns.
1: Bitte, sagt uns, wir sind nicht die Einzigen und Normalen.

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6: Guten Morgen, Mainfranken. Hier ist das Charivari-Wetter. 15 Grad in Aub im Moment, 15 Grad auch in Würzburg am Botanischen Garten. Und das ist nochmal schönes Freibad-Sommerwetter heute mit 27 bis 30 Grad. Sonne und Wolken im Wechsel. Vielleicht mal ein kurzer Schauer dabei, vielleicht auch ein kleines Gewitter, aber viel passiert da nicht. Morgen nochmal genauso, ehe dann am Mittwoch schon ein ordentliches Regengebiet über uns hinwegzieht. Danach wird es aber auch wieder freundlicher.
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10: Ich bin Joshua Heise. Guten Morgen. Die absolute Mehrheit hat die AfD zwar knapp verfehlt, trotzdem geht sie mit 43,8% als deutlicher Gewinner aus der Landtagswahl in Sachsen-Anhalt hervor. Abgestraft wurde die CDU, die nur 17% einfuhr und gut die Hälfte ihrer Stimmen einbüßen musste. SPD, Grüne und Linke sicherten sich zwischen 8% und 9% und das BSW schaffte es mit 5,3% gerade noch in den Magdeburger Landtag rein. Welche Konsequenzen zieht jetzt aber die Bundespolitik aus der Wahl in Sachsen-Anhalt? Der erste parlamentarische Geschäftsführer der SPD, Wiese, sagte im ARD-Morgenmagazin, dass vor allem die Punkte Rente und Pflege den Menschen Unsicherheit beschert haben.
11: Ich will aber auch selbstkritisch sagen, es liegt auch daran, dass der Bundeskanzler an vielen Stellen, auch mit seiner Rhetorik gegenüber Menschen, die arbeiten, den Eindruck erweckt, sie wären faul. Und das trägt natürlich auch zu einer großen Verunsicherung bei. Und da müssen wir, glaube ich, alle an uns arbeiten.
10: Die Reformpakete direkt noch einmal aufschnüren will Wiese aber nicht. Erstmal soll weiter beraten werden.
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12: Für die hochklassigen Fußballteams der Region gab es am Wochenende wenig zu holen. Die Würzburger Kickers verloren in der dritten Liga zu Hause mit 1:2 gegen die Amateure von Bundesligist VfB Stuttgart. Die Kickers waren über weite Strecken das bessere Team, spielten in der zweiten Hälfte nach einer roten Karte gegen den VfB sogar lange in Überzahl. Dennoch kassierten sie ausgerechnet da das entscheidende Gegentor. Auch Schweinfurt 05 hat in der Regionalliga eine Niederlage kassiert. 5 Spiele in Folge hatten die Schnüdel nicht verloren. Jetzt gingen sie mit 2:5 bei den Amateuren des Club unter. Nur der TSV Aubstadt durfte jubeln. Mit einem 2:0 in Ansbach beendeten die Grabfelder eine Serie von 4 Spielen ohne Sieg.
13: Dankeschön für den Nachrichtenüberblick an die Kollegen um 9. 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Auf der B19 Würzburg raus Richtung Schweinfurt bei der Abfahrt Lengfeld wird geblitzt. In Maidbronn am Ortsausgang Richtung Estenfeld, da in beiden Richtungen. Dann stehen sie in Würzburg im Rennweger Ring bei der Handwerkskammer und zwischen Marktstift und Kitzingen mit dem Blitzanhänger bei Hohenfeld. Ihr seid dran. Wenn es mehr gibt, ruft uns an 0800 30 80 700.
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6: Einen schönen Montag euch. Guten Morgen.
13: Morgen zusammen.

0: glaube ich.
1: Lange nicht mehr gehört. Elton John mit Little Genie. Hier bei Charivari. Ein 80er-Klassiker. Einen schönen Montagmorgen. Es ist der Tag nach der Wahl in Sachsen-Anhalt. Und das vielleicht, und das stelle ich jetzt mal zur Frage, vielleicht eine Blaupause für weitere Wahlen.
0: Na, hoffentlich nicht.
1: Aber vom Namen her würde schon mal passen mit Blaupause, weil die Blauen, die AfD, ist der große Gewinner in Sachsen-Anhalt mit fast 44% vorläufiges Endergebnis.
0: Aber immer noch die Mehrheit hat dort nicht die AfD gewählt, wenn ich mich jetzt an dieser Zahl einfach mal kurz festhalten möchte. Warum hat die AfD da so Fuß fassen können über die letzten Jahre? Ist vielleicht auch die Bundesregierung ein wenig dran mit Schuld? Das wird heute Morgen am Tag danach diskutiert. Simon Krämer für uns in Magdeburg, wie siehst du es denn?
2: Unzufriedenheit mit Berlin ist sicherlich ein Faktor. Aber auch nicht nur. Die AfD hat es geschafft, in den letzten Jahren eine relativ stabile Schar von Anhängern aufzubauen. Nicht nur Protestwähler, sondern Menschen, die einfach unzufrieden sind, die sich benachteiligt fühlen. Und der stark polarisierte Wahlkampf, der einfach sehr stark auf Emotionen gesetzt hat, der hat das Ganze verstärkt. Viele Menschen hatten das Gefühl, wir gehören dazu und wir sind Teil von etwas Großem. Und dazu kommt, viele der Wähler trauen der AfD zu, Probleme in Wirtschaft und Bildung besser zu lösen als die bisher regierende CDU.
1: Tja, also die darf sich natürlich ab heute fragen, was haben wir da für große Fehler gemacht? Deswegen fragen wir nach vor Ort in Berlin, da ist David Riemer für uns, für Charivari. Mit was können wir denn da rechnen in den kommenden Tagen und vielleicht schon heute?
3: Ja, Kanzler Merz wird sich heute vor der Hauptstadtpresse mit Sicherheit unangenehme Fragen anhören müssen. Schließlich machen nicht wenige innerhalb der CDU vor allem den Kanzler und seine Politik für das Wahldebakel seiner Partei in Sachsen-Anhalt verantwortlich. Im Wahlkampf ist er praktisch abgetaucht, dort wollte ihn im Grunde keiner haben, auch wenn das offiziell so kaum jemand sagen wird. Fest steht, viele Menschen in Sachsen-Anhalt sind enttäuscht und haben aus Protest ihre Stimme der AfD gegeben.
1: Ja, das ist richtig zusammengefasst. Also ich sage auch in Zeiten, wo gewisse Sozialprojekte durchgedrückt werden sollen, die uns wirklich teilweise wehtun. In Zeiten, wo wir so viel an der Zapfsäule oder auch im Supermarkt zahlen müssen, muss wirklich die Bundesregierung langsamer ran.
0: Jetzt wird es auch spannend, was in Sachsen-Anhalt passiert, wer da koaliert oder auch vielleicht die AfD als Minderheitenregierung getoleriert vom BSW agiert oder die anderen sich doch zusammentun, SPD, Grüne, Linke und BSW plus CDU, weil die alle drin sind.
1: Boah, Wahnsinn.
0: Oh, dafür gibt es schon gar keinen Namen mehr für so eine Koalition mit 5 Parteien.
1: Ist da nicht GroKo, das ist RIKRO, riesengroße Koalition.
0: Also es bleibt spannend, was in Sachsen-Anhalt passiert. Wir haben es natürlich für euch auch hier in Mainfranken im Blick.

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0: Franken, hier ist das Charivari-Wetter. Ein Badewetter-Montag passt ja noch in die sechste Sommerferienwoche rein. 27 bis 30 Grad heute. Auch morgen am Dienstag nochmal knapp 30 Grad. Mittwoch eher nass, regnerisch und kühl. Aber dann ab Donnerstag wird es langsam wieder freundlicher und dann auch langsam wieder wärmer.
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2: Ich bin Christoph Schmidt. Eine 45 Jahre alte Frau soll in der vergangenen Woche am Würzburger Heuchelhof versucht haben, ihren Lebensgefährten zu töten. Mit einem Messer soll sie auf ihn eingestochen und ihn am Oberkörper verletzt haben. Der Mann kam schwer verletzt in ein Krankenhaus. Die Frau sitzt in U-Haft. Das Paar hatte sich am Mittwochnachmittag offenbar gestritten. Dabei sah die Frau offenbar rot, griff zum Messer und attackierte den 41-Jährigen. Dem Schwerverletzten gelang es, die Wohnung noch selbstständig zu verlassen. Zwei invasive Arten beschäftigen aktuell die Kommunen in Unterfranken. Gute Nachrichten gibt es aus Haßfurt. Dort konnte die weitere Ausbreitung der großen Drüsenameise vorerst gestoppt bzw. der Befall sogar verringert werden. Die Ameise untergräbt Gehwege und Mauern und kann Stromkästen schädigen. In Haßfurt war sie vor allem in der Nähe des Bahnhofs entdeckt worden. In Würzburg wird im Herbst geprüft, ob und wie sehr sich die Tigermücke verbreitet hat. Im letzten Jahr waren 65 Exemplare entdeckt worden. Das Insekt ist aggressiver als einheimische Arten und auch am Tag aktiv. Zudem kann ihr Stich schlimmstenfalls Krankheiten übertragen. Es sind lange Tage aktuell für die Winzer in der Region. Die zweite Woche der Hauptweinlese hat begonnen. Die Trauben sind reif und müssen schnell in die Keller, um die bestmögliche Qualität zu gewährleisten. Vielerorts waren deswegen das ganze Wochenende über die Vollernter im Dauereinsatz. Das Wetter hat in der ersten Lesewoche mitgespielt. Schlecht wären aktuell größere Niederschläge. Dadurch können die reifen Trauben aufplatzen und schimmeln oder faulen. Die absolute Mehrheit hat die AfD zwar knapp verfehlt, trotzdem geht sie mit 43,8% als deutlicher Gewinner aus der Landtagswahl in Sachsen-Anhalt hervor. Abgestraft wurde die CDU, die nur 17% einfuhr und gut die Hälfte ihrer Stimmen einbüßen musste. SPD, Grüne und Linke sicherten sich zwischen 8% und 9%. Das BSW schaffte es mit 5,3% gerade so in den Magdeburger Landtag.
3: Christoph, vielen Dank für den Nachrichtenüberblick. Alles aus Mainfranken könnt ihr auch immer noch mal nachlesen bei uns im Web oder auch in der App. Im Charivari-Verkehrsservice ist es recht ruhig, keine größeren Staus oder Unfälle, aber Blitzer B19, Würzburg raus Richtung Schweinfurt, da stehen sie wieder mal bei der Abfahrt Lengfeld, dann in Würzburg im Rennweger Ring bei der Handwerkskammer und zwischen Marktstift und Kitzingen bei Hohenfeld. Falls ihr noch mehr habt, ruft gerne an 0800 30 80 700.
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0: Habt einen schönen Montag. Guten Morgen.
3: Guten Morgen zusammen.

0: Einen schönen Montagmorgen mit Charivari, eurem Radio von hier. Wir sind Monique und André, freuen uns, dass ihr mit uns aufsteht. Und falls ihr sonntags in die Kirche geht und mal kein Geld dabei habt, kein Problem, in Retzbach im Landkreis Main-Spessart könnt ihr jetzt per PayPal bezahlen.
1: Ja, Opferstock per PayPal. Das ist doch gut, oder? Also, das ist genau das Richtige für dich, der nie Bargeld dabei hat.
0: Richtig. Und ja, der das Körbchen dann immer an sich vorbeigehen lässt.
1: Na gut, beim Körbchen funktioniert es ja auch noch nicht. Es funktioniert ja erstmal nur beim Opferstock, ne? Dem, was da eben steht und mit dem kleinen Schlitz, wenn du vielleicht eine Kerze anzünden möchtest oder so. Und da ist eben jetzt auch ein QR-Code in Retzbach in der Kirche und dann kannst du per PayPal zahlen.
0: Verrückt.
1: Und spenden
0: also,
1: natürlich.
0: Die Kirche wird digital. Ja, finde ich gut. Also ich bin aber kein Fan davon, wenn man vor Ort Geld nimmt. Also ich finde es auch ganz schlimm, wenn das Körble rumgeht

0: bei Beerdigungen. Das hasse ich. Aber du hast recht, wer was geben will und so wie ich kein Kleingeld einstecken
1: kann. Aber andere Spendensammler sind auch so unterwegs. Mit einem Körbchen oder mit einer Dose. Also das.
0: Na klar, für die, die was geben wollen, ist das gut.
1: Musst ja gucken, wo du bleibst als Institution auch.
0: Das stimmt natürlich, gerade diese Institution.
1: Jetzt kommt natürlich wieder, es gibt die Kirchensteuer, ja. Also,
0: aber es ist auf jeden Fall kurios.
1: Richtig.
0: Und du bist ja heute Morgen schon auf die Idee gekommen, ja, wie kann man denn Kirche noch digital machen und hattest die Idee mit einer App für eine Beichte.
1: Ja, Blödsinn, bin schon völlig überholt, weil die gibt es natürlich schon.
0: Die Beicht-App, ja.
1: Die Beicht-App gibt es auch.
0: Wahnsinn.
1: Kann man nur noch Halleluja sagen.
0: Oder noch überlegen, wo die Kirche noch mal digitaler werden könnte. Vielleicht habt ihr eine Idee, könnt ihr uns gerne mal schreiben per WhatsApp direkt zu Charivari.
1: Solange es keinen KI-Priester gibt,
0: ja,
1: das wäre der Untergang.
0: Das fände ich jetzt auch ganz schlecht.
1: So, ihr kommt jetzt gut rein in den Montag. Wir begleiten euch. 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
19: Aktuell mit 18 Grad gemessen in Würzburg am Marktplatz. 17 sind es bei euch in Eibelstadt im Landkreis Würzburg. Und wir kriegen heute heiße 27 bis 30 Grad. Also das wird nochmal richtig warm im Laufe dieses Montags. Vereinzelt kann es aber auch Schauer und Gewitter geben. Im Laufe des Nachmittags setzt sich aber nochmal

0: die Sonne durch. Morgen gibt es dann nochmal bis zu 30 Grad Schwimmbadwetter mit Sonnenschein. Am Mittwoch kommt dann die Kaltfront durchgezogen.
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3: Ich bin Joshua Heise. Die AfD hat die Landtagswahl in Sachsen-Anhalt laut vorläufigem Endergebnis mit 43,8% klar gewonnen, verfehlt aber die absolute Mehrheit. Die CDU landet bei rund 17%, SPD, Grüne und Linke liegen zwischen 8 und 9%. Während die FDP aus dem Landtag fliegt, schafft es das BSW mit 5,3% gerade noch rein und hat der AfD eine Zusammenarbeit angeboten. Klare Verliererin der Wahl in Sachsen-Anhalt ist die CDU, die knapp die Hälfte der Stimmen einbüßte. Kann sich Kanzler Merz trotzdem noch halten? Kanzleramtschefin Waken sagte im ARD-Morgenmagazin:
4: Friedrich Merz führt eine Bundesregierung, die jetzt notwendige, aber auch schwierige Reformen angehen muss. Und es wäre jetzt, glaube ich, das Falscheste, wenn wir Personalfragen stellen würden. Die Regierung ist für 4 Jahre gewählt, der Bundestag ist für 4 Jahre gewählt. Wir brauchen jetzt hier auch eine gewisse Stabilität.
3: Eine Zusammenarbeit mit der AfD in Sachsen-Anhalt schloss Waken erneut klar aus. Die deutsche Industrieproduktion ist im Juli überraschend gesunken. Das Statistische Bundesamt meldet ein Minus von 1,1% im Vergleich zum Vormonat. Treibend war demnach vor allem ein Rückgang in der Autobranche. Ökonomen hatten eigentlich mit einem leichten Anstieg gerechnet. Zudem wurde der Produktionswert vom Juni nachträglich nach unten korrigiert. Statt einem leichten Plus gab es Stagnation. Am Mittwoch wird Norwegens König Harald beerdigt. Dazu reisen Royals und Staatsoberhäupter aus aller Welt an. Der britische König Charles bleibt protokollgemäß daheim. Er wird von Thronfolger Prinz William vertreten. Aus Deutschland kommt Bundespräsident Steinmeier. Bis zur Beisetzung können alle, die wollen, in der Schlosskapelle von Oslo persönlich Abschied von Harald nehmen. Er war am 28. August verstorben.
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5: Die Würzburger Weinparade ist gestern Abend auf dem Unteren Markt zu Ende gegangen. 11 Tage lang konnte das Weinfest besucht werden. Es kamen rund 50.000 Besucher. Entsprechend zufrieden zeigen sich die 5 Festwirte. Die Weinparade im kommenden Jahr stellt sie vor neue Herausforderungen. Der Marktplatz, wo die Weinparade stattfindet, wird von der Stadt mit Bäumen begrünt. Es wird also eine neue Planung brauchen, wie die einzelnen Lauben auf dem Unteren Markt verteilt werden können. Wildwest-Szenen am Samstag in Gerolzhofen. Dort hat ein Autofahrer einem 40-jährigen E-Scooter-Fahrer mit der Faust ins Gesicht geschlagen. Zuvor hatte der Fahrer eines Fahrdienstes den Jugendlichen in der Kolpingstraße schon ausgebremst und so zum Anhalten gezwungen. Nach dem Zwischenfall setzte sich der Unbekannte wieder in sein Auto und fuhr weiter. Was sein seltsames Verhalten ausgelöst hat, ist nicht bekannt.
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0: Um 3:10 aktuell keine Störungsmeldungen, aber Blitzer. Es wird immer noch zwischen Marktstäft und Kitzingen, Höhe Hohenfeld geblitzt. Der Blitzanhänger steht hier. Auf der B19 Würzburg Richtung Schweinfurt, Höhe der Abfahrt Lengfeld. Hammer eine Messstelle Maidbronn am Ortsausgang Richtung Estenfeld und Würzburg Rennweger Ring. Wenn ihr da unterwegs seid, Vorsicht. Wenn ihr noch was seht, einfach anrufen 0800 30 80 700.
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0: Guten Start in die Woche euch.

0: Tim Karn und Bette Davis Eyes, die Klassiker unserer Zeit. Hier für euch auf Charivari am Montag, wo wir Bilanz ziehen. Die Weinparade auf dem Würzburger Unteren Markt ist zu Ende gegangen. 11 Tage lang war das Weinfest gut besucht. Rund 50.000 Menschen kamen, um zu schöppeln und zu trinken und natürlich auch zu essen. Auch das kulinarische Speisenangebot kam dieses Jahr laut Christian Wolz vom Vorstand des Festwirtevereins richtig gut an. Was war denn sein persönliches Highlight?
1: Ja, mein persönliches Highlight ist eigentlich immer so auch dieser Prinzessinnentag, wenn die ganzen Weinhoheiten aus Unterfranken kommen und die Weinhoheiten, mittlerweile haben wir ja auch Weinprinzen. Die beleben das Fest an dem Tag, die Gäste nehmen das sehr gerne an, ja, unterhalten sich sehr gerne mit den Weinhoheiten auch.
0: Ja, also das war ein Highlight und generell hat Christian Wolz auch die Zusammenarbeit der verschiedenen Wirte gelobt. Nächstes Jahr geht es allerdings in

0: eine herausfordernde Saison.
1: Erstmal hervorzuheben ist natürlich auch die Gemeinschaft hier im Festwirteverein. Wir sind hier 5 Wirte und arbeiten alle toll zusammen. Und das muss natürlich im nächsten Jahr auch so sein. Die größte Herausforderung wird natürlich sein, die Bäume, die jetzt kommen, die Begrünung auf dem Marktplatz, wird eine riesen Herausforderung werden. Wie stellen wir, wie können wir stellen, wie wird die Plätze

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1: Mit knapp 19 Grad gemessen hier am Funkhaus in der Semmelstraße. Bei euch in Gemünden sind es schon fast 20 im Landkreis Main-Spessart. Und wir kriegen heute 27 bis 30 Grad. Überall in Mainfranken wird es sommerlich warm. Es kann aber immer mal wieder auch ein Schauer oder ein Gewitter durchziehen. In den nächsten Tagen gibt es dann so einen Wetterumschwung. Morgen scheint nochmal die Sonne bei Werten um die 30 Grad. Ab dem Mittwoch erreicht uns dann eine Kaltfront und dann wird es wieder deutlich kühler.
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1: Kurz nach 10:30, aktuell keine größeren Störungsmeldungen. Geblitzt wird zwischen Marktstädt und Kitzingen Höhe Hohenfeld, Würzburg am Rennweger Ring und Maidbronn Ortsausgang Richtung Estenfeld. Wenn ihr noch was seht, einfach anrufen, kostenfrei natürlich unter 0800 30 80 700.

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1: Filmgenuss und Handarbeit perfekt verbinden, das kann man heute wieder beim Strickkino im Cineworld Mainfrankenpark Dettelbach gezeigt, wird die Pärchenkomödie The Invite, die Einladung. Da treffen sich zwei ungleiche Paare auf ein etwas ausuferndes Doppeldate. Um 19 Uhr startet der Film. Das Licht im Saal ist natürlich nur gedimmt, damit ihr beim Stricken auch keine Maschen verliert. Kino der anderen Art gibt es heute in Markt Heidenfeld im Luitpoldhaus zu sehen. In Die wilde Nordsee werdet ihr auf eine Reise durch eines der unerforschtesten, rauesten und zugleich faszinierendsten Meere Europas entführt. Im Rahmen der Filmreihe Agenda 21 seht ihr heute ein überwältigendes Naturerlebnis, das zum Staunen weckt und zum Nachdenken anregt. Los geht der Film um 18.30 Uhr im Luitpoldhaus in Markt Heidenfeld. Und wer lieber feiern und schlemmen will, in Hohenfeld im Landkreis Kitzingen ist heute noch Kirchweih. Heute mit großem Schützenumzug und natürlich viel Spaß, Unterhaltung und Musik. Und viele, viele weitere Tipps für eure Woche gibt's natürlich in unserem Charivari-Veranstaltungskalender. 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
14: Und da sind wir schon nahe an der 20-Grad-Marke am Juliusspital in Würzburg. 21 sind schon fast bei euch in Großlangheim im Landkreis Kitzingen. Und bis 30 kriegen wir heute im Laufe des Tages. Sonnige Phasen wechseln sich mit Wolken ab. Vereinzelt kann es tatsächlich auch mal Schauer und Gewitter heute geben. Das ist aber dampfig, wie gesagt, wegen der doch sommerlichen Werte tagsüber. In der Nacht klart es dann auf. Es bildet sich Nebel bei 16 bis 13 Grad. Und morgen gibt es nochmal Sommerwetter mit Sonnenschein und bis 30 Grad. Ab dem Mittwoch zieht eine Kaltfront durch.
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15: Ich bin Helen Martin. Bis 2029 könnten dem deutschen Arbeitsmarkt rund 723.000 Fachkräfte fehlen. Das wären fast doppelt so viele wie 2025, zeigt eine Studie des Instituts der Deutschen Wirtschaft. Besonders große Verluste wird es demnach wohl bei Verkäufern geben, aber auch in den Berufsgruppen Kinderbetreuung und Erziehung sowie im sozialen Bereich und in der Pflege. Grund ist der bevorstehende Renteneintritt der Babyboomer. Mit 5,3% ist das BSW gerade noch so in den Landtag von Sachsen-Anhalt eingezogen und hat direkt bekräftigt, dass sie der AfD zu einem Ministerpräsidenten verhelfen würde. Die Partei habe immer gesagt, dass man sich nicht an einer Brandmauerpolitik beteiligen wolle, sagte BSW-Spitzenkandidat Schulze im Deutschlandfunk. Alle anderen Parteien schließen eine Zusammenarbeit aus. Nach Sachsen-Anhalt ist vor Berlin und Mecklenburg-Vorpommern. Da stehen in zwei Wochen die nächsten Wahlen an. Linken-Co-Chefin Schwertner will deshalb weiter klare Kante zeigen. Im ARD-Morgenmagazin sagte sie,

0: Ich spüre in Berlin gerade diese Stimmung. Wollen wir wirklich ein Weiter so mit der CDU, mit Kürzungen in der Stadt, oder wollen wir die Mieten bezahlbar machen? Und darum geht es jetzt in Berlin bei der Wahl, in Mecklenburg-Vorpommern darum, auch die AfD von der Macht fernzuhalten. Und dafür braucht es eine starke Linke.
1: Die Linke hat bei der Wahl als einzige Partei neben der AfD 3 Direktmandate geholt. Schwere Unwetter haben Teile von Japan heimgesucht. In der Präfektur Fukushima kam laut japanischen Medien eine Frau ums Leben, als ihr Auto durch starken Regen in einer Unterführung überflutet wurde. Die Evakuierungsaufrufe in verschiedenen Regionen wurden inzwischen aufgehoben. Weil neue starke Regenfälle angekündigt sind, hat die Regierung in Tokio einen Krisenstab gebildet. Nächste Woche Samstag beginnt das Münchner Oktoberfest. Vor dem Bayerischen Oberlandesgericht startet diesen Freitag ein Prozess, in dem es um die Zukunft des weltweit größten Volksfests geht. Der Wirt Alexander Egger will erreichen, dass die Wiesenzelte europaweit ausgeschrieben werden. Die Münchner Wiesenwirte warnen hingegen vor einer Kommerzialisierung durch internationale Konzerne. Wann das Urteil fällt, ist unklar.
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3: Nächste Einschränkung an der A7-Baustelle bei Marktbreit. Ab heute Abend wird die Ochsenfurter Straße unter der Autobahnbrücke voll gesperrt. Die Sperrung beginnt um 20 Uhr und dauert voraussichtlich bis Donnerstag am frühen Abend. Grund sind weitere Vorbereitungen für die Arbeiten an der Brücke selbst. Damit während der Bauarbeiten niemand gefährdet wird, bleibt die Straße dicht. Längere Busfahrten gehören für viele Schüler aus Willansheim jetzt wieder der Vergangenheit an. Pünktlich zum Schulstart nächste Woche wird die direkte Busverbindung von Kitzingen nach Willansheim am Nachmittag wieder eingeführt. Seit Juli führte die Strecke über Iphofen, was für längere Fahrzeiten sorgte. Nach zahlreichen Beschwerden hat das Landratsamt jetzt reagiert.
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4: Es ist 11:03. Wir schauen auf die Straßen. Aktuell keine größeren Störungsmeldungen. Allen unterwegs eine gute und sichere Fahrt. Wir haben aber Blitzer immer noch zwischen Markt Steft und Kitzingen, Höhe Hohenfeld. Das ist der Blitzanhänger. Und Maidbronn, Ortsausgang Richtung Estenfeld, wird geblitzt. Wenn ihr noch was seht, einfach Bescheid geben unter 0800 30 80 700.
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4: Schönen Montag euch.

0: Janet Jackson und Whoops Now, die Klassiker unserer Zeit für euren Montag hier bei Charivari. Nach einem fulminanten Wochenende mit vielen, vielen tollen Festen. Die Weinparade ist zu Ende gegangen und auf der Festung Marienberg gab es das große Museumsfest. Für groß und klein, es war wirklich vieles geboten. Staffelei malen, Katapult basteln, Fechten, Kinderschminke, mit der Armbrust auf eine Zielscheibe schießen und. Und wir haben natürlich die Kleinsten vor Ort mal gefragt, was ihre Highlights so waren.
1: Wir haben eine Schneekugel gemacht.
2: Alle Mäschen, die Sisten.
3: Das Armbrustschießen war am coolsten.
4: Ich habe gemacht, ein Katapult gebastelt.
5: Die Waffeln.
6: Die Musik. Das Mini-Katapult.
0: Ja, das Katapult, das hat wohl sehr gut gefallen auf dem Museumsfest oben auf der Festung. Ja, jetzt haben wir Montag, die letzte Ferienwoche. Und zum Ferienausklang am Wochenende stehen ja schon die nächsten Feste an. In der Würzburger Innenstadt zum Beispiel das Stramu. Darüber sprechen wir gleich in einer guten halben Stunde hier bei Charivari.

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5: Da sind es fast 22 Grad in der Würzburger Innenstadt gemessen am Hauptbahnhof. 21 bei euch in Höchberg im Landkreis Würzburg und da geht noch was. 27 bis 30 kriegen wir heute. Dazu kann es aber auch immer mal wieder einen Regenschauer geben. Auch Gewitter ziehen durch, wird also ein bisschen dampfig. In der Nacht klart es auf. Bei 16 bis 13 Grad bildet sich dann Nebel. Morgen wird es nochmal sommerlich mit viel Sonnenschein und bis zu 30 Grad ab dem Mittwoch.

0: zieht dann eine Kaltfront durch.
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0: Kurz nach 11:30, aktuell keine größeren Störungsmeldungen, aber Blitzer in Mainfranken. Zwischen Marktstädt und Kitzingen steht immer noch der Blitzanhänger Höhe Hohenfeld und Maibronn Ortsausgang Richtung Estenfeld wird geblitzt. Weitere Meldungen könnt ihr gerne durchgeben. Wenn ihr was seht, kostenfrei anrufen unter 0800 30 80 700.

0: Das sind die 80er. Glamrock pur hier bei Charivari am Montag, Foreigner und Waiting for a Girl Like You. Wunderbare Musik. Ja, und die Musikwelt, die ist so bunt, das kann man wieder erleben ab dem Freitag hier bei uns in Würzburg. Denn Freitagnachmittag startet wieder das STRAMU, das Straßenmusikfestival. Bis Sonntag spielen etwa 80 Künstler und Musikgruppen an gut 20 Spielorten in der Würzburger Innenstadt. Und das kostenlos. Und das ist wirklich was ganz Besonderes. So Ralf Duggen, der Organisator.
1: Das STRAMU ist einfach eine Wundertüte, wo jeder durch die Stadt gehen kann und gucken kann, was ihm oder ihr gefällt und dann bleiben oder weitergehen und wieder was finden.
0: Ja, und das Ganze eben musikalisch. Also es ist wirklich auch was fürs Herz, die gute Laune, die Stimmung. Manchmal muss man auch weinen, wenn jemand ganz emotional irgendein Lied vorträgt. Es ist wirklich, wie er sagt, eine Wundertüte. Und auch für die Künstler und Künstlerinnen ist das eine Wundertüte, denn sie stellen ja ihren Hut auf. Es ist eine Straßenmusik, die geboten wird. Ihr als Zuschauer und Zuhörerinnen müsst oder dürft das Ganze dann im Hut mit Geld belohnen.
1: Die Künstler bekommen beim STRAMU keine Gage. Sie bekommen ihre Unkosten erstattet, also Reisekosten und die Übernachtung natürlich. Aber Gage ist das, was im Hut landet. Das heißt, wer immer sich's leisten kann, soll bitte großzügig sein. Und alle anderen, um es klar zu sagen, sind auch herzlich willkommen und sollen eine schöne Zeit beim STRAMU haben.
0: Übrigens, rund die Hälfte der Künstler sind dieses Jahr aus der Region. Aber es kommen aus Musiker aus der ganzen Welt, aus Japan, Argentinien, Frankreich und Griechenland. Es werden wieder bis zu 100.000 Menschen in der Innenstadt erwartet. Zum STRAMU ab dem Freitagnachmittag in Würzburg. Hier auf Charivari gibt es jetzt auch wunderbare Musik. Das ist Jennifer Rush und Destiny. Schönen Montag euch.

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18: 22 Grad sind es in Würzburg, gemessen am Viröhrenbrunnen, 22 auch bei euch in Bergtheim. Und es werden mehr. 27 bis 30 Grad können es heute am Nachmittag werden. Bei uns in Mainfranken ab und zu mal ein Regenschauer kann es aber geben. In der Nacht wird es dann trockener. Bei Temperaturen zwischen 16 und 13 Grad bildet sich Nebel. Morgen wird es nochmal heiß mit viel Sonne. Und bis zu 30 Grad ab dem Mittwoch kommt eine Kaltfront.
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19: Ich bin Helen Martin. Volkswagen will sein Werk in Osnabrück verkaufen, und zwar an den Finanzinvestor Aurelius und das Land Niedersachsen. Wie der Autobauer mitgeteilt hat, soll der Standort Schritt für Schritt zu einem Kompetenzzentrum für Sicherheits- und Verteidigungslösungen weiterentwickelt werden. In dem Werk geht es um 2000 Jobs. Die Autoproduktion läuft nächstes Jahr aus. Generell steckt der Volkswagen-Konzern tief in der Krise. Zehntausende Jobs sollen in den nächsten Jahren abgebaut werden. Wer berät die Kunden, wenn 39.000 Verkäuferinnen und Verkäufer fehlen? In keiner anderen Berufsgruppe könnten bis 2029 so viele Fachkräfte fehlen wie im Verkauf. Das zeigt eine Studie des Instituts der Deutschen Wirtschaft. Insgesamt könnten demnach in den nächsten 3 Jahren 723.000 Fachkräfte fehlen. Das wären fast doppelt so viele wie 2025. Auch der soziale Bereich und die Pflege dürften stark betroffen sein. Grund ist, dass viele Babyboomer kurz vor ihrer Rente stehen. Saubere Luft wird auch in Europa immer seltener und Hitzewellen und Waldbrände erschweren den Kampf weiter. Das zeigt ein neuer Bericht der Weltwetterorganisation. Extreme Brände setzen giftigen Rauch mit gefährlichem Feinstaub frei. Gleichzeitig lässt die Hitze mehr bodennahes Ozon entstehen. Feinstaub und Ozon erhöhen das Risiko für Herzinfarkte, Schlaganfälle und Atemwegserkrankungen.

0: Fast jeder Fünfte zwischen 16 und 65 Jahren kann trotz jahrelangem Schulunterricht nicht gut lesen und schreiben. Das zeigt eine Studie der Universität Hamburg. Vor allem Behördenbriefe, Arbeitsverträge oder digitale Formulare machen den Betroffenen Schwierigkeiten. Vorlesefunktionen und KI-Assistenten könnten helfen, doch gerade Betroffene können sich solche Geräte seltener leisten und haben oft weniger digitale Kompetenzen. Die Bundespolizei hat auf der A3 nahe Rußdorf ein Auto mit 11 Menschen gestoppt, darunter 6 Kinder. Das Fahrzeug hatte nur 8 Sitzplätze. Einige Kinder sollen unangeschnallt im Kofferraum und auf dem Boden gesessen haben. Kindersitze gab es keine. Die Polizei hat dem Fahrer die Weiterfahrt untersagt.
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2: Die Würzburger Weinparade ist gestern Abend auf dem Unteren Markt zu Ende gegangen. 11 Tage lang konnte das Weinfest besucht werden. Es kamen rund 50.000 Besucher. Entsprechend zufrieden zeigen sich die 5 Festwirte. Die Weinparade im kommenden Jahr stellt sie vor neue Herausforderungen. Der Marktplatz, wo die Weinparade stattfindet, wird von der Stadt mit Bäumen begrünt. Es wird also eine neue Planung brauchen, wie die einzelnen Lauben auf dem Unteren Markt verteilt werden können. Wild-West-Szenen am Samstag in Gerolzhofen. Dort hat ein Autofahrer einem 40-jährigen E-Scooter-Fahrer mit der Faust ins Gesicht geschlagen. Zuvor hatte der Fahrer eines Fahrdienstes den Jugendlichen in der Kolpingstraße schon ausgebremst und so zum Anhalten gezwungen. Nach dem Zwischenfall setzte sich der Unbekannte wieder in sein Auto und fuhr weiter. Was sein seltsames Verhalten ausgelöst hat, ist nicht bekannt.
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3: Es ist 3:03. Achtung, auf der A3 Würzburg Richtung Frankfurt zwischen Wertheim und Marktheidenfeld liegen Reifenteile auf der Fahrbahn. A7 Fulda Richtung Würzburg zwischen dem Dreieck Schweinfurt-Werneck und Gramschatzer Wald ungesicherte Unfallstelle. Achtung, hier ist der Standstreifen blockiert. Geblitzt wird immer noch zwischen Marktsteft und Kitzing in Höhe Hohenfeld und Maidbronn Ortsausgang Richtung Estenfeld. Wenn ihr noch was seht, einfach Bescheid geben unter 0800 30 80 700.
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3: Einen schönen Montag euch.

0: Donna Summer und Hot Stuff hier bei Charivari am Montag. Ja, und über heißen Stoff reden wir jetzt auch, denn wir sprechen über Cyberkriminalität. Wir haben für euch mal die Zahlen für Unterfranken im letzten Jahr angeschaut. Die sind im Vergleich zu 2024 nämlich um 15% angestiegen. Etwa 20 Cybercrime-Fälle wurden letztes Jahr pro Tag registriert. Eine Altersgrenze gibt es nicht. Jeder kann zum Opfer von Cyberkriminalität werden. Michaela Schieber aus dem Charivari-Team.
1: Eindeutig bei der Cyberkriminalität. Sie wollen an euer Geld. Betrug war letztes Jahr auch in Unterfranken Nummer 1 der Straffälle im Internet mit 3/4 aller Delikten. Dazu gehören zum Beispiel Websites, die auf eure Zahlungsdaten abzielen. Wie? Der Online-Händler, bei dem ihr was bestellt habt, aber nie was angekommen ist. Unser Tipp, um nicht darauf reinzufallen, von der Verbraucherzentrale gibt es einen sogenannten Fake-Shop-Finder. Da könnt ihr den Link eines Online-Shops reinkopieren und er gibt euch per Ampelsignal mit Rot, Gelb, Grün eine Einschätzung, ob ihr hier vorsichtig sein sollt. Aber nicht nur eure Zahlungsdaten sind im Internet was wert, sondern auch eure Passwörter. Top 2 auf der Liste von Cyberkriminalität war das Ausspähen von Daten. Dazu gehört zum Beispiel das klassische Hacking. Um euch davor zu schützen, solltet ihr niemals Zugangsdaten weitergeben, unterschiedliche, starke Passwörter verwenden und die Zwei-Faktor-Authentifizierung aktivieren. Also passt auf eure Passwörter auf, klickt auf keine Links in E-Mails, die euch komisch vorkommen und schaut euch auch die Websites doch lieber zweimal an.
0: Absolut wichtig und solche Websites, die so ganz tolle Angebote bieten, die kann man dann auch einfach mal bei Google eingeben und dann kommt ganz oft schon so ein Bewertungsportal und dann sieht man dann so alles nur ein Stern, ganz, ganz schlecht, Finger weg und dann weiß man schon, was Sache ist. So Schnäppchenpreise, die sollte man immer ein bisschen

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21: 22 Grad sind es derzeit gemessen in Würzburg an der Marienkapelle, 22 auch bei euch in Ochsenfurt und bis 30 Grad können es heute tatsächlich am Nachmittag werden. Mal scheint die Sonne, mal können aber auch Wolken und einzelne Schauer durchziehen. In der Nacht dann 16 bis 13 Grad, morgen wird es trockener und sonnig bei nochmal bis zu 30 Grad, dann ab Mittwoch zieht eine Kaltfront durch.
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22: Mit Schari Golla. In den fränkischen Weinbergen sind derzeit auch nachts die Maschinen unterwegs. Die Weinlese ist im vollen Gange. Viele Vollernter waren am Wochenende im Dauereinsatz. Vor allem frühe Rebsorten wie Müller-Thurgau und Bacchus sind jetzt reif. Die Winzer müssen den richtigen Erntezeitpunkt genau treffen, um die bestmögliche Qualität zu erreichen. Helfen soll dabei weiterhin trockenes Wetter. Größere Regenfälle wären für die reifen Trauben jetzt nämlich problematisch. Bezahlbarer Wohnraum ist in Würzburg knapp. Umso mehr hat es viele gewundert, dass die neuen Wohnungen am Hubland lange leer standen. Nun kommt Bewegung in die Sache. Wie die Baunova mitteilt, läuft die Vermietung der 87 Wohnungen in der Jenny-Hausmann-Straße inzwischen. Erste Mieter sind sogar bereits eingezogen. Der ursprünglich geplante Start Anfang Juni hatte sich durch Nacharbeiten verzögert. Das Projekt ist das erste staatliche Bayernheim in Unterfranken. Längere Busfahrten gehören für viele Schüler aus Willensheim jetzt wieder.

0: der Vergangenheit an. Pünktlich zum Schulstart nächste Woche wird die direkte Busverbindung von Kitzingen nach Willansheim am Nachmittag wieder eingeführt. Seit Juli führte die Strecke über Iphofen, was für längere Fahrzeiten sorgte. Nach zahlreichen Beschwerden hat nun das Landratsamt reagiert. Saubere Luft wird auch in Europa immer seltener und Hitzewellen und Waldbrände erschweren den Kampf weiter. Das zeigt ein neuer Bericht der Weltwetterorganisation. Extreme Brände setzen giftigen Rauch mit gefährlichem Feinstaub frei. Gleichzeitig lässt die Hitze mehr bodennahes Ozon entstehen. Feinstaub und Ozon erhöhen das Risiko für Herzinfarkte, Schlaganfälle und Atemwegserkrankungen.
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1: Gleich 3:30, wir schauen auf die Straßen. Bitte Vorsicht auf der A3 Würzburg Richtung Frankfurt. Zwischen Wertheim und Marktheidenfeld liegen Reifenteile auf der Fahrbahn. A3 Würzburg Richtung Frankfurt zwischen Rohrbrunn und Weibersbrunn. Gegenstände auf der Fahrbahn, die linke Spur ist blockiert. Und A7 Fulda Richtung Würzburg zwischen dem Dreieck Schweinfurt-Werneck und Gramschatzer Wald Bergungsarbeiten. Hier ist der Standstreifen blockiert. Geblitzt wird zwischen Markt Steft und Kitzingen, Höhe Hohenfeld und Maltbronn Ortsausgang Richtung Estenfeld. Wenn ihr noch was seht, gerne Bescheid geben unter 0800 30 80 700. Gute Fahrt.
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0: Unser Lieblingsjahrzehnt, die 80er hier bei Charivari. Sydney Youngblood und If Only I Could. Ja, wunderbarer Song hier bei Charivari. Wir schauen jetzt aufs Wetter. Das ist so ein bisschen trübe heute, aber Schwimmbadwetter bis 30 Grad ist auf jeden Fall angesagt und morgen wohl auch nochmal. Aber da geht es diese Woche in dieser letzten Sommerferienwoche auch deutlich kühler weiter. Unser Wetterexperte Kai Zorn hat die Aussichten.
1: Die nächste Stufe wird am Mittwoch eingeleitet. Heute und morgen wird es nochmal sehr warm bis heiß werden, durchaus nochmal mit Badewetter. In der Nacht auf Mittwoch überquert uns dann eine Kaltfront. Hinter der Kaltfront gehen die Temperaturen deutlich zurück. Teilweise werden kaum noch 15 Grad mit Regen erreicht. Anschließend berappelt sich das Wetter wieder. Es wird eine Spur freundlicher und auch wieder wärmer. Aber dann erreichen wir maximal Höchstwerte von 20 bis 25 Grad, was natürlich der Jahreszeit entspricht. Die Witterung bleibt insgesamt leicht unbeständig. Mal haben wir ein paar Tage, die sind trocken mit Sonnenschein, dann ziehen wieder ein paar Schauer und Gewitter durch. Ein richtig herber Herbstabsturz mit Wind, Regen und teilweise einstelligen Temperaturen, was es um diese Jahreszeit auch schon geben kann, ist ebenso wenig in Sicht wie die Wiederkehr des späten Hochsommers mit Temperaturen von um die 30
0: Grad sollte das wohl heißen. Also, der Hochsommer, der ist jetzt nur noch heute und morgen und dann sind die Sommerferien ja auch schon fast vorbei. Und ich finde, wir hatten doch genug Hitzetage dieses Jahr bei uns in Mainfranken. Also ich persönlich freue mich auf den Herbst und da passt auch dieser Klassiker so ein bisschen dazu. So fallende Blätter, Stiefel, einen schönen Mantel, eine Mütze, einen Schal. Hier ist Vanessa Williams und Save the Best for Last.

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12: Es sind 22 Grad bei euch in Wiesenbronn im Landkreis Kitzingen und knapp 23 hier in Würzburg, gemessen am alten Kranen. Bis 27, örtlich sogar 30 Grad, können die Werte heute Nachmittag noch hochgehen. Dazu gibt es Sonne, aber auch vereinzelt Schauer und Gewitter, besonders Richtung Steigerwald. Wie gesagt, bis 30 Grad kriegen wir heute noch mal. In der Nacht klart sich's auf, dann bildet sich Nebel bei 16 bis 13 Grad. Morgen soll es sonnig und warm werden. Nochmal 30 Grad sind angekündigt. Und dann in der Nacht auf Mittwoch geht's los mit einer Kaltfront, die durchzieht. Da haben wir dann nur noch Werte nachmittags um die 20 bis höchstens 25 Grad.
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13: Ich bin Helen Martin. Die BSW-Fraktion im Thüringer Landtag löst sich auf. Das haben die verbliebenen Mitglieder entschieden. Demnach soll eine neue Fraktion geformt werden. Sie soll voraussichtlich den Namen der gestern gegründeten Partei Thüringen gerecht tragen. Ziel ist der Erhalt der Koalition mit CDU und SPD unter Ministerpräsident Vogt. Die BSW-Bundesspitze hatte Vogt das Vertrauen entziehen wollen. Das VW-Werk in Osnabrück wird zum Rüstungsstandort. Volkswagen verkauft das Werk an das Land Niedersachsen und den Investor Aurelius. Dort soll ein Kompetenzzentrum für Sicherheits- und Verteidigungslösungen entstehen. Als erstes Projekt ist eine Zusammenarbeit mit dem israelischen Rüstungskonzern Rafael geplant. Der Betriebsrat geht davon aus, dass dadurch ein Großteil der 1.800 Jobs im Werk gesichert werden kann. In den letzten Tagen hatte es mehrere versuchte Sabotageversuche aufs Stromnetz gegeben. In NRW, Brandenburg und auch in Sachsen. Und genau dort sind jetzt 9 weitere selbstgebaute Sprengvorrichtungen bei Hochspannungstrassen gefunden worden, nämlich beim Umspannwerk Graustein in Ostsachsen. Spezialisten des LKA haben die Sprengvorsätze entschärft. Die Polizei sucht weiter nach einem 48-Jährigen, der für die Sabotageangriffe verantwortlich sein soll. Nach der Explosion in einer Augsburger Ladenpassage haben die Ermittler weiterhin keinen Tatverdächtigen. Das LKA hat inzwischen bestätigt, dass eine Handgranate eingesetzt wurde. Deren Herkunft ist unklar. Bei der Explosion letzten Mittwoch wurden 2 Passanten leicht verletzt. Mehrere Schaufenster wurden beschädigt. Die Ermittler prüfen einen möglichen Anschlag auf einen der Läden. Wie sicher sind KI-Anwendungen? Dafür will der TÜV ein Gütesiegel entwickeln. Wie der Verband mitteilte, läuft im Moment ein KI-Zertifizierungsprogramm mit Pilotpartnern. Wenn alles klappt, könnten die ersten Zertifikate schon Ende des Jahres schrittweise eingeführt werden. Zertifizierte Anbieter sollen dann künftig unabhängig nachweisen können, dass ihre Systeme sicher sind.
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14: Kein Bier mehr auf dem Bahnsteig. Ab dem 15. Oktober gilt an allen Bahnhöfen in Deutschland ein Alkoholverbot. Damit müssen sich auch Reisende in der Region umstellen. Eine Testphase an mehreren Bahnhöfen.

0: Öffnen sei bereits erfolgreich verlaufen. Kritik gibt es aber trotzdem. Alkohol darf weiterhin verkauft werden. Zudem wird bezweifelt, dass das Verbot überall kontrolliert werden kann. Die nächste Einschränkung an der A7-Baustelle bei Marktbreit. Ab heute Abend wird die Ochsenfurter Straße unterhalb der Autobahnbrücke voll gesperrt. Die Sperrung beginnt um 20 Uhr und dauert voraussichtlich bis Donnerstag 19 Uhr. Grund sind weitere Vorbereitungen für die Arbeiten an der Brücke. Damit währenddessen niemand gefährdet wird, bleibt die Straße komplett dicht. Eine Umleitung ist ausgeschildert.
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1: Wir schauen auf die Straßen, 2 nach 1, und da bitte Vorsicht, immer noch auf der A7 Fulda Richtung Würzburg zwischen dem Dreieck Schweinfurt-Werneck und Gramschatzer Wald Bergungsarbeit nach einem Unfall. Der Standstreifen ist blockiert. Geblitzt wird zwischen Markt Steft und Kitzingen, Höhe Hohenfeld. Und wenn ihr noch was seht, dann gerne Bescheid geben. 0800 30 80 700.
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1: Einen wunderschönen Montag euch.

0: Ja, die Eurythmics hier bei Charivari. Here comes the rain again. Und so ein bisschen regnerisch getrübt war die Stimmung auch gestern bei vielen, denn der Wahlabend in Sachsen-Anhalt, der ist so wie auch erwartet ausgegangen. Das vorläufige amtliche Endergebnis lässt zwar offen, wer künftig regieren kann, aber die AfD, die hat klar gewonnen mit 43,8%. Die CDU hat ihr bisheriges Ergebnis so gut wie halbiert. Wir ordnen das Ganze jetzt mit Politikwissenschaftler Professor Dr. Simon Bein von der Uni Regensburg ein. Wenn man heute auf dieses Wahlergebnis schaut, was ist die wichtigste Botschaft dieser Wahl?
1: In Zeiten, in denen von der Krise der Parteien gesprochen wird und der Krise der Demokratie, ist es natürlich zum einen die Botschaft, dass es wieder eine Partei gibt, die fast die Hälfte der Bevölkerung anspricht. Und die zweite Botschaft ist, dass die Parteien, die in Deutschland eben lange als Volksparteien und etablierte Parteien galten, einmal mehr sehr zusammengeschrumpft sind, vor allem die CDU.
0: Ja, und jetzt gibt's ja auch bald weitere Landtagswahlen, Mecklenburg-Vorpommern. Auch hier könnte ja die AfD das Ende zum Beispiel der SPD-Ära vor Ort einleiten. Wie bewerten Sie das Ergebnis in dem Hinsicht?
1: Jedes Bundesland hat eine etwas andere politische Geschichte, eine andere politische Kultur. Die Landesverbände der Parteien funktionieren nach einer eigenen Logik auch oftmals. Zum anderen aber, finde ich, bleibt schon als Lehre, dass einfach diese Warnungen, diese öffentliche Debatte, vor allem diese geschürten Negativszenarien gegenüber einem Wahlsieg der AfD mit Konsequenzen für Wirtschaft, Demokratie und so weiter, dass das nicht richtig gefruchtet hat und viele scheinbar nicht von der Wahl der AfD abgehalten hat. Und das, denke ich, bleibt schon auch als Lehre für die kommenden Landtagswahlen.
0: Ja, und warum wurde so viel Unmut geschürt? Weil die AfD gerade in Sachsen-Anhalt als gesichert rechtsextrem gilt und vom Verfassungsschutz beobachtet wird und unter Verdacht steht unsere freiheitliche demokratische Grundordnung, unser Grundgesetz, die Menschenrechte, die da fest verankert sind, aushöhlen zu wollen. Und das, muss ich sagen, bereitet mir auch ein bisschen Gänsehaut. Wir beobachten das Ganze weiter. Wie genau die Regierung in Sachsen-Anhalt aussehen wird, da steht noch in den Sternen. Da muss noch einiges passieren. Friedrich Merz, unser Bundeskanzler, hat sich noch nicht öffentlich geäußert, aber im CDU-Vorstand wurde wohl schon diskutiert und die Bild berichtet, dass er sich entsetzt gezeigt hat. Wir warten immer noch darauf, dass die CDU bzw. der Kanzler ein offizielles Statement abgeben.

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5: 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Mit über 500 Exemplaren. 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
15: 23 Grad sind es in der Würzburger Innenstadt, 27 bis 30 können es heute Nachmittag werden. Dazu kann es auch mal einen oder anderen Regenschauer geben, gerade Richtung Steigerwald. Könnte da was kommen, in der Nacht dann 16 bis 13 Grad. Morgen nochmal bis 30 Grad und mehr Sonne, bevor dann Richtung Mittwoch die Kaltfront durchzieht.
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15: Es ist kurz nach 13:30. Aktuell gibt es keine größeren Störungsmeldungen. Allen unterwegs eine gute Fahrt. Wir haben einen Blitzer und zwar einmal auf der B19 Würzburg Richtung Schweinfurt, Höhe der Abfahrt Lengfeld. Wir haben einen in Würzburg am Rennweger Ring und Maidbronn-Ortsausgang Richtung Estenfeld. Wenn ihr noch was seht, dann gerne einfach anrufen 0800 30 80 700. Gute Fahrt!

0: Taylor Dane und Tell It To My Heart, das sind die Klassiker unserer Zeit auf Charivari. Und ein weiterer Klassiker ist zurück aus dem Urlaub, Bernd Heißler aus dem Charivari-Team.
1: Danke, dass ich schon Klassiker bin hier.
0: Ja, so ist es. Ja.

0: Und dann die klassische Frage, mit Bargeld oder Karte zahlen, die haben wir in deiner Abwesenheit hier auf Charivari ausführlich diskutiert und jetzt gibt's eine neue Meldung, auf Facebook kann man sehen, auf unserer Charivari-Facebook-Seite. Jetzt kann man schon in der Kirche in Retzbach per PayPal zahlen.
1: Tja, das ist ein Ding. Also ich meine, gut, im Restaurantbau oder mit Karte, das kennen wir, aber in der Kirche, ich bin ja noch, also ich bin evangelisch tatsächlich und ich habe ja damals in der Konfirmandenzeit auch mit dem Klingelbeutel rumgehen müssen und da war es eben ganz normal, dass es halt klimpert oder so, ne? Ja. Und jetzt gehst du dann rum mit dem Kartenlesegerät oder?
0: Genau, oder so QR-Code einscannen in Retzbach und dann per PayPal überweisen. Ich glaube, wir haben auch ein paar Kommentare auf Facebook. Nein, ja, das ist auf jeden Fall eine Sache, die Menschen beschäftigt. Ich persönlich habe immer irgendwie Bargeld dabei, aber im Geschäft habe ich natürlich meine Karte. Aber auf dem Flohmarkt finde ich es zum Beispiel auch richtig cool, wenn ich damit PayPal bezahlen kann, weil manchmal finde ich dann doch noch irgendwas, gerade wo ich schon wieder gehen will und schon jede Menge Kram gekauft habe und dann...
1: Ja, und vor allem meistens hast du ja dann, sagen wir mal, du hast 50 Euro dabei auf dem Flohmarkt und dann hast du Pech, ne, wenn dann irgendwas dabei ist, das würde mir noch gefallen, jetzt hast du kein Geld mehr, dann ist es auf jeden Fall praktisch.
0: Ja, genau. Da ist es nämlich weg, nicht so wie im Geschäft. Da im Geschäft, da ist es ja vielleicht am nächsten Tag noch da, aber auf dem Flohmarkt sind so nie Karten.
1: Ja, oder du kaufst online, das geht beim Flohmarkt dann auch nicht. Ja, die Idee finde ich auf jeden Fall, ich meine, klar, die gehen mit der Zeit und klar, ne, früher waren es halt andere Münzen, jetzt sind es Scheine oder dann eben PayPal.
0: Ja, und jetzt gibt es auf jeden Fall gleich komplett kostenlos, ihr müsst nichts überweisen oder irgendwo Geld reinstecken. Ab 14 Uhr hier Bernd Heisel auf Charivari.
1: Bis gleich. Spaß.

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15: Ja, und es zeigt sich im Moment etwas bewölkt, unser Wetter. Wir haben Sonne, wir haben Wolken, also wechselhaft. Heute Abend können auch Schauer und Gewitter dazukommen. Das Ganze aber bei Temperaturen von immerhin 25 Grad. Die messen wir im Moment in Würzburg am Dom oder auch bei euch in Estenfeld. Heute Nacht klart es dann auf bei 16 bis 13 Grad. Morgen geht es nochmal nach oben. Der Sommer, Spätsommer, zeigt nochmal, was er kann, bei fast 30 Grad. Ab Mittwoch wird es dann aber kühler mit Regen und Gewittern. Donnerstag allmählich wieder mehr Sonnenschein.
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16: Ich bin Helen Martin. In NRW, Brandenburg und Sachsen gab es in den letzten Tagen mehrere Sabotageversuche aufs Stromnetz. In Sachsen hat die Polizei jetzt 9 weitere selbstgebaute Sprengsätze an Hochspannungsleitungen entschärft. Insgesamt wurden dort schon 21 solcher Sprengvorrichtungen gefunden. Die Polizei sucht weiter nach einem 48-Jährigen. Er hatte sich in Briefen zu den Anschlägen bekannt. Dem deutschen Arbeitsmarkt könnten bis 2029 rund 723.000 Fachkräfte fehlen und damit fast doppelt so viele wie 2025. Zu diesem Ergebnis kommt eine Studie des Instituts der Deutschen Wirtschaft. Eine besonders große Lücke wird dabei in den kommenden 3 Jahren bei Verkäufern erwartet. Über 39.000 Stellen könnten unbesetzt bleiben. Auch die Kinderbetreuung und Erziehung, der soziale Bereich und die Pflege dürften stark betroffen sein. Kardinal Marx hat nach dem AfD-Wahlsieg in Sachsen-Anhalt zu Widerstand aufgerufen. Der Erzbischof von München-Freising bezeichnete das Ergebnis als furchtbar und niederdrückend. Die große Mehrheit müsse jetzt offen für Freiheit, Demokratie und Rechtsstaat eintreten. Völkischer Nationalismus sei mit dem christlichen Menschenbild unvereinbar, so Marx. Die Deutsche Bahn ist im August etwas pünktlicher gewesen als in den beiden Monaten zuvor. Knapp 54% der Fernzüge sind ohne größere Verzögerung angekommen. Im Juni und Juli waren es rund 2% weniger. Als Gründe für Verspätungen nennt der Konzern unter anderem umfangreiche Bauarbeiten. Bahnchefin Palla hatte für dieses Jahr mindestens 60% Pünktlichkeit angepeilt. Davon ist die Bahn weit entfernt. Weil ein Vulkan ausgebrochen ist, gibt es in Indonesien weiter Einschränkungen im Flugverkehr. Die Behörden haben mitgeteilt, dass die beiden Flughäfen in der Hauptstadt Jakarta wegen der Vulkanasche geschlossen bleiben. Auch in 5 kleineren Flughäfen in dem Land geht gerade nichts. Laut Medienberichten sind über 1.500 Flüge und rund 170.000 Passagiere betroffen.
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17: Die Zahl der Asylbewerber in Unterfranken ist stark gesunken. Im vergangenen Jahr wurden laut Regierung

0: von Unterfranken rund 2.800 Menschen neu aufgenommen. Gegenüber 2024 entspricht das einem Rückgang von über 43%. Gleichzeitig mussten rund 500 Menschen die Region wieder verlassen oder in ihre Heimat zurückkehren. Fast doppelt so viele wie im Jahr zuvor. Häufige Herkunftsländer waren die Ukraine, Afghanistan, Algerien und Somalia. Schwere Last für die Würzburger Wärmewende. Ab morgen wird im Heizkraftwerk Elferweg ein neuer Gaskessel eingebaut. Dafür kommt ein 650-Tonnen-Kran zum Einsatz. Wegen der Arbeiten werden ab heute Mittag allerdings Parkplätze rund um das Heizwerk gesperrt. Außerdem wird die Gneisenaustraße zeitweise vollgesperrt.
1: Vielen Dank, Shari Goller. Alle Nachrichten aus der Region liest ihr natürlich nach auf meinscharivari.de.
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1: Um 14:03 Uhr ein Hallo auf die Straßen und da ist alles frei im Moment. Es gibt aber ein paar Blitzer, die stehen an der B19 Würzburg Richtung Schweinfurt auf Höhe der Ausfahrt Lengfeld, der Klassiker also. Und außerdem zwischen Markt Steft und Kitzingen auf Höhe Hohenfeld, das ist der Blitzeranhänger der Polizei. Und sollte euch noch was auffallen, dann immer her damit. Meldet's rein, das geht über die 0800 30 80 700.
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1: Mit den 80ern am Montagnachmittag. Kommt gut rein.

0: Die 90er hier bei Charivari mit Summer Sun und das passt natürlich auch wunderbar zum Wetter. Gut, heute ist es noch ein bisschen bewölkt, aber morgen wird auf jeden Fall nochmal ein schöner Sommertag und die Temperaturen geben es ja im Moment auf jeden Fall auch noch her, den Sommer etwas zu feiern. Wen fragt ihr, wenn ihr eine wichtige Frage habt? Also natürlich jemand, der es wissen könnte, das ist so die erste Option und ich glaube ganz viele nutzen eben das Internet oder auch inzwischen auch ChatGPT, also künstliche Intelligenz. Früher gab es das natürlich nicht und da war oft Gott der Ansprechpartner. Klar, wir haben gebetet, haben da einfach mal schwierige Fragen gestellt und gehofft, dass wir eine Antwort bekommen. Ja, und darüber sprechen wir jetzt, nämlich was Menschen so alles beten, vor allem wenn keiner zuhört. Christoph Lefferts berichtet.
1: Also ich bete ganz sicher jeden Morgen, ich meditiere jeden Morgen, ziehe mich da zurück. Lese einen kleinen Impulstext, entweder aus der Bibel oder auch anderswoher. Und dann bin ich einfach eine halbe Stunde mal für mich und da lege ich Gott alles hin, was mich beschäftigt.
2: Tatsächlich mittlerweile nicht mehr, außer ich bin doch mal in der Kirche oder bei einem Gottesdienst dabei. Aber ich habe als Kind immer jeden Abend einen Vaterunser gebetet.
3: Beten ist für viele Menschen so ein letzter Hilferuf. Braucht man eher selten, aber wenn, dann schickt die Seele ein Stoßgebet.
4: Wenn ich den Sanka höre, ich bin im Straßenverkehr unterwegs und höre das Martins Horn, mache ich ein kurzes Gebet für die Person, die davon betroffen ist jetzt und für die Einsatzkräfte.
5: Wenn Dinge sich im Familiären verändern, gerade wenn Trauer ansteht, dann ist, denke ich, das Beten ein wirklich wichtiger Teil, dass man einfach für sich auch Dinge ins Gebet legt, die man sonst nicht so einfach beantwortet bekommt.
3: Das Problem beim Beten ist ja, dass die Antwort nicht postwendend eintrifft. Aber irgendwie hofft man ja schon, dass da jemand antwortet. Sammeln wir doch mal ein paar Gebetsanliegen.
6: Wer die F1-Saison gewinnt.
7: Wie warm wird es morgen?
8: Wie die Welt in einer Million Jahre aussehen würde.
3: Schon ganz gut, aber ich glaube, da geht mehr.
9: Ich würde ihn fragen, warum verlassen so viele Menschen die Kirche?
10: Warum Menschen ausgeschlossen werden?
11: Und ich würde gern wissen, warum manche Menschen so viel ertragen müssen. Das muss er mir später mal erklären.
12: Während andere relativ unbelastet durchs Leben gehen.
13: Wie lange er da noch zugucken will.
3: Menschen, die öfter beten, behaupten, sie bekommen Antworten. Sie sagen, dass sie bestimmte Themen auf die Gebetsdauer besser verstehen und dann anders beten.
14: Was können wir als Einzelne dafür oder dagegen tun, dass die Welt ein bisschen gerechter, ein bisschen besser wird?
3: Gebete lesen oder meditieren oder still sein und an Gott denken oder Selbstgebete formulieren.

0: Da geht viel und jede und jeder macht es anders. Man muss auch wieder die Hände falten oder die Augen zumachen. Was definitiv helfen soll, sind die Standardgebete wie Ave Maria oder das Vaterunser, jahrtausendelang bewährt.
1: Also ich habe schon länger nicht mehr gebetet, leider, aber ansonsten auch immer abends Vaterunser und auch allgemein mal so ein bisschen Tag

0: Schlafen gehen und vor dem Essen.
1: Amen.
2: Also Gründe zum Beten gibt's immer, vielleicht ja auch für das hier, was jetzt kommt. Bruce Springsteen, Tougher Than the Rest. Das war ein Beitrag der Kirchenredaktion für euren Montag.

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13: Ja, allmählich haben wir ein bisschen mehr Sonne in der Region, aber ein bisschen zögerlich ist es schon. Wir haben 26 Grad beispielsweise in Würzburg am Jusspieß, so wie bei euch in Kastell. Mal schauen, ob heute noch mehr geht. Heute Nacht klart es jedenfalls auf bei 16 bis 13 Grad. Davor einige Schauer und Gewitter am Abend. Morgen dann nochmal fast 30 Grad. Am Mittwoch dann ungemütlicher mit Regen und Gewittern. Mehr Sonne dann erst wieder im Laufe des Donnerstags.
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13: 14.30 Uhr und nach wie vor alles frei in der Region. Wir haben nur zwei Blitzer, B19 Würzburg Richtung Schweinfurt auf Höhe Ausfahrt Lengfeld sowie zwischen Marktstift und Kitzingen auf Höhe Hohenfeld. Hier steht der Blitzeranhänger. Eine gute Fahrt.

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1: Filmgenuss und Handarbeit perfekt verbinden, das klappt heute wieder beim Strickkino im Cineworld im Mainfrankenpark in Dettelbach. Gezeigt wird die Pärchenkomödie The Invite, da treffen sich zwei ungleiche Paare auf ein Doppeldate. Um 19 Uhr geht's los und das Licht im Saal ist natürlich nur gedimmt, damit ihr beim Stricken auch keine Maschen verliert. Kino der anderen Art gibt's dann heute in Marktheidenfeld im Luitpoldhaus zu sehen. In die wilde Nordsee werdet ihr auf eine Reise durch eines der unerforschtesten, rauesten und zugleich faszinierendsten Meere Europas entführt. Im Rahmen der Film Reihe Agenda 21 seht ihr heute ein überwältigendes Naturerlebnis, das zum Staunen weckt und zum Nachdenken anregt. Hier geht's los um 18.30 Uhr. Wer lieber feiern und schlemmen will, auch kein Problem. Auch da gibt's eine Lösung. In Hohenfeld im Landkreis Kitzingen ist nämlich heute noch Kirchweih mit einem großen Schützenumzug und natürlich viel Spaß, Unterhaltung und jeder Menge Musik. Und viele weitere Tipps für eure Woche gibt's natürlich in unserem Charivari Veranstaltungskalender. Da lohnt sich's immer reinzugucken und ansonsten lohnt sich's auch sowieso auf meinscharivari.de mal vorbeizuschauen. Da gibt es ganz viele nützliche Tipps und natürlich noch mehr Infos für euch.

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10: Einige Wolken haben wir am Himmel über Mainfranken. Zunächst bleibt es trocken, aber heute Abend können dann schon auch durchaus Schauer und Gewitter durch Mainfranken ziehen. Das Ganze jetzt im Moment bei 26 Grad, beispielsweise bei euch in Würzburg am Hauptbahnhof, aber auch in Büschbrunn. Gut, da sind es nur 25, geht vielleicht aber noch nach oben. Heute Nacht geht es runter jedenfalls auf 16 bis 13 Grad, es klart auf. Morgen gehen wir nochmal auf fast 30. Kühler wird es dann am Mittwoch mit Regen und Gewittern, Donnerstag wieder ein paar mehr Sonnenstrahlen.
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11: Ich bin Helen Martin. Nach dem deutlichen Wahlsieg der AfD bei der Landtagswahl in Sachsen-Anhalt will Bundeskanzler Merz etwas ändern. Er bleibe dabei, dass Deutschland grundlegende Reformen brauche, aber...
12: Aber ich weiß, dass wir mehr tun müssen als nur mathematisch, volkswirtschaftlich, wie immer Sie es nennen wollen, diese Reformen zu begründen. Wir müssen versuchen, ich selbst auch, die Menschen auch in ihrer ganzen Emotionalität stärker zu erreichen.
11: Mit dem gestrigen Tag habe sich in ganz Deutschland etwas verändert, so der Kanzler weiter. Nachdem mehrere Mitglieder aus der Partei ausgetreten waren, will sich die Thüringer BSW-Landtagsfraktion auflösen und den Weg für eine Neugründung freimachen. Mit Vizeministerpräsidentin Wolf an der Spitze soll die neue Fraktion unter dem Namen Thüringen gerecht laufen. Ziel ist der Erhalt der Koalition mit CDU und SPD unter Ministerpräsident Vogt. Das VW-Werk in Osnabrück wird zum Rüstungsstandort umgebaut. Das hat der Autobauer mitgeteilt. Mit dem Verkauf an den Investor Aurelius und das Land Niedersachsen soll der Standort langfristig erhalten werden, heißt es. Den Plänen zufolge sollen rund 3/4 der 1.800 Beschäftigten eine Anschlussperspektive bekommen. Erster Projektpartner soll der israelische Rüstungskonzern Rafael sein. Er soll den Holocaust als Märchen bezeichnet haben und zum Mord an Juden aufgerufen haben. Vor dem Landgericht München hat ein neuer Prozess gegen einen verurteilten Holocaustleugner begonnen. Seine Verschwörungsmythen und Hetze hatte der 71-Jährige aus Tutzing auf Plattformen wie Telegram verbreitet, nachdem YouTube ihn wegen vorherigen Verurteilungen gesperrt hatte. Fast jeder Fünfte zwischen 16 und 65 Jahren kann trotz jahrelangem Schulunterricht nicht gut lesen und schreiben. Das zeigt eine Studie der Universität Hamburg. Vor allem Behördenbriefe, Arbeitsverträge oder digitale Formulare machen den Betroffenen Schwierigkeiten. Vorlesefunktionen und KI-Assistenten könnten helfen, doch gerade Betroffene können sich solche Geräte seltener leisten und haben oft weniger digitale Kompetenzen.
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13: Wie sieht die Medizin von morgen aus? Antworten darauf gibt ab morgen die MS Wissenschaft in Würzburg. An Bord des Ausstellungsschiffs dreht sich alles um die Medizin der Zukunft. Gezeigt werden rund 30 interaktive Exponate zum Probieren, etwa zu KI in der Diagnostik oder Robotern im Operationssaal. Auf ihrer diesjährigen Tour macht die

0: MS-Wissenschaft in der Region nur in Würzburg halt. Sonst war unter anderem auch Schweinfurt mit dabei. Wer abends mit dem Zug zwischen Würzburg und Lohr unterwegs ist, sollte mehr Zeit einplanen. Wegen Bauarbeiten kommt es ab heute bis Donnerstag zu Fahrplanänderungen und Zugausfällen. Betroffen sind die Linien RB53, RE54 und RE55. Die Arbeiten laufen nachts zwischen 22 und 2.30 Uhr. Für ausfallende Verbindungen wird ein Ersatzverkehr mit Bussen eingerichtet.
1: Vielen Dank, Shari Golla. Alle unsere Meldungen gibt's natürlich zum Nachlesen in der Charivari.
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1: Um 3:03 und wir schauen auf die Straßen in der Region, beispielsweise nach Lohr auf die Mainlände. Da gibt es eine Bundeswehrveranstaltung. Am Dienstagmorgen ist dann bis 6 Uhr am Mittwochabend alles gesperrt. Das schon mal für morgen, wenn ihr dann auf die Arbeit fahrt und parken möchtet. Ansonsten ist im Moment aber nicht viel los. Wir haben einen Blitzer an der B19 Würzburg Richtung Schweinfurt auf Höhe Ausfahrt Lengfeld. Und zwischen Marktsteffen und Kitzingen steht auf Höhe Hohenfeld ebenfalls ein Blitzer. Sollte euch noch was auffallen, dann immer her damit. Meldet's rein. Das geht kostenlos über die 0800 30 80 700.
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1: Einen schönen Nachmittag.

0: Die Klassiker unserer Zeit an eurem Nachmittag. Ihr hört Charivari hier am Anfang der Woche, aber wir schauen natürlich jetzt schon wieder aufs Wochenende. Ach, da freuen wir uns doch drüber, oder? Wenn es mal wieder richtig schön frei ist, wenn wir nicht sowieso Urlaub haben. In jedem Fall ist was los, denn am Freitag gibt es was auf die Ohren in Würzburg. Das Straßenmusikfestival startet wieder. Rund 80 Künstler und Musikgruppen spielen an gut 20 Spielorten in der Würzburger Innenstadt, erklärt Organisator Ralf Ducken.
1: Wir haben einen gewissen Anteil an Artisten. Wir haben viel Musik. Wir haben zum Beispiel auch zwei Formationen aus den Partnerstädten von Würzburg. Einmal die Fanfare of Lviv, der ukrainischen Partnerstadt, und die Dandy Bells, einen Chor aus Dandy eben, die sich in dieser Form auch tatsächlich zusammengeschlossen haben, um beim Stramo zu singen und zu spielen.
0: Ja, also das Konzept ist ganz einfach. Ihr könnt durch die Stadt schlendern und an jeder Ecke einfach was Neues entdecken. Und davon gibt es natürlich auch in diesem Jahr was.
1: Wir haben einmal einen Karikaturisten, Antonio Lafatta, der mit einer Gruppe aus Italien anreist. Und das andere ist eine Fotogruppe aus Würzburg vom BSW, die Burkardushaus-Fotos zeigt. Die haben relativ viele Mitglieder. Also es gibt von daher stilistisch eine ziemliche Bandbreite. Also da kann ich jetzt wenig dazu sagen, was es genau gibt, außer Fotos, und zwar gute Fotos. Ja, das sind die zwei Sachen, die so ein bisschen aus der Reihe tanzen und die neu sind.
0: Ja, am Freitag geht's los, das Stramo in Würzburg. Schon mal im Kalender vormerken. Und das Schöne ist natürlich wie immer, es ist alles kostenfrei.

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2: Viele Wolken am Himmel über Mainfranken, aber das Ganze wird sich noch bessern. Ja, vielleicht noch heute ein bisschen Karenz haben wir noch. Allerdings soll es heute auch noch schauen und gewittern im Laufe des Abends. Heute Nacht klart es dann auf bei 16 bis 13 Grad. Morgen geht es nochmal nach oben auf fast 30. Das heißt, wir bekommen jetzt Anfang September nochmal einen schönen Sommertag. Ab Mittwoch wird es dann kühler mit Regen und Gewittern. Erst am Donnerstag wieder ein paar mehr Sonnenstrahlen über der Region.
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3: Mit Schari Golla. Jetzt zählt jeder Tag. In den fränkischen Weinbergen läuft die Lese derzeit auf Hochtouren. Vor allem Müller, Thurgau und Bacchus sind reif und müssen geerntet werden. Für die Winzer bedeutet das lange Arbeitstage und kurze Nächte. Denn das Zeitfenster für die optimale Traubenreife ist kurz. Das Wetter spielt bislang mit. Sonnige Tage und kühle Nächte sorgen für gute Bedingungen. Größere Regenfälle wären für die Weinberge jetzt allerdings problematisch. Dadurch könnten die Trauben nämlich platzen und dann schimmeln. In Würzburg wird aktuell um den Erhalt der Galeria Kaufhof-Filiale gerungen. Was passieren kann, wenn ein so großes Gebäude leer steht, lässt sich aktuell in Schweinfurt sehen. Dort wurde der Kaufhof Anfang 2024 geschlossen. Seit Samstag steht das komplette Haus leer. Teddy hatte dort übergangsweise eine Verkaufsfläche. Zwar gibt es für das alte Schweinfurter Kaufhofgebäude Ideen zur Umgestaltung. Es soll nämlich weitestgehend abgerissen und durch Wohnungen, Büros und ein Hotel ersetzt werden. Bislang ist das Projekt aber noch in der Planungsphase. Schon wieder haben in Würzburg Fahrraddiebe zugeschlagen. Innerhalb weniger Tage sind im Stadtgebiet 3 hochwertige Fahrräder geklaut worden. Die Täter hatten es dabei auf 2 E-Bikes und ein Mountainbike abgesehen. Der Gesamtwert der Räder liegt bei mehreren tausend Euro. Die Polizei geht Hinweisen nach und bittet mögliche Zeugen, sich zu melden. Die Deutsche Bahn ist im August etwas pünktlicher gewesen als in den beiden Monaten zuvor. Knapp 54% der Fernzüge sind ohne größere Verzögerungen angekommen. Im Juni und Juli waren es noch rund 2% weniger. Als Gründe für Verspätungen nennt der Konzern unter anderem umfangreiche Bauarbeiten.
2: Soweit die Schlagzeilen um halb und es gibt noch mehr Nachrichten aus der Region natürlich wie immer im Netz auf meinscharivari.de.
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2: So, 15.32 Uhr haben wir und nach wie vor ist es ganz ruhig in der Region, was den Verkehr angeht. Wir haben 2 Blitzer, B19, Würzburg Richtung Schweinfurt, Höhe Ausfahrt Lengfeld, sowie zwischen Marktstädt und Kitzingen den Blitzeranhänger auf Höhe Hohenfeld. Ansonsten aber freie Fahrt für euch.

0: Ich hoffe, ihr hattet ein Wochenende genauso gut, wie sich dieser Song anhört. Phil Collins und Philip Bailey, Easy Lover hier bei Charivari. Jetzt sind wir alle wach am Montagnachmittag. Vielleicht noch die Nachwehen von gestern verdaut. Wie gesagt, es war einiges los am Wochenende. In Gainz-Mainfranken nicht nur tolles Wetter, sondern wahnsinnig viel zu unternehmen. Und ein Highlight war auf jeden Fall das Museumsfest auf der Festung Marienberg in Würzburg. Viele Menschen waren in historischen Kostümen unterwegs. Und vor allem für die Kleinen war es ein besonderes Erlebnis. Staffelei malen, Katapult basteln, Fechten gab es, schminken konnte man, Armbrustschießen auch. Was waren denn eure Highlights?
1: Wir haben eine Schneekugel gemacht.
2: Alle Mädchen, die schießen.
3: Das Armbrustschießen war am coolsten.
4: Ich habe gemacht, ein Katapult gebastelt.
5: Die Waffeln.
6: Die Musik. Das Mini-Katapult.
0: Na, Wahnsinn, das klingt alles wunderbar. Schaut gerne mal vorbei auf der Charivari Facebook- und Instagram-Seite. Dort gibt es nämlich ein tolles Video davon.

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5: Ja, und da schauen wir mal zu euch nach Sulzfeld im Landkreis Kitzingen. Hier messen wir 25 Grad, 26 in Würzburg an der Talavera. Ja, und arg viel mehr wird's heute wohl auch nicht. Es kommen auch noch Schauer und Gewitter dazu, am Abend zumindest. Später klärt's dann wieder auf, klart es dann wieder auf bei 16 bis 13 Grad. Morgen gehen wir nochmal hoch auf fast 30, das heißt, der Sommer kommt jetzt nochmal zum Tragen. Ab Mittwoch wird's dann aber schon wieder kühler. Also wir haben schließlich September, es geht rein in den Herbst mit Regen und Gewittern. Ein bisschen mehr Sonne dann wieder ab Donnerstag.
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6: Ich bin Helen Martin. Zwischen Remscheid und Wuppertal läuft seit dem Vormittag ein Großeinsatz der Polizei. Der Grund: An einem Umspannwerk ist eine verdächtige Person mit Rucksack gemeldet worden. Ob es sich dabei um den 48-Jährigen handelt, der im Zusammenhang mit den Sabotageangriffen auf das Stromnetz in mehreren Bundesländern gesucht wird, ist laut Polizei noch unklar. In seiner Wohnung wurde Sprengstoff gefunden, außerdem gibt es ein Bekennerschreiben. Bundeskanzler Merz denkt nach dem Wahldebakel in Sachsen-Anhalt nicht an einen Rückzug. Aufgeben ist für mich keine Option, so der CDU-Chef wörtlich. Über den deutlichen Wahlsieg der AfD zeigte er sich sehr betroffen. Wie die CDU genau darauf reagieren werde, darüber soll in den nächsten 2 Wochen entschieden werden. Merz hat aber angekündigt, an den geplanten Reformen der Bundesregierung festzuhalten. Diese müssten allerdings besser erklärt werden. Die EU will bis Ende 2027 weitere 200 Millionen Euro in Grönland investieren und setzt damit ein Zeichen gegen die anhaltenden Ansprüche von US-Präsident Trump. Das Geld soll unter anderem in Rohstoffprojekte, sicheres Internet und den Ausbau der Verwaltung fließen. Grönlands Regierungschef Nielsen betont, Grönland brauche die EU, die EU brauche Grönland. Bayerns Ministerpräsident Söder hat sich erneut dafür stark gemacht, die Wehrpflicht in Deutschland wieder einzuführen. Beim Gillermoos-Volksfest im niederbayerischen Abensberg hat der CSU-Chef gesagt, wer sein Land liebe und Freiheit und Demokratie erhalten wolle, der müsse auch bereit sein, seinem Land zu dienen. Hintergrund ist die Debatte, wie die Bundeswehr ausgebaut und mehr Soldaten gefunden werden können. Nach dem Hackerangriff auf die Berliner Verwaltung hagelt es Kritik von IT-Experten, besonders für das Krisenmanagement. Zugänge seien trotz bekannter Leaks nicht sofort gesperrt worden, selbst Passwörter im Klartext seien zu finden gewesen. Eine Hackergruppe hatte 2 Millionen Euro Lösegeld gefordert, der Senat hatte nicht gezahlt, daraufhin wurden unter anderem Daten zu kritischer Infrastruktur, Rüstungsunternehmen und der Bundeswehr veröffentlicht.
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7: Kein Bier mehr auf dem Bahnsteig. Ab dem 15. Oktober gilt an allen Bahnhöfen in Deutschland ein Alkoholverbot. Damit müssen sich auch Reisende in der Region umstellen. Eine Testphase an mehreren Bahnhöfen sei bereits erfolgreich verlaufen. Kritik gibt es aber trotzdem. Alkohol darf weiterhin verkauft werden. Zudem wird bezweifelt, dass das Verbot überall kontrolliert werden kann. Die nächste Einschränkung an der A7-Baustelle bei Marktbreit. Ab heute Abend wird die Ochsenfurter Straße unterhalb der Autobahnbrücke voll gesperrt. Die Sperrung beginnt um 20 Uhr und dauert voraussichtlich bis Donnerstag 19 Uhr. Grund sind weitere Vorbereitungen für die Arbeiten an der Brücke. Damit währenddessen niemand gefährdet wird, bleibt die Straße komplett dicht. Eine Umleitung ist ausgeschildert.
5: Vielen Dank, Shari Golla.
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5: Den gibt's

0: für euch um kurz nach vier. Hallo auf die Straßen und da ist immer noch nicht viel los zum Glück. Ihr habt freie Fahrt, es gibt aber Blitzer. Die B19 Würzburg Richtung Schweinfurt, Höhe Ausfahrt Lengfeld sowie zwischen Markt Steft und Kitzingen. Hier auch Fuß vom Gas. Auf Höhe Hohenfeld steht der Blitzeranhänger der Polizei. Und sollte euch noch was auffallen, dann immer her damit. Ruft gerne an, das geht über die 0800 30 80 700. Und ansonsten dürft ihr uns natürlich gerne eine Nachricht schicken. Darf auch gerne Sprachnachricht sein. Das geht per WhatsApp und die Nummer gibt es bei uns auf der Website.
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0: Schönen Montag.
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0: Patti Smith hier bei Charivari. Das ist euer Nachmittag mit den Klassikern unserer Zeit. Und ich glaube, einen Schatz auf dem Dachboden zu finden und damit richtig viel Geld zu machen, davon träumt wohl so mancher. Und bei einigen klappt das Ganze auch. So wie beispielsweise bei Jan Jürgens aus Würzburg. Der ist nämlich Arzt in Rente und er hat seinen Schatz zu Baris für Rares gebracht, also ins Fernsehen. Was war es denn genau, Katrin Haffinger aus dem Charivari-Team?
1: Bei einer Hausauflösung hat er vor einigen Jahren einen Neonröhrenschriftzug mit dem Spruch "Light is what you see" ersteigert. Das Besondere, dabei handelt es sich um ein limitiertes Kunstwerk einer internationalen Künstlerin. Der Wert wird von den Profis auf 6.000 bis 7.000 Euro geschätzt. Verkauft bekommen hat er es dann für etwas weniger.
2: Ich würde es Ihnen gerne abkaufen für 5.100 Euro. Was sagen Sie denn?
3: Wenn Sie damit zufrieden sind, bin ich es auch.
2: Ich bin zufrieden.
0: Ja, so kann es gehen. Eben mal über 5.000 Euro verdient. Und Jan Jürgens ist nicht der Erste aus Mainfranken, der bei Baris für Rares abräumt. Denn Willi Zink aus Segnitz im Landkreis Kitzingen, der war letztes Jahr dort mit einem 70 Jahre alten Spielzeugauto.
4: Ich war sehr vorsichtig. Ich dachte, wenn ich für das Auto 50 Euro kriege, dann bin ich zufrieden. Aber der Experte hat gemeint, 250 bis 350 Euro wären schon da drin. Und natürlich, okay, wenn es klappt, warum nicht? Ja, der Daniel Meyer hat es gekauft und er hat dann 300 Euro dafür ausgegeben, die ich dann an die Enkel verteilt habe. 4 Enkel, jeder 75 Euro.
0: Ja, da haben die auch noch was davon. Sind keine 5.000 Euro, aber immerhin viel mehr als gedacht. Die aktuellen Folgen Bares für Rares, die könnt ihr in der ZDF-Mediathek nochmal nachschauen. Und da findet ihr natürlich auch das teure Kunstwerk von Jan Jürgens aus Würzburg.

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5: Und nun die Wassertemperaturen für die Urlaubsregionen. Nordsee 23 Grad, Adria 27 Grad, Garten der Familie Meier 28 Grad.
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5: Morgen wird es ein richtig toller Spätsommertag. Der Dienstag, der zeigt sich bei bis zu 30 Grad. Recht sonnig im Moment. Naja, haben wir eher ein paar mehr Wolken als Sonne am Himmel. 25 Grad messen wir zum Beispiel in Würzburg am Neumünster, so wie bei euch in Estenfeld. Und im Laufe des Abends wird es dann auch noch ein bisschen regnen und Schauern. Gewitter können auch mit dabei sein. Heute Nacht dann klarer bei 16 bis 13 Grad. Ja, und abwärts geht es dann ab Mittwoch, denn dann haben wir es kühler mit Regen und mit Gewitter.
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6: Mit Schari Golla. Weniger Zuzüge, mehr Rückführungen. Diese Entwicklung zeigt sich bei der Migration in Unterfranken. Laut der Regierung von Unterfranken wurden 2025 rund 2800 neue Asylbewerber aufgenommen. Deutlich weniger als im Vorjahr. Gleichzeitig mussten etwa 500 Menschen die Region auch wieder verlassen. Zu den häufigsten Herkunftsländern der Neuankömmlinge zählen die Ukraine, Afghanistan, Algerien und Somalia. Mit perfiden Schockanrufen haben Betrüger in Mainfranken gleich zweimal Erfolg gehabt. Wie die Polizei jetzt mitteilt, wurden am Freitag eine Seniorin in Dettelbach und eine Frau aus Margetshöchheim dazu gebracht, Geld und Wertgegenstände zu übergeben. Am Telefon behaupteten die Täter, Angehörige hätten schwere Unfälle verursacht und müssten gegen Kaution freikommen. Die Kripo ermittelt und prüft auch einen Zusammenhang zwischen den beiden Fällen. Der Schaden dürfte im hohen, fünfstelligen Bereich liegen. Für mehrere Autobesitzer in Eibelstadt gab es gestern Morgen ein böses Erwachen. Ein Unbekannter hat in der Nacht auf gestern gleich 10 geparkte Fahrzeuge beschädigt. Die Autos standen in der Hauptstraße im Bereich des Rathauses. Mit einem spitzen Gegenstand wurden die Wagen zerkratzt. Der entstandene Schaden liegt etwa bei 20.000 Euro. Die Polizei ermittelt und sucht Zeugen. Bundeskanzler Merz hat entsetzt auf den deutlichen Wahlsieg der AfD in Sachsen-Anhalt reagiert. Er sei zutiefst schockiert. In dieser Form hätte er das nicht erwartet. Ganz Deutschland hätte sich am gestrigen Tag verändert. Merz hat aber auch betont, dass die Bundesregierung ihren Reformkurs fortsetzen wolle. Allerdings hat er auch eingeräumt, dass man mehr erklären und Menschen mehr in ihrer Emotionalität erreichen müsse.
5: Vielen Dank, Schari Golla, für die Schlagzeilen und alle Nachrichten aus der Region findet ihr auf meinscharivari.de.
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5: 16.32 Uhr und es geht auf die Straßen. In Würzburg hängt es auf jeden Fall. Und zwar, wenn ihr in der Saalgasse unterwegs seid, hier sind es schon mal 8 Minuten bis 10 Minuten mehr. Eine Viertelstunde sogar, wenn ihr am oberen Mainkai unterwegs seid, Richtung Röntgenring. Hier ist auf jeden Fall Geduld gefragt, genauso wie rund um den Berliner Ring. Das ist ja auch ganz üblich zu der Zeit. Nochmal 10 Minuten rundherum obendrauf. Das war es aber auch schon. Der Rest vom Sendegebiet ist frei. Wir haben noch einen Blitzer zwischen Markt Steft und Kitzingen auf Höhe Hohenfeld. Ansonsten, wie gesagt, eine gute Fahrt. Und falls euch noch was auffällt, anrufen wie immer kostenlos über die 0800 30 80 700.

0: 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Am Montag Nachmittag und ich glaube, es ist das Top-Thema schlechthin heute. Die Wahl in Sachsen-Anhalt, ja, die ist sehr eindeutig ausgefallen. Wir alle haben das Ergebnis gesehen. Mit 43,8% ist die AfD mit Abstand die stärkste Kraft. So zumindest jetzt mal das vorläufige Ergebnis. Was ist denn jetzt die wichtigste Botschaft dieser Wahl? Politikwissenschaftler Professor Dr. Simon Bein von der Uni Regensburg, der schätzt das Ganze so ein.
1: In Zeiten, in denen von der Krise der Parteien gesprochen wird und der Krise der Demokratie, ist das natürlich zum einen die Botschaft, dass es wieder eine Partei gibt, die fast die Hälfte der Bevölkerung.

0: Bevölkerung anspricht. Und die zweite Botschaft ist, dass die Parteien, die in Deutschland eben lange als Volksparteien und etablierte Parteien galten, einmal mehr sehr zusammengeschrumpft sind, vor allem die CDU.
1: Ja, die hat rund 20 Prozentpunkte der Stimmen verloren im Vergleich zur letzten Wahl. Gerade mal 17,2% hat sie als zweitstärkste Kraft geholt. Und das macht auch Bundeskanzler und Bundesvorsitzenden Friedrich Merz betroffen, wie er heute in einer Pressekonferenz eingeräumt hat.
2: Ich denke intensiv darüber nach, wie wir zurückfinden können zu einem gemeinsamen politischen Erfolg. Aufgeben ist für mich keine Option.
1: Ja, so sieht es bei der CDU aus. Jubel gibt es jetzt natürlich bei der AfD.
0: Da wird es jetzt auch spannend sein, wie sich die AfD verhält, die eben noch fast keine Mandatsträger und Trägerinnen hat, die über Regierungserfahrung verfügen. Und jetzt genau auch vor dieser Frage steht, geht man den eigenen radikalen Kurs weiter oder geht man vielleicht doch einen Schritt in Richtung Mäßigung, um hier ein konstruktives Angebot zu machen.
1: Ja, und noch ist für die Partei auch noch nichts in trockenen Tüchern, denn für eine Alleinregierung reichen die Stimmen nicht. Um einen Koalitionspartner zu finden, das dürfte wohl ziemlich schwierig werden. Wir halten euch auf jeden Fall weiter auf dem Laufenden. Und hier gibt's die Klassiker unserer Zeit mit Camouflage, The Great Commandment. Schönen Montag.

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3: Ha, da ist sie. Ich habe sie gesehen, die Sonne. Das erste Mal seit, ja, ich glaube seit ein paar Stunden, jetzt am Nachmittag auf jeden Fall, dass die hier so deutlich zu sehen ist. Schön, aber später könnte es auch mal nass werden tatsächlich. Jetzt am Abend stehen uns Schauer und Gewitter ins Haus. Anschließend klart es wieder auf. Das Ganze heute Nacht dann bei 16 bis 13 Grad. Morgen geht es nochmal hoch auf fast 30. Das heißt ein schöner Sommertag, bevor es ab Mittwoch abkühlt. Wir haben Regen, wir haben Gewitter. Derweil die Temperaturen im Moment noch bei 26 Grad in Rheneck sowie in Würzburg am Julisspital.
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4: Ich bin Helen Martin. Vermutlich wird dieser Weg für ihn kein leichter sein. Sänger Xavier Naidoo muss vor Gericht. Das Landgericht Mannheim hat ein Strafverfahren wegen Volksverhetzung gegen ihn eröffnet. Der Anklage zufolge soll Naidoo unter anderem zwischen Dezember 2020 und April 2021 über einen Telegram-Kanal antisemitische Inhalte geteilt und den Holocaust geleugnet haben. Wann der Prozess beginnt, ist noch nicht klar. Russland macht ernst. Das deutsche Generalkonsulat in St. Petersburg ist ab dem 18. September dicht. Die Goethe-Institute in Moskau werden schon vorher geschlossen. Mitarbeiter sollen bis Sonntag das Land verlassen. Deutschland hatte zuvor unter anderem das russische Generalkonsulat in Bonn geschlossen. Grund ist der versuchte Sprengstoffdrohnenanschlag auf dem Flughafen Leipzig-Halle, für den Russland verantwortlich gemacht wird. Nach dem deutlichen Wahlsieg der AfD bei der Landtagswahl in Sachsen-Anhalt will Bundeskanzler Merz etwas ändern. Er bleibe dabei, dass Deutschland grundlegende Reformen brauche, aber
5: ich weiß, dass wir mehr tun müssen, als nur mathematisch, volkswirtschaftlich, wie immer Sie es nennen wollen, diese Reformen zu begründen. Wir müssen versuchen, ich selbst auch, die Menschen auch in ihrer ganzen Emotionalität stärker zu erreichen.
4: Mit dem gestrigen Tag habe sich in ganz Deutschland etwas verändert, so der Kanzler weiter. Das VW-Werk in Osnabrück wird zum Rüstungsstandort. Volkswagen verkauft das Werk an das Land Niedersachsen und den Investor Aurelius. Dort soll ein Kompetenzzentrum für Sicherheits- und Verteidigungslösungen entstehen. Der Betriebsrat geht davon aus, dass dadurch ein Großteil der 1.800 Jobs im Werk gesichert werden kann. Heimisch ist sie eigentlich in den Tropen Südamerikas. Eine Anaconda ist jetzt aber in Niederbayern gefunden worden. Entdeckt wurde sie laut Polizei in Kirchroth im Landkreis Straubing-Bogen. Autobahnpolizei und Feuerwehr fingen die 2 Meter lange Schlange ein und brachten sie in die Reptilienauffangstation in München. Nach dem Besitzer wird noch gesucht.
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6: 11 Tage lang ist auf dem unteren Markt in Würzburg geschöppelt worden. Jetzt ist die Weinparade wieder vorbei. Rund 50.000 Besucher kamen nach Angaben der Veranstalter auf das Weinfest. Besonders gefragt waren fränkische Weine, vor allem der Silvaner. Für 2027 laufen die Planungen bereits. Die neue Begrünung des Marktplatzes macht die Platzaufteilung allerdings etwas anspruchsvoller. Auf der Suche nach Bargeld haben Einbrecher am Wochenende beim Sportverein DJK Würzburg zugeschlagen. Zwischen Samstagabend und gestern Vormittag verschafften sich die Unbekannten gewaltsam Zutritt zu dem Sportheim in der Mainaustraße. Dort durchwühlten sie mehrere Räume und klauten Bargeld. Zurück blieb ein Schaden von rund 3.000 Euro. Die Polizei bittet um Zeugenhinweise.
3: Vielen Dank, Shari Golla. 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
3: Um 17:03 Uhr und da geht's auf die Autobahn, auf die A3 Frankfurt Richtung Würzburg zwischen Aschaffenburg West und Aschaffenburg Ost. Da haben wir Reifenteile auf der Fahrbahn, also bitte Vorsicht. Ansonsten dauert es im Moment in Würzburg länger, rund um den Berliner Ring, 5 bis 10 Minuten plus. Dann die Saalgasse Richtung Löwenbrücke, auch nochmal 10 Minuten obendrauf. Also etwas Geduld ist hier auf jeden Fall vonnöten. Ansonsten die Blitze in der Region,

0: Hier hat sich ein bisschen was getan. Erbshausen, Sulzwiesen beim Gramschatzer Wald von der A7 auskommend. Außerdem danke fürs Reinmelden zwischen Waldzell und Steinsfeld auf Höhe Pendlerparkplatz. Dann haben wir zwischen Mark Steft und Kitzingen immer noch auf Höhe Hohenfeld den Blitzanhänger. Und Würzburg, der ist auch neu, Rotkreuzstraße Richtung Stadtring. Sollte euch noch was auffallen, dann immer her damit. Schreibt uns eine WhatsApp ins Studio, wie es ihr schon getan habt. Das geht über die Nummer, die ihr auf unserer Webseite findet. Und anrufen geht natürlich auch nach wie vor kostenlos über die 0800 30 80 700.
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0: Schönen Montag.

0: Summer in the City. Hier bei Charivari, ja, die Temperaturen geben es ungefähr her hier in Mainfranken. Jetzt haben wir Anfang September und trotzdem haben wir noch rund 25, 26 Grad. Aber so richtig der Sommer zurück wird erst wahrscheinlich morgen eher nochmal kommen. Das Ganze dann bei Temperaturen von fast 30 Grad. Wir freuen uns drauf, ist ja auch fast wie Urlaub, oder? Und ich bin mir sicher, wenn ihr dann zurückkommt, freut ihr euch auch drüber. Die meisten werden jetzt wohl zurückkehren. Es geht ja auch bald die Schule wieder los. Ja, und dann sind wir da auf der Arbeit und dann müssen wir irgendwie damit zurechtkommen, oder? Dass wir die Urlaubsstimmung nicht verlieren. Wir haben mal gefragt, wie kommt ihr denn im Arbeitsalltag trotzdem zur Ruhe?
1: Die Arbeit gefällt mir, das ist ja schon mal etwas Positives. Da kann man entspannen.
2: Ich glaube, es ist wichtig, dass man irgendwie eine Struktur hat, dass man irgendwie auch mal abschalten kann und sich nicht zu viel Stress macht.
3: Und halt auch mit Freunden sozialen Ausgleich zu haben, irgendwie abends mal noch rauszugehen.
4: So ein bisschen der informelle Austausch mit Kollegen, Kolleginnen, dass man auch einfach mal privat spricht, dass man sich wohlfühlt.
5: Mit Sport, Rennradfahren, habe ich für mich entdeckt.
6: Spazieren gehen, so schön langsam.
7: Das ist, glaube ich, so das Beste zum Runterkommen.
0: Ja, da gibt es verschiedene Möglichkeiten, wie wir hören. Ich glaube auch so das Beste ist, wenn es einem einfach Spaß macht. Ja, ich hoffe mal, das ist bei euch auch der Fall. Ansonsten jetzt noch mal ein bisschen räkeln am Strand, falls ihr noch im Urlaub seid, und noch richtig schön durchatmen und genießen.

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1: Ja, jetzt kämpft sie sich noch ein bisschen durch die Sonne. Es könnte aber noch nass werden. Heute Abend Schauer und Gewitter sind möglich. Das Ganze jetzt im Moment bei 26 Grad. Die messen wir bei euch in Hettstadt. 27 sogar in Würzburg am CCW. Heute Nacht dann 16 bis 13 Grad. Und morgen geht es dann wieder hoch auf fast 30. Das heißt, wir bekommen nochmal einen schönen Sommertag, bevor es dann ab Mitte der Woche kühler wird. Dann auch mit Regen und Gewitter.
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2: Mit Schari Gorla. In den fränkischen Weinbergen sind derzeit auch nachts die Maschinen unterwegs. Die Weinlese ist im vollen Gange. Viele Vollernter waren am Wochenende im Dauereinsatz. Vor allem frühe Rebsorten wie Müller-Thurgau und Bacchus sind jetzt reif. Die Winzer müssen den richtigen Erntezeitpunkt genau treffen, um die bestmögliche Qualität zu erreichen. Helfen soll dabei weiterhin trockenes Wetter. Größere Regenfälle wären für die reifen Trauben jetzt nämlich problematisch. Ein schwimmendes Science Center macht ab morgen Station in Würzburg. Die MS Wissenschaft bringt die Ausstellung Medizin der Zukunft in die Stadt. Besucher können an rund 30 Mitmachstationen Themen wie künstliche Intelligenz in der Diagnostik, OP-Roboter oder geschlechtsspezifische Medizin entdecken. Anders als in den vergangenen Jahren legt das Ausstellungsschiff nur in Würzburg an. Sonst war es auch in Kitzingen und in Schweinfurt. Ein 650-Tonnen-Kran mitten in Würzburg. Für die Modernisierung des Heizkraftwerks Elferweg steht in dieser Woche ein spektakulärer Schwerlasteinsatz an. Heute Nacht wird der Großkran aufgebaut. Einen Tag später folgt die Anlieferung eines neuen Gaskessels. Er ersetzt eine alte Anlage und soll die Fernwärmeversorgung der Stadt sichern. Bis Donnerstag kommt es zu Parkplatzsperrungen und Straßensperrungen im Bereich Elferweg und Gneisenaustraße. Bayerns Ministerpräsident Söder hat sich erneut dafür stark gemacht, die Wehrpflicht in Deutschland wieder einzuführen. Beim Gillamoos-Volksfest im niederbayerischen Abensberg hat der CSU-Chef gesagt, wer sein Land liebe und Freiheit und Demokratie erhalten wolle, der müsse auch bereit sein, seinem Land zu dienen. Hintergrund ist die Debatte, wie die Bundeswehr ausgebaut und mehr Soldaten gefunden werden können.
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1: 17:32 Uhr. Hallo Autofahrer mit guten Nachrichten. Da ist nichts los in der Region. Freie Fahrt also. Aber Blitzer gibt's ein paar. Erbshausen-Sulzwiesen beim Gramschatzer Wald von der A7 auskommend. Zwischen Walzell und Steinfeld auf Höhe vom Pendlerparkplatz. Zwischen Markt Steft und Kitzingen auf Höhe Hohenfeld der Blitzeranhänger. Und Würzburg die Rotkreuzstraße Richtung Stadtring. Sollte euch noch was auffallen, wie immer reinmelden, zum Beispiel per WhatsApp.
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0: Der einzig wahre Michael Jackson an unserem Montagnachmittag hier bei Charivari. Und ich weiß nicht, wie es bei euch ist. Habt ihr schon eure Lebkuchen rausgekramt und eure Spekulatius? Ich habe tatsächlich noch keine gekauft, aber es gibt ja jede Menge in den Supermärkten. Und alles, was jetzt noch fehlt, ist natürlich der Weihnachtsbaum. Ich weiß nicht, wie sieht es bei dir aus, Markus Braun aus dem Charivari-Team? Hast du schon deinen Weihnachtsbaum zu den Spekulatius gesellt?
1: Also die Spekulatius habe ich jetzt am Wochenende schon weggefuttert. Ja, ich gebe es zu, ich habe schon welche gekauft. Und der Baum, das muss ich jetzt auch zugeben, der liegt noch im Karton im Keller. Der wartet auf seinen großen Auftritt dann kurz vor Weihnachten.
0: Aber du hast ihn schon.
1: Ich habe ihn schon.
0: Ich habe ihn auch schon. Ich glaube, so viel können wir verraten an der Stelle. Es wird kein echter sein.
1: Nee,
0: aber dafür haben wir ihn eben schon. Und bei dir geht es jetzt auch gleich in Charivari der Hemd um Weihnachtsbäume, kurioserweise, obwohl ja jetzt nochmal der große Sommer ausbricht quasi.
1: Ja, richtig. Und man kann da sagen, der frühe Vogel fängt den Wurm, man muss sich vorbereiten. Es gibt eine Stadt hier bei uns im Anfranken, die sucht jetzt bis zu 20 Weihnachtsbäume. Ich sag noch nicht, welche Stadt. Wobei, es ist sehr schön, wir waren da auch im Sommer unterwegs mit dem Charivari-Team. Vielleicht habt ihr die eine oder andere Ahnung. Da

0: Haben wir nämlich auch für unsere Eisparty-Tour. Und jetzt nach dem Eis kommt eben schon der Weihnachtsbaum. Und das Schöne ist, wer möchte, kann da noch unterstützen. Eine schöne Geschichte gleich in der Hemm.
1: Wunderbar, da freuen wir uns drauf. Und irgendwie Eis und Weihnachtsbaum passen ja auch wunderbar. Also viel Spaß mit Charivari der Hemm. Einen schönen Montagabend. Und hier gibt es die Klassiker unserer Zeit. Johnny Hates Jazz.

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2: Und wir gucken, wie gewohnt, in die einzelnen Ortschaften. In Margetzöcher im Landkreis Würzburg noch 27 Grad, genauso wie in Würzburg am Sternplatz. Also geht noch raus und nutzt diesen Abend gerne auch noch für einen kleinen Spaziergang. Ansonsten bleibt es relativ entspannt. Jetzt kommt auch immer noch mal die Sonne durch. In der Nacht ist es dann auch weitestgehend klar. Nur in den frühen Morgenstunden gibt es ordentlich Nebel und dann wird es ein bisschen kälter, 13 bis 16 Grad. Ab morgen früh auch wieder viel Sonnenschein und dann erreichen wir nochmal 30 bis 33 Grad. Der Spätsommer zeigt also nochmal so richtig, was er kann.
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3: Ich bin Helen Martin. Der Konflikt zwischen Deutschland und Russland verschärft sich weiter. Das russische Außenministerium hat wie erwartet angeordnet, alle Goethe-Institute im Land zu schließen. Auch das deutsche Generalkonsulat in St. Petersburg wird geschlossen. Zuvor hatte Deutschland das Russlandhaus in Berlin und das Generalkonsulat in Bonn geschlossen, weil Moskau hinter dem Anschlagsversuch auf den Flughafen Leipzig-Halle stecken soll. Gegen den Sänger Xavier Naidoo läuft ein Strafverfahren. Das Landgericht Mannheim hat es zugelassen. Die Staatsanwaltschaft wirft Naidoo unter anderem Volksverhetzung vor. Mehr dazu von Thomas Bremser.
4: Der Anklage zufolge soll der Sänger einen Mitarbeiter der Amadeo-Antonio-Stiftung beleidigt haben. Die Stiftung kämpft gegen Rassismus und Antisemitismus. Naidoo soll in dem Zusammenhang auch Texte veröffentlicht haben mit antisemitischem Inhalt. Darauf wurde er mehrfach angezeigt.
3: Demokratie muss man ernst nehmen, auch wenn einem das Ergebnis nicht gefällt. Das hat Bayerns Ministerpräsident Söder mit Blick auf den Wahlsieg der AfD in Sachsen-Anhalt gesagt, die dort gesichert rechtsextrem ist. Der CSU-Chef findet, es dürfe nicht darum gehen, auf Biegen und Brechen eine Mehrheit gegen die AfD zu organisieren. Vielmehr solle die so mal zeigen, was sie ohne jegliche politische Konzepte hinbekomme. Formale Debatten über die Brandmauer würden nicht helfen. Falsch seien auch Rufe nach einer Zusammenarbeit von Union und AfD, so Söder.
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5: Ein Streit am Würzburger Heuchelhof hat in der vergangenen Woche beinahe tödlich geendet. Eine 45-jährige Frau soll mit einem Messer auf ihren Lebensgefährten eingestochen und ihn schwer verletzt haben. Der 41-Jährige kam ins Krankenhaus. Nach Angaben der Ermittler war dem Angriff ein Streit vorausgegangen. Die Frau sitzt inzwischen in Untersuchungshaft. Die Kripo ermittelt wegen eines versuchten Tötungsdelikts. 10 Autos, ein Täter und rund 20.000 Euro Schaden. In Eibelstadt hat ein Unbekannter in der Nacht auf gestern eine Spur der Verwüstung hinterlassen. Zwischen 22 Uhr und 9.30 Uhr wurden in der Hauptstraße am Rathaus insgesamt 10 geparkte Fahrzeuge mit einem spitzen Gegenstand zerkratzt. Die Polizei ermittelt und bittet auch um Zeugenhinweise.
2: Dankeschön, liebe Schari. Und wie immer alles zum Nachlesen bei uns auf der Website meinscharivari.de.
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2: Einen schönen Start in den Abend, liebe Autofahrer. Und wir beginnen im Stadtgebiet von Würzburg mit einer Meldung. Und zwar hier in der Saalgasse in Richtung Mergentheimer Straße. Braucht ihr gute 9 bis 11 Minuten länger. Hier läuft nämlich noch der Feierabendverkehr. Und es zwickt auch noch ein bisschen in der Gerberstraße. Wenn ihr vom Mainkai kommt, hier dauert es gute 7 Minuten länger. Ansonsten relativ entspannt, aber es gibt dann doch noch einige Blitzer. Wir starten ganz frisch auf der B8 und zwar von Marktheidenfeld kommend in Richtung Aschaffenburg, hier an der Abfahrt nach Esselbach. Dankeschön an André fürs Melden. Dann Greußenheim hier auf der Hauptstraße in Richtung Würzburg. In Würzburg der Blitzer in der Rotkreuzstraße in Richtung Stadtring und nach wie vor der Blitzer zwischen Waldzell und Steinfeld hier auf Höhe des Pendlerparkplatzes. Dankeschön an Theresa fürs Update. Wenn ihr mehr sehen solltet, na dann immer gerne her damit und auch heute wieder kostenlos anrufen unter der 0800 30 80 700.
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2: Und wir starten rein in eine neue Woche. Schön, dass ihr mit dabei seid. Und ich glaube, Weihnachten kommt jetzt wirklich in ganz großen Schritten auf uns zu, denn wir können ja beispielsweise schon die Lebkuchen kaufen. Und eine Stadt hier bei uns in Mainfranken, die sucht jetzt auch noch optisch nach Weihnachten. So formuliere ich das mal. Und wie wir da alle unterstützen können, jetzt schon im September, das hört ihr gleich nach den Proclaimers, nach Ava Max und nach Supertramp. Und damit einen schönen Montagabend. Wir starten rein in den ersten Feierabend der neuen Woche.

Der Montagabend mit den Proclaimers, I'm gonna be 500 miles. Und fürs nächste Thema brauchen wir erstmal so ein bisschen weihnachtliche Stimmung. Ja, ich weiß, verrückt im September, aber das muss jetzt mal sein. Ah, schön. Denn man muss ja auch ehrlicherweise sagen, mittlerweile könnt ihr schon im Supermarkt wieder die Lebkuchen kaufen, die Spekulatius. Ich habe es vorhin schon kurz bei Bernd erzählt. Ja, ich habe die auch schon gegessen. Gestern

0: beispielsweise, haben geschmeckt, muss man zugeben. Und es geht jetzt auch Schlag auf Schlag, denn es gibt beispielsweise auch in Karlstadt am Main, im Landkreis Main-Spessart, jetzt auch schon offenbar die Weihnachtsgefühle. Oder anders formuliert, man möchte sich gut vorbereiten. Denn die Stadt sucht aktuell wieder schöne und große Weihnachtsbäume. Das Ziel dabei ist klar, zur Adventszeit sollen die Kernstadt und auch die ganzen Stadtteile wieder in festlichem Glanz erstrahlen. Und laut Stadt ist diese Tradition nur dank der großzügigen Spenden von Bürgerinnen und Bürgern möglich. Und genau deshalb sucht sie jetzt auch in diesem Jahr wieder Menschen, ja, die einen Weihnachtsbaum zur Verfügung stellen können. Und verantwortlich dafür ist Herbert Burkhardt. Er ist nämlich der Leiter des städtischen Bauhofs in Karlstadt und kann uns jetzt mal verraten, wie viele Bäume eigentlich gebraucht werden und was die auch mitbringen müssen.
1: Wir suchen Weihnachtsbäume, weil die Stadt Karlstadt braucht ca. 19 bis 20 Bäume für die Kernstadt, für die Stadtteile. Und da müsste man natürlich schon immer schauen, dass die Bäume schön sind, gut gewachsen, nach Möglichkeit gerade, dass wenn sie auf dem freien Platz stehen, dass sie dann halt auch gut ausschauen. Also die Größe von den Bäumen ist meistens so, dass wir zwischen 7 und 12 Meter eigentlich alles mitnehmen. Wir brauchen natürlich auch Bäume für das historische Rathaus, dass da, wenn Veranstaltungen drin sind, Weihnachtsfeiern, dass da halt auch ein schöner Baum drin steht.
0: Okay, also die müssen einiges mitbringen, aber er sagt auch, das ist möglich, denn es gibt viele Menschen, die gerne so einen Baum spenden und Privatleute können damit auch ein Problem beheben.
1: Ja, das ist querbeet. Ich habe jetzt heute vorhin erst wieder angefragt aus Marke Zückheim. Die muss man sich dann halt erst anschauen und dann muss man schauen, wo stellt man welchen Baum hin. Meistens ist es so, dass die Bäume auf den Privatgrundstücken so groß sind, dass es dann schon fast in Richtung Problembaumfällung geht. Aber wir holen die halt mit dem Autokran, holen wir die halt ganz schonend aus dem Garten raus. Der wird also freischwebend rausgehoben, wird also nicht umgeschmissen, gefällt, weil sonst die Äste abbrechen würden. Aber der Nutzer hat sonst eigentlich leider nichts davon.
0: Aber wenn ihr jetzt einen großen Problembaum habt bei euch auf dem Grundstück, der weg muss oder der fast umkippt oder der euch generell einfach stört, tja, dann sagt Bescheid, denn die Stadt Karlstadt sucht eben noch große und schöne Weihnachtsbäume. Wir halten mal fest, ca. 19 bis 20 braucht es insgesamt und die Größe, naja, so zwischen 7 und 12 Metern und noch bis Anfang Oktober kann man sich melden und einen Baum anbieten. Das geht entweder dann direkt beim städtischen Bauhof oder ihr schreibt einfach eine Mail an info@karlstadt.de. Da seid ihr richtig und es wäre doch gelacht, wenn wir jetzt nicht irgendwie 20 Weihnachtsbäume für Karlstadt zusammenbekommen, oder? Ich drücke die Daumen, dass das klar geht und dieses weihnachtliche Thema halten wir in den nächsten Tagen und Wochen fest. Ja, auch wenn wir erst im September sind, aber man muss sich vorbereiten und wie hat Herr Burkhardt im Gespräch vor der Sendung so schön gesagt, der frühe Vogel fängt den Wurm oder in dem Fall den Spekulatius oder den Lebkuchen. Ihr wisst, was ich meine. Genießt diesen Montagabend hier bei Charivari gleich mit Katie Melur und jetzt mit Robert Palmer. Ganz entspannt, ein Klassiker unserer Zeit.

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3: Also der Sommermodus ist nach wie vor aktiviert, beispielsweise in Eusenheim im Landkreis Main-Spessart 26 Grad, in Würzburg am Alten Kranen haben wir noch 27 und wer sagt, ja, das ist doch schon ausreichend, das stimmt, aber es wird noch ein bisschen heißer. Morgen sogar Werte tagsüber bis zu 33 Grad und wir starten auch gleich schon morgen früh mit viel Sonnenschein rein. Also der Spätsommer geht weiter, heute Nacht dafür klar und entspannt, es wird auch ein bisschen kälter, 13 bis 16 Grad und dann in den frühen Morgenstunden mal ganz kurz etwas Nebel.
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4: Mit Schari Golla. Jetzt zählt jeder Tag. In den fränkischen Weinbergen läuft die Lese derzeit auf Hochtouren. Vor allem Müller-Thurgau und Bacchus sind reif und müssen geerntet werden. Für die Winzer bedeutet das lange Arbeitstage und kurze Nächte. Denn das Zeitfenster für die optimale Traubenreife ist kurz. Das Wetter spielt bislang mit. Sonnige Tage und kühle Nächte sorgen für gute Bedingungen. Größere Regenfälle wären für die Weinberge jetzt allerdings problematisch. Dadurch könnten die Trauben nämlich platzen und dann schimmeln. Mit perfiden Schockanrufen haben Betrüger in Mainfranken gleich zweimal Erfolg gehabt. Wie die Polizei jetzt mitteilt, wurden am Freitag eine Seniorin in Dettelbach und eine Frau aus Margetshöchheim dazu gebracht, Geld und Wertgegenstände zu übergeben. Am Telefon behaupteten die Täter, Angehörige hätten schwere Unfälle verursacht und müssten gegen Kaution freikommen. Die Kripo ermittelt und prüft auch einen Zusammenhang zwischen den beiden Fällen. Der Schaden dürfte im hohen, fünfstelligen Bereich liegen. Längere Busfahrten gehören für viele Schüler aus Willensheim jetzt wieder der Vergangenheit an. Pünktlich zum Schulstart nächste Woche wird die direkte Busverbindung von Kitzingen nach Willensheim am Nachmittag wieder eingeführt. Seit Juli führte die Strecke über Iphofen, was für längere Fahrzeiten sorgte. Nach zahlreichen Beschwerden hat nun das Landratsamt reagiert. Vermutlich wird dieser Weg für ihn kein leichter sein. Der Sänger Xavier Naidoo muss vor Gericht. Das Landgericht Mannheim hat ein Strafverfahren wegen Volksverhetzung gegen ihn eröffnet. Der Anklage zufolge soll Naidoo unter anderem zwischen Dezember 2020 und April 2021 über einen Telegram-Kanal antisemitische Inhalte geteilt und den Holocaust geleugnet haben. Wann der Prozess beginnt, ist noch nicht klar.
3: Und weitere Nachrichten für Mainfranken auch heute wieder zum Nachlesen bei uns auf der Website.
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3: Und der Verkehrsfluss, der läuft bei uns in Mainfranken, Gott sei Dank. Aber ich habe noch zwei Blitzer. Wir beginnen auf der B8 von Markt Heidenfeld kommend in Richtung Aschaffenburg, hier an der Abfahrt nach Esselbach. Und Greusenheim nochmal auf der Hauptstraße der Blitzer, und zwar in Fahrtrichtung Würzburg. Vielen Dank an Max fürs Melden. Wenn ihr etwas sehen solltet, ihr wisst ja Bescheid. Auch heute Abend freuen wir uns auf eure Unterstützung. Und es ist und bleibt nach wie vor kostenlos. Und zwar anrufen unter der 0800 30 80 700 oder einfach WhatsAppen. Alle Infos wie gewohnt auf unserer Website. Vielen Dank und eine gute Fahrt. Schau.

0: Sie hat immer die gute Laune im Gepäck, Sabrina Carpenter bei Charivari. Wir starten rein in den Montagabend und gucken jetzt nochmal nach Retzbach in den Landkreis Main-Spessart hier bei Dahem. Denn hier scheint die Digitalisierung auch in den Kirchen angekommen zu sein. Und der Hintergrund, naja, viele Menschen haben in der heutigen Zeit oft kein Bargeld mehr dabei. Und das ist dann auch manchmal der Fall, wenn du in der Kirche sitzt. Und deswegen gibt es jetzt eine neue Möglichkeit, den Klingelbeutel zu füllen, auf eine digitale Art und Weise. Und die ganze Geschichte kann uns nochmal erzählen, Felix Stichter aus dem Charivari-Team.
1: Dort, wo früher immer die Münzen klimperten, da vibriert jetzt immer öfter das Handy. Denn in immer mehr Kirchen gibt es schon den digitalen Opferstock. Ihr zahlt einfach dank QR-Code über dem Münzschlitz ganz bequem per PayPal. Mit einem Klick. Klimpert und klingelt zwar nicht mehr, aber die Spende kommt trotzdem an.
0: Und das ist ja unterm Strich wichtig für die Kirchen. Vielen Dank, liebe Fehler. Jetzt ist eure Meinung gefragt. Was sagt ihr dazu? Würdet ihr quasi per PayPal dann den Klingelbeutel, der ja dann keiner mehr ist, digital füllen? Wir sind sehr gespannt, was ihr sagt. Die Telefonnummer wie gewohnt zum WhatsAppen findet ihr bei uns auf der Website meinscharivari.de.

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18: Und es ist noch gut warm bei uns in Mainfranken. Aktuell in Wiesenbraun im Landkreis Kitzingen messen unsere Thermometer 27 Grad, genauso wie in Würzburg am Marktplatz. Also perfekt, um noch rauszugehen. Es passiert auch nicht mehr viel heute. Eine sternenklare Nacht steht bevor und dann wird es ein bisschen kälter, 13 bis 16 Grad. Und dann in den frühen Morgenstunden, okay, ein bisschen Nebel, aber lange hält er auch nicht durch. Ab morgen früh kommt die Sonne dann so zögerlich immer wieder raus und spätestens ab dem Vormittag ist sie dann so richtig am Start und es wird ordentlich heiß. 30 bis 33 Grad, das haben wir dem Hoch Ulrich zu verdanken und der Ulrich bringt vor allem auch sehr warme und heiße Luft mit nach Mainfranken. Also der Spätsommer, er läuft noch.
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20: Ich bin Gregor Jutze Moser.

0: Das Stromnetz in Deutschland ist weiter Ziel von Anschlagsplänen. Nach mehreren versuchten Sabotageangriffen sind noch mehr Sprengvorrichtungen entdeckt worden. Sowohl in Nordrhein-Westfalen als auch in Sachsen meldete die Polizei entsprechende neue Fälle. Die Sicherheitsbehörden fahnden bereits seit Tagen nach einem 48-Jährigen. Er soll in verschiedenen Bundesländern versucht haben, mit Raketen einen Kurzschluss an Hochspannungsleitungen zu verursachen. Russland hat alle Goethe-Institute im Land geschlossen und will auch das deutsche Generalkonsulat in St. Petersburg dicht machen. Das Außenministerium reagiert damit auf ähnliche Maßnahmen aus Deutschland. Thomas Bremser berichtet.
1: Es ist ein Ping-Pong-Spiel der Sanktionen, wie es offenbar üblich ist in der internationalen Politik. Die Bundesregierung hatte kürzlich das russische Haus in Berlin geschlossen und das russische Generalkonsulat in Bonn. Denn Kanzler Merz geht davon aus, dass Moskau hinter dem Drohnenangriff am Leipziger Flughafen steckt.
0: Zutiefst schockiert ist Bundeskanzler Merz nach dem Wahlsieg der AfD in Sachsen-Anhalt. Wie die CDU genau darauf reagieren werde, darüber soll in den kommenden 2 Wochen entschieden werden, wie Merz bei einer Pressekonferenz gesagt hat. Der CDU-Chef kündigte an, seine Politik besser erklären zu wollen. SPD-Co-Chefin Baas mahnte, die geplanten Sozialreformen noch einmal zu überdenken. Man dürfe diese nicht gegen die Menschen machen.
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3: 11 Tage lang ist auf dem unteren Markt in Würzburg geschöppelt worden. Jetzt ist die Weinparade wieder vorbei. Rund 50.000 Besucher kamen nach Angaben der Veranstalter auf das Weinfest. Besonders gefragt waren fränkische Weine, vor allem der Silvaner. Für 2027 laufen die Planungen bereits. Die neue Begrünung des Marktplatzes macht die Platzaufteilung allerdings etwas anspruchsvoller. Auf der Suche nach Bargeld haben Einbrecher am Wochenende beim Sportverein DJK Würzburg zugeschlagen. Zwischen Samstagabend und gestern Vormittag verschafften sich die Unbekannten gewaltsam Zutritt zu dem Sportheim in der Mainaustraße. Dort durchwühlten sie mehrere Räume und klauten Bargeld. Zurück blieb ein Schaden von rund 3.000 Euro. Die Polizei bittet um Zeugenhinweise.
4: Dankeschön, liebe Shari. Und alles zum Nachlesen gibt es nochmal auf unserer Website und natürlich auch bei uns in der App.
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4: Und der Feierabendverkehr ist durch, alles ruhig, aber ich habe dann doch noch 2 Blitzer und zwar auf der B8 zum einen von Markt Heidenfeld kommend in Richtung Aschaffenburg und so hier an der Abfahrt nach Esselbach. Nochmal danke an Ulrike fürs Melden. Und Greusenheim hier auf der Hauptstraße in Richtung Würzburg auch nicht zu schnell sein. Ja, und wenn ihr mehr sehen solltet, dann auch jetzt gerne noch kostenlos mithelfen. Ihr wisst Bescheid, 0800 30 80 700. Vielen Dank und eine gute Fahrt.
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4: Und rein geht's in die 2. Stunde am Montagabend. Und das kommende Thema, das könnte Musikfans wirklich richtig begeistern, denn Blasmusik trifft auf Pop und Oldies. Oder anders formuliert, für jeden Geschmack ist da etwas dabei. Und vor allem, wo das jetzt am kommenden Wochenende losgeht bei uns in Mainfranken, das hört ihr mit allen wichtigen Infos nach No Doubt, nach Kamerad und nach Michael Sambello. Ihr hört ihn schon im Hintergrund. Mega lässig. Genau das Richtige für unseren Montagabend. Maniac bei Charivari. Schön, dass ihr dabei seid.

0: Also wer nach einem richtigen Ohrwurm sucht, ist bei dieser Nummer immer richtig. No Doubt, Don't Speak, das ist der Montagabend mit Charivari. Und egal ob jetzt der Kabarettsommer oder auch das beliebte Weinfest in Volkach im Landkreis Kitzingen, ist immer etwas geboten. Ja, und das nächste Highlight, das steht ja schon in den Startlöchern, kommt jetzt ab diesem Sonntag, denn dann startet der Volkacher Musikherbst. Und immer wieder sonntags heißt es dann zwischen 11 und 12 Uhr. Es gibt verschiedene Konzerte auf dem Marktplatz. Und das Schöne ist, Jung und Alt sollen damit angesprochen und vor allem auch begeistert werden. Ich könnte mir gut vorstellen, dass das klappt. Was auch schön ist, die Gäste, also wir alle, werden dabei unter anderem auch immer von zwei Weinprinzessinnen der Volkacher Mainschleife begrüßt. Und die Touristinformation, die bietet zudem auch einen Frühschoppen an. Also ein großes Programm wird auf jeden Fall geboten. Und auf was wir uns in den kommenden Tagen noch so freuen dürfen, das weiß Sina Krohn aus dem Charivari-Team.
1: Musik liegt in der Luft und die Konzertreihe wird diesen Sonntag von der beliebten Band

0: Band Freaky Blinders eröffnet. Das Besondere bei ihrem Auftritt, sie brauchen keine feste Bühne, sondern laufen mit ihren Instrumenten durchs Publikum und wollen mit euch zu den Klassikern der 50er bis 90er Jahre feiern. Klassische Blasmusik gibt es dann am 20. September von der Stadtkapelle Volkach, die ihren Auftritt im Rahmen des Main-Schleifen-Wein-Tastings hat. Eine Woche später, am 27. September, lautet das Motto Rock meets Blasmusik. Hier zeigt dann das gefeierte Jugendblasorchester Volkach sein Können. In den nächsten Wochen kommen die Musikfans also richtig auf ihre Kosten.
1: Ja, definitiv. Vielen Dank, liebe Sina. Und die Sonntags-Marktplatz-Konzerte, die laufen in Volkach bis zum 4. Oktober. Und das Abschlusskonzert, das wird dann gestaltet vom Musikverein Wipfeld. Und das Allerbeste, liebe Freunde, der Eintritt ist bei allen Konzerten frei. Allerdings, was auch wichtig ist, bei Regen müssen sie leider ersatzlos ausfallen. Aber das Wetter soll in nächsten Wochen gut bleiben. Freuen wir uns also auf dieses neue Highlight in Volkach.

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12: Und der Wettermodus ist noch auf Sommer eingestellt. Beispielsweise merken wir das in Gerbrunn im Landkreis Würzburg. Hier noch knappe 27 Grad. In Würzburg an der Löwenbrücke am Wasser 26 Grad. Ansonsten geht es auch in der Nacht entspannt weiter. Kaum ein Wölkchen am Himmel. Nur in den frühen Morgenstunden wieder ähnlich wie in den letzten Tagen ein bisschen Nebel vorhanden bei 13 bis 16 Grad. Aber das Hoch Ulrich, das legt dann so richtig los. Morgen Vormittag viel Sonnenschein und dann wieder Temperaturen bis zu 33 Grad. Zum Glück gibt es da auch mal zwischendurch morgen Nachmittag den ein oder anderen Wind. Das ist erträglicher. Und in der Nacht auf Mittwoch breiten sich dann Regen und starke Gewitter aus. Also da ist wieder die Rolle rückwärts, denn dahinter wird es dann erstmal wieder ein bisschen kühler.
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12: Einen schönen guten Abend, liebe Autofahrer. Es gibt eine frische Meldung von der A3 Würzburg in Richtung Frankfurt. Hier zwischen Höchstbach und Goldbach in beiden Richtungen noch Tunnelwartungsarbeiten. Das heißt, die Fahrbahn hier auf einen Fahrstreifen verengt. Und zwar ab 21 Uhr heute ist also unser Frühwarnservice. Und das geht dann bis morgen früh ca. um 6 Uhr. Wenn ihr hier dann unterwegs sein solltet, bitte mit einplanen. Und wer sich gut auskennt, kann natürlich auch weiträumig umfahren. Macht wahrscheinlich nicht so viel Sinn, deswegen ihr müsst durch, aber wir halten das natürlich auch heute Abend dann für euch noch im Auge. Und dann rüber zu den neuesten Blitzern. B8 von Markt Heidenfeld kommend in Richtung Aschaffenburg.

hier an der Abfahrt nach Eselbach, oder Esselbach, so ist richtig, und in Geusenheim auf der Hauptstraße immer noch der Blitzer in Richtung Würzburg. Danke an Peter fürs Melden. Wenn ihr etwas sehen solltet, einfach gerne her damit und kostenlos anrufen unter der 0800 30 80 700. Herzlichen Dank und eine gute Fahrt.

0: Na, mit dir verbringt man auch gerne den Abend hier bei Charivari. Leonie, schön, dass ihr mit dabei seid. Das ist der Montag und wir sind mittendrin in der neuesten Ausgabe von Dahem. Und feiern tun wir ja, glaube ich, alle ganz gerne. Und das Schöne ist, bei uns in Würzburg gibt es immer wieder Gründe zum Feiern. Und es ist eines der größten Straßenfestivals in Europa. Und ab Freitag verwandelt sich die Würzburger Innenstadt, die Straßen, wieder in eine ganz, ganz große Bühne und alle feiern mit. Festivalstimmung, wohin man schaut, das ist sehr schön und das ist vor allem seit vielen Jahren das Erfolgsrezept vom Stramu. Und das läuft dann von Freitag bis Sonntag und da wird viel aufgefahren. Etwa 80 Künstler und Musikgruppen sind unterwegs. Aus gut 20 Spielorten in der Würzburger Innenstadt wird dann eine ganz große Party-Location. Und das Schöne, alles ist kostenlos. Und Ralf Dugen ist der Organisator und kann uns verraten, was in diesem Jahr vor allem neu ist.
1: Wir haben einmal einen Karikaturisten, Antonio Lafatta, der mit einer Gruppe aus Italien anreist. Und das andere ist eine Fotogruppe aus Würzburg vom BSW, die Burkadushaus Fotos zeigt. Die haben relativ viele Mitglieder. Also es gibt von daher stilistisch eine ziemliche Bandbreite. Also da kann ich jetzt wenig dazu sagen, was es genau gibt, außer Fotos, und zwar gute Fotos. Ja, das sind die zwei Sachen, die so ein bisschen aus der Reihe tanzen und die neu sind.
0: Okay, freuen wir uns drauf. Und natürlich gibt es auch das klassische Musikprogramm, so wie wir das auch vom Stramu lieben und kennen. Was sehr schön ist, rund die Hälfte der Künstlerinnen und Künstler sind hier aus der Region. Es kommen aber auch Musiker aus der ganzen weiten Welt, zum Beispiel aus Japan, Argentinien, Frankreich oder auch Griechenland. Und welche Genres sind da so vertreten, lieber Ralf?
1: Es gibt sehr ruhige Sachen, das sind dann oft eben Singer-Songwriter. Es gibt auf der anderen Seite auch so die Partyabteilung, das ist dann eben so ein bisschen Brass, Balkan, Sachen, die eher am Markt passieren. Und da wird es spannend, es gibt ganz viel dazwischen. Das ist, was das Programm dann eigentlich auch spannend macht, wenn man so guckt, wie kann man eine Rockband irgendwie ins Stramu integrieren, damit das lautstärkemäßig noch vertretbar ist. Wie kann man vielleicht eine Band, die eher elektronische Musik macht, integrieren. Und das ist das, was das Programm dann eben so ein bisschen abrundet.
0: Also freuen wir uns drauf auf das Stramu im Jahr 2026. Vielen Dank an Ralf Dugen. Und das Schöne ist, bis zu 100.000 Besucher werden insgesamt erwartet. Und das bietet der Stadt auch wieder mal die Möglichkeit, sich wieder als ganz große Bühne zu präsentieren.

präsentieren das besondere Straßenfestival, eines der größten in Europa, sage ich gerne nochmal. Und am Freitagnachmittag geht es in dieser Woche schon los, das Stramu. Dann übrigens bis Sonntag. Also schaut vorbei mit der ganzen Familie. Immer die richtige Adresse für eine gute Veranstaltung hier bei uns in Mainfranken. Und Charivari ist gerne dabei.

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13: Und auch wenn die Sonne jetzt langsam untergeht oder fast schon auch streckenweise verschwunden ist, es bleibt noch warm. In Tiefenthal im Landkreis Mönchspessart immer noch 26 Grad, genauso wie in Würzburg am Kongresszentrum. Ansonsten gibt es eine sternenklare Nacht, nur in den frühen Morgenstunden mal wieder Nebel. Lange hält er sich aber nicht bei 13 bis 16 Grad, denn ab morgen früh viel Sonnenschein und dazu nur wenige lockere Wolken und vor allem die Hitze kommt nochmal ordentlich zurück. Wir legen eine Schippe drauf, denn morgen dann Temperaturen zwischen 30 und 33 Grad. Vom Gefühl her wird es aber gar nicht mal so schlimm, denn es gibt immer wieder im Tagesverlauf einen frischen Wind und den nehmen wir doch auch gerne mit. Also, der Sommer geht noch ein bisschen weiter hier in Mainfranken.
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14: Ich bin Gregor Jose Moser. Gewerkschaften, Kirchen und Verbände haben nach dem AfD-Wahlsieg in Sachsen-Anhalt vor möglichen Folgen für Minderheiten, die Demokratie und die Wirtschaft gewarnt. Der Sozialverband VDK kritisierte das Regierungsprogramm der Partei als ausgrenzend. Die türkische Gemeinde forderte besseren Schutz für Menschen, die von rechtsextremer Gewalt bedroht sein könnten. Der Handelsverband Deutschland befürchtet große Schäden für den Standort Deutschland, wenn potenzielle Fachkräfte aus dem Ausland jetzt davor zurückschrecken sollten, nach Deutschland zu kommen. Gegen den Sänger Xavier Naidoo läuft ein Strafverfahren. Das Landgericht Mannheim hat

0: ist zugelassen. Die Staatsanwaltschaft wirft Naidu unter anderem Volksverhetzung vor. Mehr von Thomas Bremser.
1: Der Anklage zufolge soll der Sänger einen Mitarbeiter der Amadeo-Antonio-Stiftung beleidigt haben. Die Stiftung kämpft gegen Rassismus und Antisemitismus. Naidu soll in dem Zusammenhang auch Texte veröffentlicht haben mit antisemitischem Inhalt. Die Anwälte Naidus sagen, ihr Mandant lehne antisemitisches, rassistisches und fremdenfeindliches Gedankengut entschieden ab.
0: Das Goethe-Institut setzt sich weltweit für die Förderung der deutschen Sprache sowie für Kulturaustausch ein. Jetzt hat Russland alle Einrichtungen im Land geschlossen. Laut einer Mitteilung des russischen Außenministeriums muss auch das deutsche Generalkonsulat in St. Petersburg zumachen. Hintergrund ist, dass Deutschland Moskau vorwirft, für den Anschlagsversuch auf den Flughafen Leipzig-Halle verantwortlich zu sein. Deshalb war unter anderem das russische Generalkonsulat in Bonn dicht gemacht worden. Im Volkswagen-Werk in Osnabrück sollen bald keine Autos mehr gebaut werden, sondern Rüstungsgüter. Alle Beteiligten haben sich darauf geeinigt, dass die Fabrik an das Land Niedersachsen und einen Investor aus Israel verkauft werden soll. Ziel ist es, 3/4 der insgesamt etwa 1.800 Arbeitsplätze zu erhalten.
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11: Ich bin Gregor Jose Moser. Sozialverbände und Gewerkschaften warnen nach dem Wahlsieg der AfD in Sachsen-Anhalt vor möglichen Folgen für Minderheiten und demokratische Grundsätze. Sie fordern die anderen Parteien auf, sich klar von der AfD abzugrenzen. Thomas Bleskin berichtet.
12: Besonders deutlich wird der Sozialverband VDK. Das Regierungsprogramm der AfD bedeutet Ausgrenzung, etwa für Menschen mit Behinderung. Die türkische Gemeinde fordert besseren Schutz für Menschen, die von rechtsextremer Gewalt bedroht sein könnten. Verdi und die Bildungsgewerkschaft GEW mahnen die Parteien, bei der Regierungsbildung Abstand zur AfD zu halten. Auch die Kirchen warnen davor, Menschenwürde, Demokratie und Rechtsstaat auszuhöhlen.
11: Das BSW hatte ja als einzige Partei eine Zusammenarbeit mit der AfD nicht komplett ausgeschlossen. Co-Bundeschefin Amira Mohamed Ali hat jetzt aber nochmal klargemacht, dass man den AfD-Spitzenkandidaten Ulrich Siegmund nicht zum Ministerpräsidenten wählen werde. Dem Sender Phoenix sagte sie, man sei zwar offen, mit allen Parteien über Sachfragen zu sprechen, werde aber keine Koalitionsgespräche führen. Das Stromnetz in Deutschland ist weiter Ziel von Anschlagsplänen. Nach mehreren versuchten Sabotageangriffen sind noch mehr Abschlussvorrichtungen entdeckt worden. Sowohl in Nordrhein-Westfalen als auch in Sachsen meldete die Polizei entsprechende neue Fälle. Die Sicherheitsbehörden fahnden bereits seit Tagen nach einem 48-Jährigen. Er soll in verschiedenen Bundesländern versucht haben, mit Raketen einen Kurzschluss an Hochspannungsleitungen zu verursachen. Der bosnisch-serbische Kriegsverbrecher Ratko Mladic ist in Belgrad mit staatlichen und militärischen Ehren beigesetzt worden. Ende August war Mladic im Gefängnis von Den Haag verstorben. Er verbüßte

0: Er dort eine lebenslange Haftstrafe wegen Völkermordes und Verbrechen gegen die Menschlichkeit. Die EU kritisierte die Ehrung und erklärte, die Verherrlichung von Kriegsverbrechern widerspreche europäischen Werten.
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2: Guten Abend, liebe Klassikfreunde aus Würzburg, Gemünden, Kitzingen, Karlstadt, Lohr, Marktheidenfeld, Ochsenfurt und wo auch immer, in jeder schönen Ecke Mainfrankens. Es begrüßt Sie auch heute Abend ganz herzlich Ihr Blagoj Apostolow. Radio Opera, fünfmal in der Woche, Sonntag bis Donnerstag um 21 Uhr, hier auf Charivari. Unsere lange dreistündige Sendungen können Sie rund um die Uhr im Internet hören. www.radioopera.de. Und nun viel Spaß mit der heutigen Sendung.
3: Liebe Freunde, in unserer gestrigen Sendung von Radio Opera haben wir angefangen, das Gespräch mit unserem Korrespondenten in München, Tobias Hell, auszustrahlen. Er erzählt über seine Eindrücke von den Bayreuther Festspielen und er hat noch einiges zu sagen. Da uns die Zeit nicht gereicht hat gestern, geht es heute weiter. Ja, der Ring 22 wird in Bayreuth vorbereitet. Da hat es einige Änderungen bei der Besetzung schon gegeben. Du hast es vermerkt, der Groesbeck hat abgesagt.
4: Ja, also er kam bis zur Generalprobe und hat sich danach aus der Produktion verabschiedet.
3: War es wegen der Regie, oder?
4: Regie in dem Falle glaube ich nicht. Also er selber drückt es damit aus, dass ihm so die Corona-Zeit sehr zu schaffen gemacht hat, durch das lange nicht singen können, dass er sich stimmlich jetzt nicht in der Form gefühlt hat, wie er seinen Wotan präsentieren wollte. Also es ist besonders eher die anderen Partien, die er in diesem Jahr gemacht hat, trotzdem gesungen hat, aus dem Bassrepertoire eben, weil dafür die er angesetzt war, die sind geblieben. Der Wotan, der eben ein Vorgeschmack hätte sein sollen auf seinen kompletten Wotan mit allen drei Abenden im nächsten Jahr, ist eben nach der Generalprobe, also nur diejenigen, die in der Generalprobe waren, haben es gehört. Und danach kam eben Tomasz Konieczny als Retter in letzter Sekunde mit dazu, also wirklich sehr knapp vor der Premierengeschichte und hat sich unter diesen Umständen wirklich sehr gut geschlagen. Also ich bin nicht immer ein Fan von ihm. Also in Bayreuth war er ja unter anderem schon beim Lohengrin mit dabei als Telramund. Und auch hier muss man sagen, es ist sehr viel an Vokalverfärbungen und angeschliffenen Tönen mit dabei, auch wieder mal. Und trotzdem muss ich sagen, dass ich ihn selten so differenziert erlebt habe, auch wie jetzt als Wotan. Also ich habe ihn auch in Wien schon im kompletten Ring mal gehört und ebenso dieser Walküren-Wotan jetzt in Bayreuth war, glaube ich, tatsächlich die beste Vorstellung, die ich bisher von Tomasz Konieczny erlebt habe.
3: Ja, gestern hatten wir einen kleinen Mitschnitt gehört mit Tomasz Konieczny als Wotan und Irene Theorin. Und heute kann ich Ihnen den Konieczny mit einem Porträt, das uns die Wiener Staatsoper zur Verfügung gestellt hat, vorstellen. 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
5: Ich kann mir mein Leben ohne diesen Beruf nicht vorstellen. Jetzt. Ich habe alles getan in meinem Leben, um nicht diesen Beruf auszuüben. Ich wollte ein Regisseur werden, dann bin ich ein Schauspieler geworden und dann quasi zufällig ein Sänger. Es lässt sich bei mir nicht vermeiden. Ich empfinde es als Riesenfreude. Es gibt natürlich wahnsinnige Stressfaktoren im Laufe der Arbeit, im Laufe der Zeit. Aber letztendlich, man ist wirklich unglaublich glücklich auf der Bühne. Und auf der Bühne der Wiener Staatsoper.

Also ich finde die Wiener Staatsoper wirklich ein besonderer Ort und singe hier seit vielen Jahren. Es ist für mich vor allem ein Ort, wo ich mich weiterentwickeln kann. Also es klingt vielleicht komisch, weil ich eben nicht vollkommen ins Ensemble hier gehöre, aber ich fühle mich so, dass, als ob ich im Ensemble hier wäre. Ich bin immer herzlich willkommen hier im Hause. Und es ist ein Haus, wo man wirklich mit diesem fantastischen Orchester, mit diesen tollen Künstlern sich weiterentwickeln kann. Es ist eine Riesenfreude, hier zu sein. Und also ich habe seit meiner Mannheimer Zeit, wo ich im Ensemble des Nationaltheaters Mannheim war, keine Oper so empfunden wie Wiener Staatsoper. Also ich empfinde als meine sängerische Heimat.

0: dieses Wiener Publikum, das ist ein fantastisches Publikum. Und das ist ein Publikum, was sehr viel von einem verlangt. Und deswegen denke ich, kann man sich so eben weiterentwickeln. Nicht? Also man, das Publikum erwartet, dass man mit jeder Produktion, mit jeder neuen Partie was Neues zeigt. Also man kann nicht da bleiben und nichts tun. Da ist man verloren. Da wird man von dem Publikum nicht mehr eingeschätzt oder man enttäuscht das Publikum und da sind sie nicht mehr zufrieden. Es ist allerdings ein Publikum, was sehr viel weiß und was sehr viel gehört hat und ein treues Publikum, ein Publikum, was auch die Meinungen ändern kann, was die Partien bzw. was den Typus angeht, was Charakter angeht. In meinem Fall ist es was Besonderes, denn ich von einem Albrecht zu einem Wotan hier gewechselt habe und es ist von dem Publikum vollkommen akzeptiert worden. Und das ist wirklich einmalig, glaube ich, in der Welt. Also ich empfinde nach wie vor wie die beste Oper der Welt, empfinde ich das beste Publikum der Welt.
1: Ja, ein Porträt des polnischen Bassisten Tomasz Konieczny auf einem Ausschnitt aus der Fanciulla der West von Giacomo Puccini. Die Wiener Staatsoper und die Privatstiftung Cervenka haben uns diese Aufnahme dankenswerterweise zur Verfügung gestellt. Und nun weiter im Gespräch mit Tobias Hell. Also im Allgemeinen für die jetzigen, ja, kann man wohl sagen, Corona-Umständen ein positiver Eindruck aus Bayreuth hast du genommen?
2: Überwiegend schon. Also wie gesagt, es gab musikalisch sehr viel, was Spaß gemacht hat, was rausgestochen ist. Auch also auf der Sängerseite würde ich unbedingt noch Lise Davidson auch erwähnen wollen, die ja mit ihrem Debüt im Tannhäuser schon als Elisabeth damals sehr viel Eindruck gemacht hat und jetzt als die Glinde auch wieder so eigentlich der Star des Abends war. Nicht unbedingt so die glücklichste Paarung mit Klaus-Florian Vogt als Siegmund dagegen, der doch eher eine leichte Stimme ins Feld führt. Und Lise Davidson ist wirklich ein großer, schwerer Sopran, bei dem man nur hofft, dass sie sich jetzt nicht zu schnell in diese ganz großen, hochdramatischen Reihen drängen lässt, weil wir da, glaube ich, noch einiges von dieser Frau erwarten können.
1: Mhm. Ja, es hat auch in Bayreuth ein Begleitprogramm gegeben, Diskursring. Was war denn das?
2: Ja, das war quasi ein ganzer Tag, der im Zeichen des Rings stand. Das waren immer die Tage, an denen die Walküre aufgeführt worden ist, gab es dieses Beiprogramm, Diskursring, bei dem die drei fehlenden Teile der Tetralogie auf andere Art aufgearbeitet worden sind. Also man hat es schon gesehen, wenn man den Hügel raufkam, gab es links unten im Festspielpark eine Installation, also ein Kunstobjekt von einer japanischen Künstlerin, die sich hier mit der Götterdämmerung auseinandergesetzt hat, Chiharu Shiyota. Und es war der Titel des Ganzen war Schicksalsfaden, also es war ein großes Gebilde aus roten Fäden, die um verschiedene Kreise rumgespannt waren und die eben so den Schicksalsfaden der Nornen symbolisiert haben. Hat man dort erlebt und auf dem Weg nach oben gab es dann an zweiter Stelle eben den eigentlichen ersten Teil, also die Rheingold-Alternative, ist ein Stück gewesen, das in diesem Fall mit dem Rheingold jetzt nicht allzu viel zu tun hatte, muss man mal so sagen. Also es hieß im Untertitel immer noch Loge, eine Oper von Gordon Campe und einem Text von Paulus Hochgatterer, die am Teich im Festspielpark aufgeführt worden ist. Also wir haben seit Peter Hall

0: in den 80er Jahren zum ersten Mal wieder wirklich schwimmende Reintöchter erlebt in Bayreuth. Also allein das war schon mal etwas, was man, glaube ich, nicht oft hat heutzutage. Und die drei Reintöchter, in dem Falle dargestellt von Puppenspielern aus der Truppe von Regisseur Nikolaus Habjan, der das Ganze inszeniert hat, auch selber mit einer der Reintöchterpuppen gespielt hat. Nicht, dass ich hier was Falsches sage noch.
1: Ja, ja.
0: Aber eben Nikolaus Habjan mit zwei anderen Puppenspielern seiner Truppe eben diese Puppenfiguren bewegt hat in dieser Produktion. Und der Grundgedanke des Ganzen ist weniger ein Prolog für den Ring als vielmehr ein Epilog, weil wir erleben die Situation, dass die Überlebenden des Rings, nämlich Erda und die drei Reintöchter, in den Nachwehen einer Götterdämmerung den Feuergott Loge vor Gericht ziehen, den sie für alles verantwortlich machen. Und der sich dann eben versucht zu rechtfertigen und sagt, Motto, Moment, also ich habe zwar das Feuer bereitgestellt, aber die Fackel in den Scheiterhaufen geworfen hat dann immer noch Brünnhilde selbst. Also da war es eigentlich vom Gedanken, der dahinter stand, war ein sehr für mich spannender Ansatz. Auch das Libretto von Paulus Hochgatterer sehr clever gemacht, also arbeitet mit vielen Wagner-Zitaten, die drin sind und die im Laufe dieses knapp einstündigen Werks immer mehr werden und immer weiter nach vorne kommen. Also da hat sich wirklich jemand viel Gedanken gemacht und sehr in diese Originalgeschichte auch reingearbeitet, um eben was Neues daraus zu machen. Da sind wir wieder bei unserem Thema von vorher. Also wenn man was macht, dann ganz was Neues. Und ich würde sagen, den zwei Herren ist es sehr gelungen. Gordon Campbell hat zum Glück nicht zu sehr bei Wagner in der Partitur gewildert, sondern hat so seine eigene Musiksprache sehr konsequent durchgezogen. Mit einem kleinen Kammerorchester, viel elektronische Verstärkung auch mit drin, aber als Gesamteindruck, also eine sehr, sehr spannende Geschichte, muss man mal sagen. Also ist auch gut angekommen in der Premiere, in der ich drin war, und ist, glaube ich, auch bei den weiteren Vorstellungen sehr gut besucht worden, was man so mitbekommt.
1: Vielleicht hätte es auch dem Richard Wagner gefallen. Er war ja ein großer Liebhaber von Erfindungen, von neuen Sachen. Das weiß man nie. Ja.
0: Also ich denke durchaus, dass es in seinem Sinn ist. Also wenn wir an dieses vielfach zitierte von ihm mit dem Kindermacht Neues denken, ist das, glaube ich, mit diesem Projekt sehr gut gelungen.
1: Ja.
0: Und als dritter Teil dieses Diskurs Rings gab es natürlich auch einen Siegfried, der auch sehr komprimiert stattgefunden hat, nämlich in 3 Minuten,
1: oh, ja.
0: Was in den Pausen stattgefunden hat, wo man als Zuschauer eine Virtual Reality Brille aufgesetzt bekommen hat und dann quasi selber in die Rolle Siegfrieds schlüpfen durfte. Das Ganze hatte auch den schönen Titel Sei Siegfried, und man hatte dann eben die Aufgabe, den Drachen Fafner zu erlegen, der in dem Falle nicht im finsteren Wald gehaust hat, sondern das Festspielhaus in Beschlag genommen hat. Und man musste quasi im Orchestergraben erstmal nach diesem Schwert suchen und dann anschließend mit diesem Schwert eben den Drachen erlegen und verhindern, dass er unser geliebtes Festspielhaus in Schutt und Asche legt.
1: Interessante Aspekte, also doch Bayreuth vielfarbig, auch dieses Jahr. Ja, liebe Freunde, an dieser Stelle, denke ich, können wir uns ein Siegfrieds-Idyll anhören. Musik, Musik, Musik, sie darf nicht zu kurz kommen. Obwohl, wenn man an der Leitung ein Tobias Hell hat, mit seinen ausführlichen, grundlegend fundierten Berichterstattungen hat, dann gibt es ein bisschen mehr Wort. Aber jetzt Siegfrieds Idyll mit den Wiener Philharmonikern unter der Leitung von Herbert von Karajan. 1988 haben Sie Geduld, 20 Minuten, holen Sie sich ein frisches Bier aus Ihrem Kühlschrank oder Ihren Boxbeutel.

0: Das war Siegfrieds Idyll mit den Wiener Philharmonikern unter der Leitung von Herbert von Karajan. Ja, langsame, gemütliche Tempi. Karajan hat es nie eilig gehabt. Eine Aufnahme aus dem Jahre 1988. Und nun hier weiter unsere Aufnahme aus dem Jahr 2021 mit Tobias Hell an der Leitung. Es gab auch etwas, was nicht so typisch für Bayreuth ist, Bayreuth Barock. Aber ich glaube, dass die Stadt ist prädestiniert auch für sowas mit diesem wunderbaren Theater. Was war da los bei diesem Bayreuther Barock dieses Jahr?
1: Es war mein zweiter Abstecher ins Frankenland in diesem Sommer. Noch einmal eben ist kurz nach Ende der Wagner-Festspiele Anfang September über die Bühne gegangen im markgräflichen Opernhaus und wurde auch von einigen Kirchenkonzerten flankiert noch mit dazu. Ja, hier sind wir im zweiten Jahr eines Festivals, also die nach der Wiedereröffnung des markgräflichen Opernhauses. Also es gab ja früher schon diese Barockfestspiele in Bayreuth, die dann mit der Renovierung des Hauses leider Gottes ein Ende gefunden haben und jetzt eben dieses Mal im zweiten Jahr wieder stattgefunden haben. Wieder natürlich genau wie im letzten Herbst auch unter eben Corona-Bedingungen mit begrenztem Publikum. Aber trotzdem muss ich sagen, ich bin froh, dass auch das wieder stattfindet, weil es wäre wirklich ein Jammer, wenn dieses wunderschön renovierte markgräfliche Opernhaus, also was ein absolutes Schmuckstück ist und nicht umsonst eben jetzt zum UNESCO-Weltkulturerbe erklärt worden ist. Es wäre schade, wenn das eben ein Museum wäre. Also es ist ein großartiges Erlebnis, da drin zu sitzen und eben Musik zu erleben, die aus dieser Zeit stammt und eben quasi wieder an ihre ursprüngliche Stelle zurückgefunden hat. Hm. Und der künstlerische Leiter des Ganzen ist Maxi Manuel Cencic, der bekannte Countertenor, der auch sehr aktiv im Programm jedes Jahr mitwirkt. Also er war unter anderem in der Eröffnungsproduktion dieses Jahr Carlo il Calvo von Porpora zu erleben, was er auch selber inszeniert hat. Eine sehr kurzweilige Geschichte auf der Bühne, also auch wenn es 3:40 gedauert hat, die ganze Sache an einer Musikzeit, aber einfach großartig musiziert, mit viel Witz und Tempo inszeniert auch die ganze Sache, also hat sehr viel Spaß gemacht. Und was ich dann noch erleben durfte als zweites war eben die konzertante Opernproduktion von Polifemo, ebenfalls aus der Feder von Nicola Porpora, ein Stück, das man heute, glaube ich, eher durch den Farinelli-Film kennt, also eben durch die berühmte Arie Alto Giove.
0: Ich glaube, der war der Erste, der sich mit der Sache Polyphem, Acis und Galatea beschäftigt hat, noch vor Händel und vor Telemann. Weiß ich nicht jetzt, aber so ist es mir im Kopf geblieben.

0: bin mir bei Telemann nicht so ganz sicher. Also ich würde nicht drauf schwören. Ich kann nur sagen, dass diese Version zum Glück auch sehr gut funktioniert hat, die dort geliefert worden ist. Es ist eine bisschen Vermischung. Das Ganze sind eigentlich so zwei Geschichten zum Preis von einer, die man da kriegt. Hm. Also wir haben einmal diese Arceus und Galatea-Geschichte und zweitens eben noch die Geschichte von Odysseus, der aus dem Krieg zurückkehrt und dort eben mit der Zauberin Circe zusammen, Kalypso zusammen, um Gottes Willen. Ja. Ich bin auch schon durcheinander mit den ganzen alten Griechen, aber eben mit Kalypso zusammentrifft. Und dann schließlich ja die tolle Episode, in der Polyphem von Odysseus geblendet wird. Mhm. Es ist dramaturgisch ein bisschen ein Wirrwarr, weil diese zwei Geschichten so nebeneinander herlaufen und Polyphemo selber eigentlich nicht allzu viel zu tun hat. Also es sind eigentlich mehr diese zwei Liebespaare, die eben gemeinsam lieben und leiden dürfen, und zwischendurch poltert immer wieder dieser Riese als Bass, als einziger Bass im Ensemble durch. Und ja, das ist, also was die Dramaturgie angeht, man weiß auch, glaube ich, schon, warum dieses Stück jetzt nicht so Eingang ins Repertoire gefunden hat, weil es, glaube ich, in szenisch nicht allzu leicht wäre, das umzusetzen. Ja. In der konzertanten Form hat es sehr gut funktioniert, weil es auch exzellent besetzt war, kann man sagen. Also der Dirigent Georges Petrou an erster Stelle mit dem Orchester Harmonia Athenaea, super. Also wirklich Spezialisten auf dem Bereich der historischen Aufführungspraxis, und auch hier mit sehr viel Druck dahinter. Also es gibt wenig Durchhänger, auch das ein mehr als dreistündiger Abend gewesen, aber eben ohne irgendwelche Durchhänger, weil es einfach mit viel Leidenschaft und Herzblut musiziert war und auch die Sängerbesetzung handverlesen. Mein persönliches Highlight hier, Julia Leschnieva,
1: ja.
0: Also die auch in Carlo il Calvo in der ersten Produktion drin war, aber eben hier als Galatea dem Ganzen, würde ich fast sagen, nochmal was draufgesetzt hat.
1: Eine
0: also,
1: kristallklare Stimme.
0: Ja, also ich nehme sie tatsächlich auch mal ganz gerne bei meinen Studierenden her, wenn ich so die Da Capo-Arie erkläre, und spiele dann immer gerne Julia Leschnievas Cleopatra aus dem Giulio Cesare in Egitto vor.
1: Mhm.
0: Weil man da wirklich erlebt, was dieses A-B-A-Prinzip heißt, also was da in der Wiederholung des A-Teils dann los ist an Koloraturen, an Trillern, an Verzierungen, was diese Frau einbaut, also was aus diesen Stimmbändern rauskommt, das ist einfach unglaublich und war auch hier wirklich wieder mal, also eine Klasse für sich, kann man sagen.
1: Ja, Julia Leschnieva, die zarte Russin mit der klarhaften, kristallinen Stimme, die können wir jetzt hören. Wir haben eine Aufnahme aus ihrer CD und mit dem Giardino Armonico unter der Leitung von Giovanni Antonini. Nicola Porpora eben, von dem wir soeben gesprochen haben. In Cielo Stelle Klare fulgescant, aus dieser Porporas Motette für Solo-Stimme.

0: Die Russin Julia Lezhneva mit einer Arie aus der Motette für Solostimme in Cielo Stelle Klare von Nicola Porpora. Und jetzt weiter im Gespräch mit Tobias Hell. Ja, Tobias, du bist immer noch nicht erlöst, weil wir wollen ein paar Schritte noch weitermachen. Ja, zum Beispiel nach Erl in Tirol. Ein Kind von Gustav Kuhn, der von dort, ja, kann man wohl sagen, fast verjagt worden ist mit einigen Beschuldigungen, die sich immer noch nicht offiziell bestätigt haben. Das weiß ich nicht, das ist ein anderes Thema. Aber
1: also, wenn Sie dieses Thema ausklammern, das sollen andere klären. Also
0: bleiben wir bei der Kunst.
1: Es häufen sich sehr viele dieser Anschuldigungen. Von daher ist es nicht eine einzelne Geschichte, die vorgebracht wird, sondern es zeichnet sich ein gewisses Muster ab. Aber wir können und sollen auch kein Urteil jetzt hier fällen.
0: Genau.
1: Also wir konzentrieren uns auf das, was jetzt stattfindet unter der neuen Leitung.
0: Ja. Ich war nicht dabei, also ich kann nicht darüber reden. Du hast da einige Vorstellungen erlebt, ein Lohengrin zum Beispiel?
1: Ja, leider tatsächlich nur den Lohengrin, weil sich der Rheingold-Auftakt für den neuen Ring, den Erl jetzt auch schmiedet in den nächsten Jahren, leider Gottes mit anderen Dingen überschnitten hat, unter anderem eben mit Bayreuth. Deswegen ist es nur den Lohengrin, den ich gehört habe, aber das wäre auch zu sagen, nur den Lohengrin eigentlich unfair und untertrieben gegenüber der Sängerbesetzung auch, die hier wirklich auch Großes geleistet hat.
0: Ja, ja. Und von der Regie warst du nicht begeistert. Konfus heißt es, mal ja, zwischen ja. Neu und Alt.
1: Die Inszenierung von Katharina Thoma war für mich so ein bisschen unentschlossen, weil sie eben so zwischen zwei Zeitebenen hin und her geht. Wir haben einerseits so von der Bildwelt her, von den Malern aus der Zeit, in der die Lohengrin-Handlung spielt, Dinge übernommen auch, also wo wir so einen, einfach mal trotzdem, ist es so, wir sind so in dieser Bräugelzeit und auch in dieser ganzen Ästhetik mit drin und in dieser Bildkomposition. Und wir erleben quasi eine Truppe, die, also ich hatte den Eindruck, ein mittelalterliches Jahrmarktsspiel aufführt. Und quasi diese Geschichte uns präsentiert. Der König Heinrich tritt in diesem historischen Kostüm auf, der Heerrufer unter anderem auch, aber gleichzeitig ist der Chor sehr modern gewandet und auch Lohengrin dann bei seinem Auftritt letzten Endes kommt mit einem weißen Anzug und goldenen Schuhen daher, mit Sonnenbrille und führt statt einem Schwan eine weiße Geige mit sich rum. Also es haben viele so in der Pause den Witz gemacht, dass es so ein bisschen war wie so ein Auftritt in Las Vegas eigentlich, was man dort erlebt hat. Also es war jetzt nicht so unbedingt Glanz und Wonne. Und es war irgendwie, es wurde auch nie so befriedigend aufgelöst, warum dann eben dieser König, der in diesem historischen Kostüm in dieser Theatertruppe mitspielt, dann aber eine Autoritätsfigur für die modern gewandeten Zuschauer irgendwie sein soll. Ja. Also das war für mich einfach nicht ganz bis zu Ende gedacht und auch dieser Lohengrin, der quasi als der große Showstar daherkommt, ja, reicht für mich eben nicht als Symbol für das, was Lohengrin meiner Meinung nach darstellen sollte.
0: Aber was man für Erl sagen kann, die haben immer sehr gute Stimmen. Ich habe dort zum Beispiel diese Georgierin Gordeladze erlebt, und sehr gute Stimmen. Wie war es dieses Jahr?
1: Ja, das hat, da erkennen wir eine gewisse Kontinuität, also eine sehr gute Kontinuität sozusagen. Auch die ist jetzt unter der neuen

0: Bewertung ebenfalls gibt. Es war ein sehr gut zusammengestelltes Ensemble. Also als erstes vorne dran muss man sagen, AJ Gluckert aus dem Frankfurter Opernensemble als Lohengrin hat sich sehr gut geschlagen. Ist eine eher lyrische Stimme von der Vergangenheit her, aber der sich mit dem Lohengrin nicht überhebt auch. Also der diesen lyrischen Kern erhält, aber durchaus auch die Power hat, um die dramatischen Stellen auch sehr überzeugend über die Rampe zu bringen. Wobei da natürlich auch die besondere Erla-Situation im Haus entgegenkommt, dass ja das Orchester auf der Bühne hinter den Sängern sitzt und man da eben als Sänger nicht das Problem hat, über dieses Orchester irgendwie drüber schreien zu müssen. Das ist jetzt, was die Wagner-Aufführungen dort eigentlich schon seit, ich glaube 1999 ging es los, also in doch über 20 Jahren immer wieder geprägt hat, dass hier eben mit leichteren Stimmen auch gearbeitet werden kann, die sich um die Textdeutlichkeit auch keine Sorgen machen müssen. Das ist tatsächlich relativ nah an Bayreuth dran, muss ich sagen, vom Klangerlebnis für mich jedes Mal, wenn ich dort bin.
1: Ja, Tobias, atme tief ein, es bleibt uns noch Salzburg. Ja, da ist der Abschied von Helga Rabl-Stadler zu vermerken. Wollte sie oder musste sie eben die Intendanz der Festspiele abgeben?
0: Also ich glaube nicht, dass sie musste, weil sie diese Festspiele wirklich über Jahrzehnte jetzt ja auch mitgeprägt hat und zu dem gemacht hat, was es ist. Also ich glaube, dass viele Projekte ohne ihre Arbeit nicht möglich gewesen wären. Also was sie an Kontakten geknüpft hat, an Sponsoren gewonnen hat für dieses Festival. Also da, glaube ich, wären die künstlerischen Ambitionen von manchen Herren, die auf dem Intendantensessel saßen, wahrscheinlich sehr ausgebremst worden, wenn sie da nicht kräftig mit zugelangt hätte, immer wieder mal. Aber da, also ich denke, für sie ist einfach so eine Ära zu Ende gegangen und auch, wie es ja immer so schön heißt, man soll aufhören, wenn es am schönsten ist. Also sie hat es auch geschafft, die Festspiele mit durch dieses Corona-Jahr im letzten Jahr zu bringen, im letzten Sommer und auch dieses Jahr sehr von der Organisation her alles wieder mal in die Wege geleitet, auch dass man eben die Teststrategien hatte. Es ist eine große Impfaktion gestartet worden für alle Mitarbeiterinnen und Mitarbeiter der Festspiele weit im Voraus und das nicht nur für die direkt Beteiligten, sondern auch durch alle Gewerke durch. Also da hat man sich sehr viel Mühe gegeben und wirklich alles getan, damit diese Festspiele stattfinden können, und das ist, glaube ich, auch sehr viel auch ihr zu verdanken, dass das so sein konnte.
1: Irgendwas Überraschendes gab es, die Absage der Fernsehübertragung nach den nicht so günstigen Premierenkritiken.
0: Ja, das betrifft
1: die Tosca.
0: Die Wiederaufnahme der Tosca,
1: ja.
0: Die ursprünglich auch vor ein paar Jahren bereits bei den Osterfestspielen unter Christian Thielemanns Leitung Premiere hatte und jetzt eben noch einmal neu einstudiert worden ist mit dem Ehepaar Netrebko in der Titelrolle. Und da war vorher eben schon sehr viel Gerede, kann man sagen, wir wollen ja nicht auf die Gerüchteküche zurückgreifen, aber eben es war bekannt, dass Anna Netrebko die Generalprobe abgesagt hat aus gesundheitlichen Gründen, was, wie wir wissen, allen mal passieren kann. Aber es hat auch in der Premiere, in der sie gesungen hat, also ich habe jetzt stimmlich keine Probleme bei ihr gehört, also da war sie wieder fit auf jeden Fall. Muss man sagen, dass die paar Tage später haben ihr gut getan anscheinend, dass sie diese Generalprobe ausgesetzt hat, aber ich hatte trotzdem den Eindruck, dass eventuell nicht nur die Generalprobe ausgelassen wurde, weil das Ganze doch nicht wirklich geprobt gewirkt hat, was dort oben stattgefunden hat. Also es war sehr viel Stehen an der Rampe, gerade vom Ehepaar Netrebko auch dort, und für mich persönlich so, dass ich Anna Netrebko auch dieses Jahr bei den Pfingstfestspielen gehört habe, in eben dieser Rolle in Salzburg, wo sie für Anja Harteraus kurzfristig eingesprungen ist, auch um die Vorstellung zu retten, und in dieser konzertanten Form eigentlich einen deutlich besseren Eindruck hinterlassen hat, als jetzt in der szenischen Produktion, wo doch sehr viele Diven-Klischees bedient worden sind und die Rolle irgendwie für mich nicht wirklich rund rüberkam. Also man hatte diese großen Diven-Momente, das Visitate war bis in die kleinste Note hinein perfekt serviert, also genau das, was das Publikum haben wollte und auch mit viel Applaus bedacht worden ist, aber was mir

0: gespielt hat, war der Mensch Tosca auf der Bühne.
1: Hm. Naja, die ist eine gute Darstellerin, kann man nicht sagen.
0: Also eine großartige Stimme, aber ich glaube, sie braucht wirklich auch Regie, die wirklich mit ihr arbeitet. Und das ist in dieser Inszenierung, ja, also für meine Begriffe nicht so wirklich passiert.
1: Ja, nur stehen und singen, das ist keine Regie. Ne, da kommen wir zurück zum Barock.
0: Ja, ich weiß auch nicht, wie viel man in dem Fall dem Regisseur Michael Sturminger vorwerfen darf, weil es gab auf der anderen Seite auch Ludovic Tessier mit auf der Bühne als Baron Scarpia.
1: Oh, ja.
0: Und der einen großartigen Kollegen Spoletta hatte, Micheldi Angelandabasso, ich hoffe, ich habe den Namen richtig ausgesprochen, ein katalanischer Sänger. Und wenn die beiden zusammen auf der Bühne waren, also diese Szenen zwischen Scarpia, Sciarrone und Spoletta, also da war Spannung auf der Bühne. Da hat man gemerkt, hier sind zwei, mit dem Sciarrone dazu, drei Menschen auf der Bühne, die wirklich genau in ihren Rollen drin sind, die spielen und die auch irgendwie in den Momenten, wo sie nichts zu singen haben, also durch diese Blicke, die sie wechseln, wahnsinnig viel zur Handlung einfach mit dazugeben. Und von daher weiß ich jetzt nicht, wie sehr man das der Regie anlasten darf, weil man sieht, es gab durchaus Menschen auf der Bühne, die hier sehr wohl gespielt haben.
1: Ja, ja, die stimmliche Wandlung der Netrebko, die habe ich erlebt durch Aufnahmen, aber auch direkt. Ich kenne die Stimme noch als Lucia di Lammermoor, die auch auf einer CD unter Claudio Abbado verewigt worden ist. Für mich ziemlich fehlerhaft in den Höhen. Fühlt sie sich jetzt wohler in dieser Lirico Spinto, fast ja in Richtung einer Mezzosopranistin?
0: Also ich denke schon, dass es das Fach ist, wo die Stimme eigentlich hin will. Also sie hat ja selber gesagt, dass sie das lange rausgezögert hat, um eben die Stimme nicht zu früh kaputt zu machen, was ja leicht passiert, wenn wir große Stimmen haben. Was ich vorher mit Lisa Davidson schon mal versucht habe anzusprechen, eben auch, es ist ein ähnlicher Stimmtypus, wo ich persönlich im Moment froh bin, dass sie eben sich eher auf die jugendlichen Heldinnen eingeschossen hat, dass sie eben als Elisabeth im Tannhäuser und als Sieglinde und Ariadne ist das, was sie sehr oft singt, und eben noch hoffentlich noch nicht so schnell eine Isolde oder Brünnhilde hinterher schiebt. Und bei Anna Netrebko war es ja eben lange so, dass sie sich im Belcanto-Fach umgetan hat, wo die Stimme eigentlich immer so für meine Begriffe auch ein Stückchen zu groß für war. Aber eben dadurch auch sich so die Frische und den Glanz in der Stimme erhalten hat. Und jetzt eben, wo halt so, ich glaube, sie ist jetzt 50 geworden in diesem Jahr, dann eben also genau auf dem Höhepunkt einer Karriere dann jetzt diese Rollenart auch singen kann. Und ich finde sie grundsätzlich als Tosca sehr gut besetzt. Und ich kann immer wieder nur sagen, diese konzertante Aufführung zu Pfingsten unter Subin Mehta war eine hervorragende Vorstellung von ihr, auch mit Jonas Kaufmann an ihrer Seite. Also es war ein gutes Paar, das sich zusammen schön verstanden hat und auch gegenseitig hochgeschossen hat in gewissen Momenten. Und das eben diese Energie, die darüber kam, habe ich in der Darstellung jetzt vermisst. Und sie selber eventuell auch, weil sonst wäre wahrscheinlich diese doch sehr prestigeträchtige Fernsehübertragung nicht abgesagt worden.
1: Ja, für mich eine positive Erscheinung. Sie füllt wirklich die Bühne, nicht nur stimmlich, sondern auch körperlich. Aber das ist normal für die Entwicklung einer Sängerin, ja, schon 50 und so weiter und so fort. Ja, und wir wollen sie hören, diese Tosca von Anna Netrebko. Vissi d'arte.

0: Anna Netrebko Alstowska, die berühmte Arie Wissi d'Arte, Wissi d'Amore, eine Live-Aufnahme 2018 an der Metropolitan Opera New York. Ja, und die Tobias Hell-Festspiele gehen langsam zu Ende. Wir haben noch einige Gedanken für Sie. Ja, in diesem Sinne glaube ich, das, was ich von Anfang sagte, Tobias hat sich bestätigt, eine telefonische Magisterarbeit hast du abgeliefert. Ich hätte dir jetzt sofort ein Maßbier kredenzt. Das machen wir, wenn ich in München wieder bin. Wir treffen uns wieder mit Sebastian und mit dir, wenn du Zeit hast. Wir können ein bisschen plaudern, auch ohne Mikrofon und ohne Sendung. Und herzlichen Dank. Zum Schluss bitte schick einen Gruß an die Zuhörer von Radio Opera.
1: Ja, einen schönen Gruß an die Zuhörerinnen und Zuhörer von Radio Opera. Es ist immer wieder ein Spaß, hier im Sommer über die Ereignisse zu plaudern ein bisschen. Also wir machen das ja schon ein paar Jahre mit Bayreuth und ich finde es sehr schön, dass wir es dieses Jahr sogar noch auf die anderen Dinge ausweiten konnten. Und ja, auch wenn wir nicht in allen Dingen übereinstimmen, glaube ich, haben wir doch so ein grundsätzliches Verständnis von Oper, das wir teilen und was wir lieben auch an der Oper. Und von daher hoffe ich, dass wir das Ganze im nächsten Jahr hoffentlich auch wieder fortsetzen können.
0: Herzlichen Dank, Tobias. Vorhang zu. Und angenehme Ruhe. Jetzt darfst du in der Tat ein Bier trinken.
1: Dann so. Bis zum nächsten Mal.
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4: Heute Nacht klart es auf, örtlich bildet sich Nebel, die Temperaturen sinken auf 16 bis 13 Grad. Aktuell in Estenfeld im Landkreis Würzburg, da haben wir noch 17 Grad und in Würzburg an der Residenz noch etwas über 21 Grad. Der Charivari-Wettertrend, morgen gibt es viel Sonnenschein, dazu sind nur wenig lockere Wolken unterwegs, die Höchstwerte erreichen im böigen Südwestwind 30 bis 33 Grad, da geht es nochmal richtig hoch, das Thermometer. Ja, in der Nacht auf

0: Mittwoch war es das dann. Da breiten sich Regen und Gewitter aus. Tagsüber klingt der Regen am Mittwoch ab. Die Wolken lockern später auf und Donnerstag und Freitag bekommen wir sonnige Phasen. Nur selten Schauer. Die Nachmittagswerte liegen dann aber bei nur noch 20 Grad. Die Nächte sind recht frisch.
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2: Ich bin Florian Klaus. Nach einer Serie von versuchten Sabotageaktionen gegen das deutsche Stromnetz hat die Polizei ihre Ermittlungen ausgeweitet. Sie rückte an mehreren Umspannwerken an, an denen neue Abschussvorrichtungen gefunden wurden. Der mutmaßliche Täter ist noch immer auf der Flucht. Thomas Bremser berichtet.
3: Es ist durchaus möglich, dass der 48-Jährige weiter versucht, die Stromnetze anzugreifen. Gleich an drei Orten in NRW gab es zuletzt Großeinsätze mit Hubschraubern und Spürhunden. Mal wurde ein Unbekannter mit Rucksack in der Nähe eines Umspannwerks gesehen, mal ein Loch in einem Zaun entdeckt. Von dem Mann fehlt aber weiter jede Spur.
2: Demokratie muss man ernst nehmen, auch wenn einem das Ergebnis nicht gefällt. Das hat Bayerns Ministerpräsident Söder mit Blick auf den Wahlsieg der AfD in Sachsen-Anhalt gesagt, die dort gesichert rechtsextrem ist. Der CSU-Chef findet, es dürfe nicht darum gehen, auf Biegen und Brechen eine Mehrheit gegen die AfD zu organisieren. Vielmehr solle diesmal zeigen, was sie ohne jegliche politische Konzepte hinbekomme. Formale Debatten über die Brandmauer würden nicht helfen. Falsch seien auch Rufe nach einer Zusammenarbeit von Union und AfD, so Söder. Gewerkschaften, Kirchen und Verbände warnen nach dem AfD-Wahlsieg in Sachsen-Anhalt vor möglichen Folgen für Minderheiten, die Demokratie und die Wirtschaft. Der Sozialverband VDK kritisierte das Regierungsprogramm der Partei als ausgrenzend. Die türkische Gemeinde forderte besseren Schutz für Menschen, die von rechtsextremer Gewalt bedroht sein könnten. Der Handelsverband Deutschland befürchtet große Schäden für den Standort, wenn potenzielle Fachkräfte aus dem Ausland jetzt davor zurückschrecken sollten, nach Deutschland zu kommen. Vermutlich wird dieser Weg für ihn kein leichter sein. Sänger Xavier Naidoo muss vor Gericht. Das Landgericht Mannheim hat ein Strafverfahren wegen Volksverhetzung gegen ihn eröffnet. Der Anklage zufolge soll Naidoo unter anderem zwischen Dezember 2020 und April 2021 über einen Telegram-Kanal antisemitische Inhalte geteilt und den Holocaust geleugnet haben. Wann der Prozess beginnt, ist noch nicht klar.
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0: Die A3 Frankfurt Richtung Würzburg. Die Ausfahrt Aschaffenburg-Ost, gefährliche Situation. Da hat sich ein Unfall ereignet in der Ausfahrt mit einem LKW. Dann haben wir noch die A3 Würzburg Richtung Frankfurt. Zwischen Hößbach und Goldbach in beiden Richtungen Tunnelwartungsarbeiten. Die Fahrbahn ist auf einen Fahrstreifen verengt. Vorübergehende Begrenzung der Fahrbahnbreite 6 Meter, dauert noch bis morgen 6 Uhr. Großraum- und Schwertransporte bitte rechtzeitig geeignete Parkplätze anfahren. Die A3 Nürnberg Richtung Würzburg zwischen Schlüsselfeld und Geiselwind hat sich ein Unfall mit zwei LKWs ereignet. Der Standstreifen ist blockiert. Und In Lohr am Mainlände ist wegen einer Bundeswehrveranstaltung am Dienstagmorgen, sprich morgen 6 Uhr bis Mittwochabend gesperrt. So, und wenn ihr noch etwas bemerkt, dann ruft uns einfach kostenfrei an auf unserer Blitz- und Verkehrshotline der 0800 30 80 700 oder schickt uns eine WhatsApp. Die Nummer gibt's auf www.meincharivari.de.
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0: Ja, so ist es. Seid mir willkommen am Montagabend. Schön, dass ihr mit dabei seid. Wunderschönen guten Abend in die Runde. Und bis 24 Uhr machen wir es uns wie gewohnt. Ganz gemütlich und ganz kuschelig. Wir beginnen gleich mal mit Madonna. Da ist er auch schon. Take a bow. Nimm einen Bogen. Ja, man nehme einen Bogen und drücke ein Auge zu, um besser zielen zu können.

Leser Stansfield all around the world, ne? Also überall auf der Welt oder einmal um die Welt oder wie auch immer. Ja, das wäre auch so eine schöne Beschäftigung, könnte ich mir gut vorstellen. Vorher gab es Simply Red, If You Don't Know Me By Now, und gleich gibt es Ed Sheeran mit Perfect. Bevor wir den aber ganz perfekt zu Wort kommen lassen, haben wir hier noch Grüße, ja, um alles perfekt zu machen, und zwar von der Daniela. Die Daniela möchte ihren Jörn grüßen und ihm sagen, dass er ihr sehr, sehr, sehr fehlt und sie sich schon auf, ja, das Wochenende in 14 Tagen freut. Huch, so lange sind die noch getrennt. Dann haben wir hier noch von dem Robert Grüße. Der möchte seine Anne grüßen, alle, die ihn kennen, und das Charivari-Team. Und die Rosetta hat auch Grüße. Die möchte ihren Dieter grüßen und ihm eine gute Nacht wünschen. Und wenn ihr auch wollt, dann könnt ihr natürlich auch. Was müsst ihr tun? Entweder uns eine WhatsApp schicken. Die Nummer gibt es auf www.meincharivari.de oder ihr ruft uns kostenfrei an, die 0800 30 80 700. Und hier ist Ed Sheeran.

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18: Heute Nacht klart es auf, örtlich bilden sich Nebel, die Temperaturen sinken auf 16 bis 13 Grad, aktuell in Arnstein im Landkreis Main-Spessart. Da haben wir noch 17 Grad und in Würzburg am Hauptbahnhof noch knapp 21 Grad. Der Charivari-Wettertrend. Morgen gibt es viel Sonnenschein, dazu sind nur wenige lockere Wolken unterwegs. Die Höchstwerte erreichen in Bögen Südwestwind 30 bis 33 Grad. Da klettert das Thermometer nochmal ordentlich hoch. In der Nacht auf Mittwoch, da ist dann allerdings vorbei. Mit warmen Temperaturen, es breitet sich Regen und Gewitter aus. Tagsüber klingen dann der Regen am Mittwoch ab. Die Wolken lockern später wieder auf. Donnerstag und Freitag bekommen wir zwar sonnige Phasen und nur selten Schauer, aber die Nachmittagswerte liegen nur noch bei 20 Grad. Die Nächte sind frisch.
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18: Nach wie vor die A3 Frankfurt Richtung Würzburg, die Ausfahrt Aschaffenburg-Ost. Eine gefährliche Situation in der Ausfahrt, hat sich ein Unfall mit einem LKW ereignet. Ja, und dann haben wir noch die A3 Nürnberg Richtung Würzburg. Zwischen Schlüsselfeld und Geiselwind ein Pannenlastwagen. Der Standstreifen ist blockiert. Die A3 Würzburg Richtung Frankfurt. Zwischen Hößbach und Goldbach in beiden Richtungen Tunnelwartungsarbeiten. Die Fahrbahn ist auf einen Fahrstreifen verengt. Vorübergehende Begrenzung der Fahrbahnbreite 6 Meter, noch bis morgen 6 Uhr. Großraum- und Schwertransporte bitte rechtzeitig einen geeigneten Parkplatz anfahren. Und Lohr, die Mainlände, ist wegen Bundeswehrveranstaltungen von Dienstagmorgen 6 Uhr bis Mittwochabend gesperrt. Wenn ihr noch etwas bemerkt, ruft uns einfach kostenfrei an. Die 0800

Joe Cocker auf Radio Charivari, am Radiophonier mit Don't You Want Me oder Don't You Love Me Anymore. Liebst du mich nicht mehr? Ja, das würde ich sagen, trifft mit Sicherheit ja bei der Ursula nicht zu, denn die hat nämlich ganz liebe Grüße an ihren Henry und dem wollte sie auch sagen, dass sie ihn nie wieder verlieren möchte und eine gute Nacht wünschen und sagen, dass sie an ihn denkt. Der Guido hat auch Grüße, der möchte nämlich die Jackie grüßen, alle, die ihn kennen und ganz besonders noch seine besten Kumpels, den Markus und den, ja, Theo. So, und wenn ihr wollt, dann könnt ihr natürlich auch, aber das wisst ihr natürlich. Und wenn ihr es nicht wisst, dann verrate ich euch, wie es geht. Ihr schickt uns einfach eine WhatsApp hier ins Studio. Die Nummer gibt's auf www.meincharivari.de oder ihr ruft gleich kostenfrei hier an. Die 0800 30 80 700. Und jetzt gibt's Billy Joel. 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
15: In der Nacht klart es auf. Örtlich bildet sich Nebel. Die Temperaturen sinken auf 16 bis 13 Grad. Aktuell in Frammersbach im Landkreis Main-Spessart, da haben wir noch etwas über 16 Grad. Und in Würzburg an der Neubaukirche noch 20 Grad. Der Charivari-Wettertrend. Morgen erleben wir viel Sonnenschein. Dazu sind nur wenige lockere Wolken unterwegs. Ja, die Höchstwerte erreichen nochmal im Bögen Südwestwind Spitzenwerte von 30 bis 33 Grad. In der Nacht auf Mittwoch ist dann aber Schluss damit. Da breitet sich Regen und Gewitter aus. Tagsüber klingt der Regen am Mittwoch ab und die Wolken lockern später wieder auf. Am Donnerstag und Freitag bekommen wir sonnige Phasen und nur selten Schauer. Die Nachmittagswerte liegen bei dann nur noch 20 Grad. Die Nächte sind frisch.
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16: Ich bin Florian Klaus. Die CDU-Führung in Sachsen-Anhalt reagiert auf die deutliche Wahlniederlage bei der Landtagswahl. Das hat Landeschef Schulze nach einer Sitzung des Landesvorstands in Magdeburg angekündigt.
17: Wir haben heute gesagt, dass der gesamte Landesvorstand neu gewählt werden soll und ich meine Konsequenzen daraus auch ziehe.
16: Ende November oder Anfang Dezember soll entschieden werden, wer an die Landesspitze der Partei nachfolgt. Als Kandidat hat sich schon der Bundestagsabgeordnete Sepp Müller in Position gebracht. Gleichzeitig kündigte Müller an, dass es weder eine Zusammenarbeit mit extrem Linken als auch extrem Rechten geben solle. Sollte die Bundesregierung nach der Wahl in Sachsen-Anhalt etwas an ihren geplanten Sozialreformen ändern, solche Forderungen

0: Forderungen aus der SPD kritisiert CSU-Chef Söder. Er finde das Signal sehr schlecht, hat er in der ARD gesagt. Reformen könnten nicht zurückgedreht werden, sondern sie müssten gerecht gemacht werden. Söder forderte aber auch Änderungen in dem Sinne, dass Berliner Politik anders und verständlicher werden müsse. Die Polizei sucht weiter nach dem Mann, der hinter einer Serie von Sabotageaktionen gegen das Stromnetz stecken soll. Am Nachmittag ist sie zum Kraftwerk Weißweiler bei Aachen ausgerückt, wo in der Nähe von Hochspannungsleitungen mehrere neue Abschussvorrichtungen gefunden worden sind. Laut Polizei gab es auch Hinweise zu einer verdächtigen Person in der Nähe. Die deutschen Basketballerinnen stehen bei der Heim-WM in Berlin in der K.O.-Runde. Sie haben mit 83-58 gegen Mali gewonnen. Das nächste Spiel lässt nicht lange auf sich warten. Schon morgen Abend geht es gegen Südkorea. In dem Duell entscheidet sich, wer im folgenden Viertelfinale gegen Belgien spielt.
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1: Ja, was haben wir denn da? Da haben wir noch die A3 Würzburg Richtung Frankfurt und zwar zwischen Hößbach und Goldbach in beiden Richtungen Tunnelwartungsarbeiten. Die Fahrbahn ist auf einen Fahrstreifen verengt. Vorübergehende Begrenzung der Fahrbahnbreite auf 6 Meter noch bis morgen früh 6 Uhr. Großraum- und Schwertransporte werden gebeten, rechtzeitig geeignete Parkplätze anzufahren. Die A3 Nürnberg Richtung Würzburg zwischen Schlüsselfeld und Geiselwind ein Pannenlastwagen. Der Standstreifen ist blockiert. Und dann haben wir natürlich noch Lohr Mainlände. Wegen Bundeswehrveranstaltungen ist diese von Dienstagmorgen, also morgen 6 Uhr bis Mittwochabend gesperrt. Wenn ihr noch etwas bemerkt, ruft uns einfach kostenfrei an, die 0800 30 80 700.
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1: Noch eine ganze Stunde, schön, dass ihr mit dabei seid und wir eröffnen diese Stunde mit den Spice Girls, den Gewürzmädels, genau, die Spice Girls auf Radio Charivari und To Become One. An die, die da erst dazugekommen sind, wunderschönen guten Abend.

Love Hurts, Nazareth auf Radio Charivari, eurem Radio von hier. Ja, und bevor wir jetzt mit einem Hallo zu Adele kommen, sagen wir erstmal Hallo zu unserem Kalenderblatt. Ja, was haben wir denn da heute? Heute haben wir, ja, am Montag, Tag der Salami. Das finde ich toll, das ist ein schöner Tag. Tag der Salami. Der wurde im Jahr 2006 von der Gesellschaft zur Würdigung der Salami im US-amerikanischen Henrico, Virginia, ins Leben gerufen, um die Salami besonders zu würdigen. Ja, ich glaube also, ich kann auch kaum an einer Salami vorbeigehen, ja. Okay, was haben wir heute noch? Dann haben wir heute noch, den Weder-Regen-noch-Schneetag. Der Weder-Regen-noch-Schneetag erinnert an die Eröffnung des New Yorker Hauptpostamtes am 7. September 1914. Es ist das einzige Postamt in New York, welches das 7 Tage die Woche rund um die Uhr geöffnet hat. Jawohl. Und dann haben wir heute auch noch Namenstage. Stellvertretend mal für viele Namenstage: Ralf, Judita, Melchior, Derek, Regine, Dieter, Gina, Tjarko, Judy, Ina und Ralf, um mal wieder einige zu nennen, am 250. Tag der 37. Kalenderwoche. Ja, im Standzeichen haben wir noch Jungfrau und wie angekündigt haben wir jetzt Adele. Und ja, genau, Hello, da ist er auch schon mit Hello.

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2: Ja, heute Nacht, da klart es auf. Örtlich bildet sich Nebel. Die Temperaturen sinken auf 16 bis 13 Grad. Aktuell in Iphofen im Landkreis Kitzingen. Da haben wir noch 15 Grad. Und in Würzburg am Neumünster noch 19 Grad. Der Charivari-Wettertrend. Morgen gibt es dann viel Sonnenschein. Dazu gibt es nur wenige lockere Wolken, die unterwegs sind. Die Höchstwerte erreichen im böigen Südwestwind nochmal 30 bis 33 Grad. Das wird nochmal richtig warm. Aber in der Nacht auf Mittwoch ist es damit vorbei. Da breitet sich Regen und Gewitter aus. Tagsüber klickt dann der Regen am Mittwoch ab und die Wolken lockern später wieder auf, aber am Donnerstag und Freitag gibt es trotz sonniger Phasen und nur seltenen Schauern Nachmittagswerte, die nur bei 20 Grad liegen. Die Nächte sind ab da dann auch richtig frisch.
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2: Da haben wir die A3 Würzburg Richtung Frankfurt zwischen Hösbach und Goldbach in beiden Richtungen Tunnelwartungsarbeiten. Die Fahrbahn ist auf einen Fahrstreifen verengt. Vorübergehende Begrenzung der Fahrbahnbreite 6 Meter, dauert noch bis morgen 6 Uhr und die Großraum- und Schwertransporte bitte rechtzeitig an den geeigneten Parkplatz anfahren. Dann haben wir noch die A3 Nürnberg Richtung Würzburg zwischen Schlüsselfeld und Geiselwind, ein Pannenlastwagen, der Standstreifen ist blockiert. Und in Lohr, die Mainlände, ist wegen Bundeswehrveranstaltung ab morgen früh 6 Uhr bis Mittwochabend gesperrt. Wenn ihr noch etwas bemerkt, ruft uns einfach kostenfrei an auf unserer Blitz- und Verkehrshotline, der 0800 30 80 700 oder schickt uns eine WhatsApp, die Nummer gibt's auf www.meincharivari.de. Mit Tom Böttcher und hier ist Michael Jackson, Liberian Girl.

das war da der Rod Stewart. Have I told you lately? Habe ich euch zu später Stunde schon gesagt, was es noch bis Mitternacht zu hören gibt? Nee, habe ich noch nicht. Ne? Ich habe auch die letzten Grüße für heute noch nicht durchgegeben. Das mache ich jetzt auch gleich. Und zwar haben wir noch einmal Grüße vom Camillo. Der möchte nämlich die Martina grüßen. Alle, die ihn kennen, und den Sebastian und den Jo. Ja, und dann haben wir noch von der Jana Grüße. Die möchte ihren Frank grüßen und das Charivari-Team. Und das waren jetzt also auch mal die letzten Grüße für heute. Na, danke auch für die Grüße an uns. Und was gibt's jetzt noch zu hören bis Mitternacht? Da hätten wir ein paar Takte Terence Trent D'Arby mit Sign Your Name, Marshmallow Pink und Sting mit Dreaming und Tina Turner mit We Don't Need Another Hero. Ja, und da ist auch schon die Tina, die Turner, unvergessen. Wir können uns morgen wieder hören. Um 22 Uhr gibt es die nächste Ausgabe der Kuschelklassiker hier auf Radio Charivari. Bis dahin wünsche ich euch einfach eine gute Nacht, habt eine gute Zeit, kommt mir gut durch den Dienstag, genießt einen der letzten warmen Tage dieses Jahres. Ja, der Wetterfrosch hat gesagt, es wird dann kalt. Bis denn.

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3: In der Nacht klart es auf, örtlich bildet sich Nebel, die Temperaturen, sie sinken auf 16 bis 13 Grad, ja. Und aktuell in Wernfeld im Landkreis Main-Spessart haben wir noch 18 Grad und in Würzburg am Kongresszentrum noch 20 Grad. Der Charivari-Wettertrend. Morgen erleben wir viel Sonnenschein, dazu sind nur wenige lockere Wolken unterwegs. Die Höchstwerte erreichen nochmal im Bögen Südwestwind Spitzenwerte von 30 bis 33 Grad. Das hält aber nicht lang an, denn in der Nacht auf Mittwoch, da breitet sich Regen und Gewitter aus. Tagsüber klingt dann der Regen am Mittwoch ab und die Wolken lockern später wieder auf. Am Donnerstag und Freitag bekommen wir sonnige Phasen und nur selten Schauer, aber die Nachmittagswerte, die liegen nur noch bei ca. 20 Grad. Die Nächte sind frisch.

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1: Ich bin Florian Klaus. Der Bundestagsabgeordnete Sepp Müller will die CDU in Sachsen-Anhalt nach dem Debakel bei der Landtagswahl wieder nach vorne bringen. Er hat seine Kandidatur für den Landesvorsitz angekündigt, der im Spätherbst neu gewählt werden soll. Müller hat erst Kritik von Kanzler Merz auf sich gezogen, weil er bei einem Ergebnis wie diesem einen Regierungsauftrag für die AfD gesehen hat. Das war kurz vor der Wahl kein guter Zeitpunkt für diese Aussage, finden manche. Hessens Ministerpräsident Rhein hat nach dem AfD-Wahlsieg in Sachsen-Anhalt vor ähnlichen Entwicklungen auch in Westdeutschland gewarnt. Diese seien auch dort möglich, sagte er bei Welt TV. Für das schlechte Abschneiden der CDU sieht er auch die Bundespolitik verantwortlich. Die Berliner Kulisse habe den Wahlkampf überlagert, sagte er. Eine personelle Debatte über Kanzler Merz lehnte er ab. Russland hat alle Goethe-Institute im Land geschlossen und will auch das deutsche Generalkonsulat in St. Petersburg dicht machen. Das Außenministerium reagiert damit auf ähnliche Maßnahmen aus Deutschland. Thomas Bremser berichtet.
2: Es ist ein Ping-Pong-Spiel der Sanktionen, wie es offenbar üblich ist in der internationalen Politik. Die Bundesregierung hatte kürzlich das russische Haus in Berlin geschlossen und das russische Generalkonsulat in Bonn. Denn Kanzler Merz geht davon aus, dass Moskau hinter dem Drohnenangriff am Leipziger Flughafen steckt.
1: Der bosnisch-serbische Kriegsverbrecher Ratko Mladic ist in Belgrad mit staatlichen und militärischen Ehren beigesetzt worden. Mehrere tausend Menschen nahmen an der Zeremonie teil. Mladic war Ende August im Gefängnis von Den Haag gestorben. Er verbüßte dort eine lebenslange Haftstrafe wegen Völkermordes und Verbrechen gegen die Menschlichkeit. Die EU kritisierte die Ehrung und erklärte, die Verherrlichung von Kriegsverbrechern widerspreche europäischen Werten.
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17: Ich bin Florian Klaus. Wie soll es nach der Landtagswahl in Sachsen-Anhalt weitergehen? Für die CDU dort ist eine Antwort darauf mit einer neuen Spitze. Im Spätherbst soll der Landesvorstand neu gewählt werden, hat der noch Landeschef Schulze angekündigt. Als möglicher Nachfolger hat sich schon der Vizechef der Unionsbundestagsfraktion Sepp Müller angeboten. Als künftigen Regierungschef in Sachsen-Anhalt hat das BSW einen überparteilichen Ministerpräsidenten ins Spiel gebracht. Dabei bleibt BSW-Gründerin Wagenknecht auch nach einer Absage von AfD-Chef Chrupalla. Zu einer möglichen Zusammenarbeit mit der Partei sagte sie im ZDF, dass sie mit jedem gemeinsame Politik mache, der Veränderungen durchsetzen wolle. Die AfD habe aber auch eine Reihe von Positionen, die das BSW nicht teile, sagte sie. In Sachen Pünktlichkeit

0: ist es bei der Deutschen Bahn im August ein bisschen besser gelaufen als im Juli und Juni. Laut Bahn kamen gut 54% der Fernzüge ohne größere Verspätung ans Ziel. Damit verfehlt der Konzern sein eigenes Ziel aber weiter deutlich. Suita Sovali berichtet.
1: Die extreme Hitze hat die Bahn im August komplett ausgebremst. Die Technik machte immer wieder Probleme. Züge mussten an vielen Stellen langsamer fahren. Dann kamen noch die vielen Baustellen dazu. Unterm Strich lief es zwar ein bisschen besser als in den vorherigen Monaten, aber noch nicht gut genug. Bahnchefin Paller will, dass in diesem Jahr mindestens 6 von 10 Fernzügen pünktlich fahren.
0: Die deutschen Basketballerinnen stehen bei der Heim-WM in Berlin in der K.O.-Runde. Sie haben mit 83-58 gegen Mali gewonnen. Das nächste Spiel lässt nicht lange auf sich warten. Schon heute Abend geht es gegen Südkorea. In dem Duell entscheidet sich, wer im folgenden Viertelfinale gegen Belgien spielt.
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